0: Vorschläge für eine nachhaltige Pflegereform machen soll. Zum Fußball. RB Leipzig hat den ersehnten ersten Sieg in der Champions League gefeiert. Das Team gewann gegen PSV Eindhoven mit 1:0. Der FC Bayern ist in der Champions League gestrauchelt. Das Team kam beim norwegischen Meister Viking Stavanger nicht über ein 3:3 hinaus. Soweit die Nachrichten. 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Das Wetter in der Nacht erst dicht bewölkt mit Regen. Später lockert es aber allmählich auf. Die Temperatur sinkt auf 12 bis 10 Grad. Tagsüber ist es erst noch bedeckt, später dann aber freundlicher und trocken bei 16 bis 18 Grad. Die Zeit, es ist 2:03 Uhr.
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2: A100 Stadtring Richtung Treptow. Die Ausfahrt Gradestraße ist gesperrt. Dort wird die Fahrbahn ausgebessert. Die A113 ist zwischen Spätstraße und Schönefeld Nord in beiden Richtungen wegen Wartungsarbeiten B bis 5 Uhr früh gesperrt. Berlin. Der Tiergartentunnel ist zwischen Reichpietschufer und Heidestraße in beiden Richtungen bis ca. 5.30 Uhr gesperrt. Berlin-Starken, der Magistratsweg, ist zwischen B5, Heerstraße und Maulbeerallee wegen eines Feuerwehreinsatzes in beiden Richtungen gesperrt.
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3: Mit Ben Sträuber, das PPPPP, das ist es, das perfekt fantastisch polierte Popnacht-Package. Und ich nehme es nicht wieder mit nach Hause, ich würde es euch gerne überreichen unter 07221 2011, und dann spielen wir nämlich in wenigen Minuten drum. Wer möchte denn mitspielen? 07221 2011.
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1: Oh, ich drehe so gerne am Zeitrad. Zurück an diesem 14. Oktober. Was war denn da so alles los? Andi aus Wanne-Eickel, guten Morgen.
2: Einen wunderschönen guten Morgen nach Baden-Baden.
1: Andi, du hast dein Taxi abgestellt.
2: Und Taxi ist an der Zentrale.
1: Ja, das ist schön. Was war denn so die netteste Begegnung, die du hattest in deiner Schicht? Welchen Fahrgast hast du gehabt?
2: Das war ein Lokführer und dann wurde ich mit dem Fahrgast, mit dem Lokführer von der Polizei angehalten, also meine Verkehrskontrolle. Ja. Aber der hatte mich dann doch weitergewunken, nachdem er gesehen hat, dass ich Taxi und Fahrgast habe.
1: Oh.
2: Und als der mein Fahrgast noch sagt, ich bin Lokführer, meinte er, dann gib mal Gas, sonst bin ich dran schuld, dass die DB zu spät kommt.
1: Ja gut, das ist ja gut, dass dein Fahrgast gesagt hat, dass er Lokführer ist. Wenn du das gesagt hättest, jetzt

0: Du wahrscheinlich aussteigen müssen und blasen, ne?
1: Ja.
0: Okay, gut. Also, mein lieber Andi, dann die zwei schönen Fragen zum heutigen 14. Oktober. Was war denn da so los vor genau 30 Jahren? Da ist Lourdes Maria Ciccone Leon geboren worden. Und Lourdes Maria Ciccone Leon ist die Tochter von welchem Rockstar oder Popstar? Pink, Madonna oder Taylor Swift?
1: Jo, ich denke mal, das müsste die Madonna
0: das
1: gewesen
0: ist
1: sein.
0: Die Madonna, so ist es. Und heute vor 134 Jahren, als wir noch nicht mal angedacht waren, da ist zum ersten Mal Sherlock Holmes erschienen. Da machen wir mal ein bisschen Sherlock Holmes-Atmosphäre. Baker Street sind wir jetzt gerade in London irgendwo. Das erste Abenteuer als Sammelband rausgekommen von Sherlock Holmes, da war ja auch schon ein Assistent immer dabei. Wie hieß der?
1: Das war der Dr. Watson.
0: Ganz genau, aber von Anfang an auch ein Polizist, mit dem er zu tun hatte, von Scotland Yard. Und welcher Inspektor war denn das? A, Inspektor Columbo, B, Inspektor Lestrade oder C, Inspektor Harry Klein?
1: Tja, also da sag ich mal, also A, der Columbo, nee, der hat ein altes Klapperauto, hat einen Trenchcoat, nee, der war das nicht. Und Harry Klein, der war bei Derrick. Also kann der ja nur Lestrade.
0: Ja, jawohl. Ah, genau. Nummer B oder Punkt B. Dann hast du damit ein Pop-Nacht-Package gewonnen, das ich dir zuschicke sehr gerne. Ich schreibe deine Adresse auf dieses große Paket hier drauf. Und weiter viele tolle Fahrgäste, ja, und keine Kontrollen. Bis bald.
1: Jo.
0: Ciao.

Mein Deutsch ist Stelnico Santos, es ist jetzt 2.18 Uhr. Vorsicht auf der A6. In Richtung Heilbronn, also Mannheim in Richtung Heilbronn, da steht ein Fahrzeug ohne Licht zwischen Wiesloch-Rauenberg und Sinsheim. Na, wenn das mal nicht Rockset ist, mit The Look in der Popnacht.

0: So ein schöner Hit. Mhm. Ich muss aber den Flügel wieder rausschieben, es hilft doch gar nichts. Booster G und Jake Isaac waren das mit I Would Lose It All, ein neuer Song hier in der Popnacht am Mittwoch.
1: J-Lo!

0: the floor, es ist 2.30 Uhr.
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5: Heute stellt sich ein trockener Wechsel aus Sonnenschein und meist nur lockeren Quellwolken ein. Bei mitunter Böen Wind aus West bis Nordwest werden Höchstwerte von 16 oder 17 Grad erreicht. Am Donnerstag bleibt es nach Nebelauflösung trocken mit Sonne und einigen Wolkenfeldern. Am Freitag scheint verbreitet die Sonne bei nur wenigen Wolken. Es wird nochmal sehr mild mit Höchstwerten um 19 Grad.
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6: A100 Stadtring Richtung Treptow. Die Ausfahrt Grade Straße ist gesperrt. Dort wird die Fahrbahn ausgebessert. Die A113 ist zwischen Spätstraße und Schönefeld Nord in beiden Richtungen wegen Wartungsarbeiten bis 5 Uhr früh gesperrt. Die A113 ist zwischen Spätstraße und Schönefeld Nord in beiden Richtungen wegen Wartungsarbeiten bis 5 Uhr früh gesperrt. Berlin. Der Tiergartentunnel ist zwischen Reichpietschufer und Heidestraße in beiden Richtungen bis ca. 5.30 Uhr gesperrt. Berlin-Starken, der Magistratsweg, ist zwischen B5, Heerstraße und Maulbeerallee wegen eines Feuerwehreinsatzes in beiden Richtungen gesperrt.
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0: Und die am meisten unterschätzte Höchsttemperatur heute in Kollmoor in Schleswig-Holstein, da werden es 16 Grad. Hier ist die Popnacht. Ich bin Ben Streu.

0: Night und Wands Joy. Hier ist die Popnacht und es hören natürlich auch in dieser Show, in unserem Therapiekreis, sehr viele Menschen mit einem großen Fahrzeug zu, LKW-Fahrer, junge, dynamische, die sich gar nicht vorstellen können, dass es irgendwann mal ein Leben ohne LKW geben kann. Aber es geht auch danach noch weiter. Ralf aus Berlin ist 45 Jahre LKW gefahren. Hallo Ralf!
1: Hallo, grüß dich, Benny Bär.
0: Eine Freude, wie du klingst, so dynamisch, obwohl du gar nicht mehr fährst. Und du hast das Nachtleben hast du an den Nagel gehängt sozusagen und bist zufällig jetzt wieder zu uns gestoßen. Ne?
1: Genau, ich habe dich im Radio heute Nacht gehört wieder mal und naja, habe mich erinnert an die tolle Zeit, die ich verbracht habe mit dir.
0: und mit den ganzen Kolleginnen und Kollegen. Und wie ist das so? Ich meine, würde mich auch mal interessieren, wenn man am Tag leben muss, mit den ganzen Morgenmuffeln wach wird und so.
1: Naja, man kann sich ziemlich schnell umstellen auf einen anderen Rhythmus und die ersten paar Monate habe ich genossen, also da lebt man nur zwischen Kühlschrank, Bett und Couch und sonst was, aber ich habe mich dann so Anfang Mai erwischt, dass ich mich

0: morgens um 5 auf den Balkon gestellt habe und habe gesehen, wie die Lastzüge reinkommen nach Berlin und habe gedacht, das kann es nicht gewesen sein. Du musst weiter irgendwie LKW fahren.
1: Okay, also du kannst es nicht lassen. Das heißt, du hast dann, kann man den Führerschein dann verlängern oder macht man den, muss man den nochmal neu machen? Oder
0: wie? Naja, den muss man ja alle 5 Jahre verlängern, muss also Auffrischungsschulung machen und kannst dann beantragen. Du musst noch einen Gesundheitstest, einen Sehtest. Also es ist schon ziemlich umfangreich, was man machen muss.
1: Und jetzt fährst du wieder, oder?
0: Naja, noch nicht. Ich habe mich beworben bei einer namhaften deutschen LKW-Firma. Die haben so einen Stern, glaube ich, dran.
1: Ja, ist doch toll, dass du es nicht lassen kannst. Ich meine, das gibt doch Hoffnung für alle, die jetzt auf den Straßen Deutschlands und weltweit unterwegs sind.
0: Na, super. Bei mir ist es so, ich fahre am liebsten LKW, dann kommt das Motorrad und als letztes eigentlich das Auto. Und wenn du also morgens vom LKW umsteigst und deinen BKW, denkst du fährst Autoscooter.
1: Ja, das verstehe ich. Man muss den Sitz ein bisschen höher schrauben im Auto, ne?
0: Genau.
1: Oder du baust zu Hause eine Simulation auf. Aber toll, dass du wieder dabei bist nachts. Ich freue mich drüber. Und die gute Energie wird wahrscheinlich auch ein positives Beispiel sein für alle anderen, die jetzt unterwegs sind, ganz normal ihren Job noch machen dürfen. Die wissen, es geht auf jeden Fall nach dem Berufsleben geht's einfach voll dynamisch weiter.
0: Den Leuten, die jede Nacht unterwegs sind, die möchte ich noch ein paar Worte sagen. Leute, ihr habt Familie zu Hause. Fahrt vernünftig, fahrt nicht zu schnell, haltet Abstand. Gerade jetzt im September ist ein guter Bekannter von mir von einer Firma in Berlin tödlich verunglückt. Und wirklich fahrt vernünftig. Ihr seid die, die eigentlich Deutschland versorgen mit Lebensmitteln, mit Waren, mit allem.
1: Dankeschön. Super, hast du sehr schön gesagt. Ein Plädoyer für Frieden und Vaterland. Du solltest Bürgermeister werden in Berlin, da ist es nötig.
0: Ich möchte speziell noch eine Firma grüßen.
1: Ja, mach das.
0: Das ist die Firma Klaus Lange in Berlin, wo ich mit dem Inhaber seit Jahren befreundet bin.
1: Und da hast du für gearbeitet? Sehr gut.
0: Nee, da habe ich nicht gearbeitet. Wir waren selbstständig. Wir haben uns selbstständig gemacht. 1946, mein Opa hat angefangen mit dem Fuhrbetrieb.
1: Aber,
0: dann hat mein Vater weitergemacht.
1: Ralf, wenn ich dich ganz kurz an der Stelle unterbreche, weil ich wollte noch einen Hit spielen.
0: Ja?
1: Wenn du dann Memoiren schreibst, dann werden wir die hier vorstellen, okay?
0: Das wäre lieb. Ich bin gerade dabei, einen Vortrag zu halten. Jetzt im November in Berlin über mein Leben als LKW.

0: Dasha und Austin. Hier ist die Popnacht. Ein Happy Birthday. Happy Birthday. Happy Birthday, liebe Marie. Marie feiert den 18. Geburtstag heute im Auto und zwar bei den Eltern, bei Stefan und Dominik. Guten Morgen, Dominik.
1: Morgen.
0: War Marie jetzt überrascht ein bisschen oder schläft sie?
1: Sie schläft.
0: Oh, das gibt's doch gar nicht. Ich hab mich so angestrengt. Leider. Wir haben alle gesungen hier und haben gehupt und
1: ja, die nehmen alles auf.
0: Ja, dann ist es in Ordnung. Aber man kann ja zurückspulen bei ARD Sounds, weißt du, und dann kann man dann das alles nochmal anhören, wenn sie wach geworden ist. Also den 18. Geburtstag feiert ihr nicht in Hochfelden in der Schweiz, sondern ihr seid auf dem Weg nach Berlin. Was wird denn geboten in Berlin? Was macht ihr da?
1: Ja, wir machen eine Gartenparty mit der ganzen Familie und Freunden.
0: Ah ja, also die Family ist ansonsten in Berlin zu Hause.
1: Ja, richtig.
0: Wie viele Menschen kommen denn da?
1: Ja, ca. 30.
0: Na, das ist aber auch so eine ordentliche Familie. Die verstehen sich auch alle.
1: Ja, zum Glück, ja. Also hoffentlich an dem Tag.
0: Das ist, man weiß es nicht so. Ne? Die kommen dann aus überall her. Und aus der Schweiz, aber seid nur ihr in eurem Auto.
1: Aus der Schweiz sind nur wir, genau.
0: Gut, was bekommt sie denn zum 18. geschenkt?
1: Die Party.
0: Und das Auto, mit dem ihr gerade fahrt?
1: Natürlich nicht, nein. Dafür brauchst du erstmal den Führerschein.
0: Ach so, aber ich meine, den wird sie ja hinkriegen, ne?
1: Na klar.
0: Ah, wir glauben an Marie. Okay, gut, dann würde ich mal sagen, dann lassen wir sie weiter schlafen auf der Rückbank oder ist sie im hinteren Bereich?
1: Auf der Rückbank, genau.
0: Ihr habt ja ein 10-Meter-Fahrzeug, ne? Vermute ich mal.
1: Natürlich nicht.
0: So eine Stretch-Limo.
1: Nee.
0: Also, dann eine gute Fahrt. Ich bin noch ein bisschen da für euch, ja? Ich denke mal, das passt, bis ihr angekommen seid. Bis bald.
1: Tschüss. Ja, super. Dankeschön. Tschüss.

Lucky you, lucky me, we got everything. Die Lucky Ones, DJ Topic und Carte Blanche war das gerade mit dem neuen Hit in der Popnacht.

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1: Um 3 Uhr mit Ronald Lessig. Bei der Operation von Papst Leo XIV. Ist Lungenkrebs festgestellt worden. Das haben die Ärzte des Gemelli-Klinikums nach dem operativen Eingriff am Abend bestätigt. Aus Rom, Anna Giordano.
2: Zunächst hieß es aus dem Vatikan, die Operation sei erfolgreich und nach Plan verlaufen. Die histologische Untersuchung habe ergeben, dass es sich bei dem Lungenknoten um einen bösartigen Tumor handelt. Nach Vatikaninformationen war dies von den Ärzten schon vermutet worden. Um den Tumor vollständig zu entfernen, wurde der gesamte untere Lappen der rechten Lunge entfernt. Das ist ein Standardvorgehen bei dieser Art von Befund und bedeutet den dauerhaften Verlust von 20-25% des Lungenvolumens. Papst Leo XIV. Soll sich von der Operation nun eine knappe Woche lang erholen.
1: Union und SPD haben ihren Streit über die Einführung einer Zuckersteuer laut Medien beigelegt. Aus dem federführenden Finanzministerium verlautete demnach, dass das Kabinett heute eine sogenannte Formulierungshilfe beschließen will. Aus der Nachrichtenredaktion Kevin Bieler.
3: Der Kompromiss sieht den Angaben zufolge vor, für Getränke mit einem Zuckergehalt ab 5 Gramm je 100 Milliliter eine Steuer zu erheben. Das wäre zum Beispiel bei Saftschorlen oder bei vielen Eistees der Fall. Ab kommendem Juli soll darauf ein Steuersatz von 26 Cent pro Liter kommen. Bei einem höheren Zuckergehalt soll der Satz auf 32 Cent steigen. Ausnahmen soll es für kleinere Hersteller geben. Der Bund rechnet mit Millioneneinnahmen durch die Zuckersteuer. Ziel ist es außerdem, die Verbraucher zu gesünderer Ernährung zu bringen.
1: Grüne und SPD unterbrechen die Sondierungsgespräche mit der Linken in Berlin. Das haben beide Parteien in einer gemeinsamen Erklärung mitgeteilt. Aus der Nachrichtenredaktion Gisela Faumer.
4: Grund für die Unterbrechung ist eine neue Erklärung der Linksfraktion zum Thema Antisemitismus. Darin bekennen sich alle Abgeordneten zum Existenzrecht von Israel und nennen dafür eigene Parteitagsbeschlüsse als Grundlage. Das sorgt für Irritationen bei Grünen und der SPD. Sie hätten gerne, dass sich die Linken auf ein gemeinsames Papier der Sondierungspartner aus der vergangenen Woche beziehen. Darin haben alle drei Parteien festgelegt, wie sie mit Antisemitismusvorfällen umgehen. Von Grünen und SPD heißt es deshalb jetzt, man müsse bewerten, ob dieses Papier noch Geltung hat. Die Linke in Berlin reagierte überrascht auf den Schritt.
1: In der Fußball-Champions League hat Bayern München am Abend bei Viking Stavanger 3:3 gespielt. Der RB Leipzig besiegte PSV Eindhoven mit 1:0. Und die deutschen Fußballerinnen haben am Abend ihr Testspiel gegen Japan im Bremer Weserstadion mit 1:2 für sich entschieden. Das waren die Nachrichten. Das Wetter in Deutschland. Tagsüber meist trocken, gebietsweise Schauer bei bis zu 13 Grad im Erzgebirge und 22 Grad am Hochrhein. Am Donnerstag freundlich, im Süden

0: Nebel, 15 bis 23 Grad. Es ist 3.03 Uhr.
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2: A100 Stadtring Richtung Treptow. Die Ausfahrt Grade Straße ist gesperrt. Dort wird die Fahrbahn ausgebessert. Die A113 ist zwischen Spätstraße und Schönefeld Nord in beiden Richtungen wegen Wartungsarbeiten bis 5 Uhr früh gesperrt. Berlin. Der Tiergartentunnel ist zwischen Reichpietschufer und Heidestraße in beiden Richtungen bis ca. 5.30 Uhr gesperrt. Berlin-Starken, der Magistratsweg, ist zwischen B5, Heerstraße und Maulbeerallee wegen eines Feuerwehreinsatzes in beiden Richtungen gesperrt.
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3: Mit Ben Sträube, unser Bäcker. Der wird gleich wieder in die Backstube gehen. Denn momentan ist noch dunkel bei ihm. Ich sehe das in der geheimen Kamera, die ich da platziert habe, als ich das vergangene Mal dort war. Aber in wenigen Minuten wird es hell werden. Und dann Spot auf ein Instrument. Eckhardt spielt einen Song. Erkenne ich den Titel, erspiele ich euch die wertvollen Backwaren in unserem Spiel.
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0: Alicia Keys in der Popnacht.
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0: Ach, da bin ich schon wieder gelandet. In der Backstube von Eckhard Holland Kunz. Ganz privat. Mit dem Private Jet nachhaltig natürlich. Guten Morgen, lieber Eckhard.
2: Ja, der mit Eierlikör fliegt.
0: Und du hast einen schönen Tag gehabt gestern.
2: Nein, überhaupt nicht. Ich saß gestern 3 Stunden im Großmarkt fest.
0: Wie fest?
2: Ja, ich war gestern, meine Frau schickte mich zum Einkaufen in den Großmarkt und Folgendes ist passiert. Ja. Man glaubt's ja nicht. Eigentlich eine Geschichte für die Bild-Zeitung. In dem Markt gibt es einen abschließbaren Bereich, einen großen Schrank, da sind die edlen und teuren Brände drin.
0: Ah ja, so Alkoholika, so.
2: Ja,
0: so.
2: Whisky, 40 Jahre alt und was weiß ich, was okay. Da alles gibt.
0: Meine.
2: Jedenfalls hat sich ein Mann,
0: ja,
2: ein schicker Mann in feinen Zwirn, an diesem Schloss zu schaffen gemacht. Ich vermute mal, dass der einen Dietrich hatte.
0: Ja.
2: Und hat sich eine Flasche Whisky für 800 Euro gegönnt.
0: Okay.
2: Aber die hat er nicht eingesteckt. Der ist in die Gartenabteilung, hat sich da stehen ja immer so Sitzgruppen,
0: ja,
2: so Musterstücke, und hat sich da hingesetzt und hat die Flasche sich einverleibt.
0: Komplett.
2: Ja, und der Marktleiter hat es dann irgendwo, der zumindest eine Angestellte hat gesehen, dass da der Schrank offen war und die Flasche weg, und dann haben sie die Polizei gerufen und dann wurde nur der Markt abgeriegelt und jeder wurde Taschenkontrolle. Und irgendwann haben sie dann diesen Mann entdeckt, der schlief allerdings schon in dem Gartenstuhl. Ja.
0: Wahnsinn. Und du durftest nicht raus, weil du hättest ja sagen können, dass du dann auch noch den Schrank gehackt hättest, ne?
2: Ja, aber ich nehme an, wenn ich diese Flasche mir einverleibt hätte, hätte ich wahrscheinlich auch geschlafen.
0: War das denn ein russischer feiner Herr im Zwirn, der das gehackt hat? Diesen
2: Nein,
0: Schrank.
2: Ich schätze und er war mal, auf der Suche nach Wodka. Nationalität.
0: Ja.
2: Er wollte sich halt mal was gönnen.
0: Wodka mit Whisky verwechselt und ist dann eingeschlafen. So.
2: Naja, sie haben ihn dann versucht, in den Streifenwagen zu transportieren, weil seine Gliedmaßen haben ihn nicht mehr gehorcht.
0: Na gut.
2: Also aber gut, man kann sagen, man hat einmal im Leben einen 50 Jahre alten Whisky getrunken.
0: Wollte ich mal sagen. Und du durftest

0: Den Duft duftest du zumindest mal ein bisschen einatmen, ja? Von ja, etwas, das du dir nie leisten kannst.
1: Das Eichenfass.
0: So ist es. Welches Instrument haben wir heute?
1: Ach so, ich habe hier noch das Tenorhorn.
0: Natürlich.
1: Ja, vom Thomas. Das soll ja nach Kaufungen irgendwann.
0: Kaufungen, genau, da freue ich mich.
1: Dann der Routenplan steht, also ich habe schon Transportmöglichkeit bis Paderborn habe ich schon gefunden.
0: Dann hören wir gleich das Horn. Das bringt uns nach vorn nach Benson Boone und James Blunt.

0: So ein schönes Saxophon in diesem Hit bei James Blunt. Tastes Like Summer, sein neuer Hit hier in der Popnacht.
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0: Eckart wird auf dem Tenorhorn heute einen Song spielen, den spiele ich euch die wertvollen Backwaren mit einem Losungswort, das wir noch bekannt geben, ein sehr unbekanntes Losungswort. Also Eckart, dann blas mal los.
3: Ja, mein lieber Bennybär, ich habe heute eigentlich kein Lied. Ich spiele nur einen Rhythmus.
0: Einen Rhythmus?
3: Bei dem ja, der Rhythmus, mit dem ich immer mit muss.
0: Was das ist der Rhythmus für uns zwei?
3: Genau. Dauern deine Kommentare, ich wollte, ich wäre zu Hause allein. Ja, also, die Irina und der Volker, ich schlage heute zwei Fliegen mit einer Klappe, haben ja. Sich beide folgenden Song gewünscht. Mal sehen, ob ich das hinkriege.
0: Ja.
3: Wird schwer.
0: Bin vorbereitet, Tenorhorn.

0: Tja, ja. Du, das ist
1: jetzt
0: doch nicht...
1: Jetzt habe ich dich erwischt.
0: Ja, das ist doch nicht so schwer. Aber einen Telefon-Joker haben wir auch noch. Hallo, hier ist die Pop-Bahn. Wer ist denn da?
2: Der Frank aus Bierwald.
0: Frank.
1: Ja, moin, Frank.
0: Deine Idee.
1: Frank. Ja, moin, Frank.
3: Deine Idee.
2: Ja, das Lied heißt... Millionen Frauen lieben mich.
0: In diesem Moment geht der Himmel auf und der Arm von Marlon Brando, der rechte... Der greift nach unten, hat Frank das Telefon abgenommen.
1: Nein.
0: Ruf nie wieder an, Frank.
1: Melodien für Melonen.
0: Mm.
1: Ja, also, aus welchem Song ist dieser Rhythmus?
0: Da. White Stripes, Seven Nation Army.
1: Ah, Mann.
0: Yes.
1: Ja, yes.
0: Was
1: das
0: bekommt denn der Erste, der in die Backstube reinbrüllt? Popnacht.
1: Ja, gibt es Bärlauchbrot. Frisch gezupfter Bärlauch.
0: Dr. Benny Bär Bärlauchbrot? Ist auch genial.
1: Ja, passt.
0: Ah, bis morgen.
1: Bis morgen.

3.25 Uhr eine Entwarnung. Auf der A44 Düsseldorf-Essen ist jetzt kein Falschfahrer mehr unterwegs zwischen Düsseldorf-Stockholm und Düsseldorf-Nord.

0: The Fray und You Found Me. Es ist 3.31 Uhr.
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3: Heute stellt sich ein trockener Wechsel aus Sonnenschein und meist nur lockeren Quellwolken ein. Bei mitunter böigem Wind aus West bis Nordwest werden Höchstwerte von 16 oder 17 Grad erreicht. Am Donnerstag bleibt es nach Nebelauflösung trocken mit Sonne und einigen Wolkenfeldern. Am Freitag scheint verbreitet die Sonne bei nur wenigen Wolken.
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4: Vorsicht bitte auf der A10 Dreieck Havelland Richtung Dreieck Werder. Zwischen Brieselang und Berlin-Spandau befindet sich eine ungesicherte Unfallstelle. A100 Stadtring Richtung Treptow. Die Ausfahrt Gradestraße ist gesperrt. Dort wird die Fahrbahn ausgebessert. Die A113 ist zwischen Spätstraße und Schönefeld Nord in beiden Richtungen wegen Wartungsarbeiten B bis 5 Uhr früh gesperrt. Berlin. Der Tiergartentunnel ist zwischen Reichpietschufer und Heidestraße in beiden Richtungen bis ca. 5.30 Uhr gesperrt. Berlin-Starken, der Magistratsweg, ist zwischen B5, Heerstraße und Maulbeerallee wegen eines Feuerwehreinsatzes in beiden Richtungen gesperrt.
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5: Und die am meisten unterschätzte Höchsttemperatur in Deutschland in Scheiditz in Thüringen werden es heute 15 Grad. Hier ist die Popnacht. Ich bin Ben Streubel.

Måneskin. Back in der Pop-Nacht. Seid ihr auch immer wieder mal so Serien-Junkies, entdeckt irgendwas und bleibt dann hängen? Also bei mir ist es doch sehr spät berufen. 24 gewesen, habe ich

viele Jahrzehnte nicht gesehen und dann plötzlich angefangen irgendwann, weil jemand sagte, muss mal gucken, passt zu dir. Da habe ich dann 9 Staffeln durchgeguckt, ein ganzes Jahr lang, nichts anderes wie 24, Kiefer Sutherland. Bin dann auch wie Jack Bauer zum Schluss gegangen. Wenn ich in ein Geschäft ging, dann dachte ich immer, jetzt hier da hinten, da werde ich etwas verhindern, da werde ich was tun für das Gute auf diesem Planeten. Brrr. Na gut, auf jeden Fall, das habe ich dann einigermaßen überstanden. Aber für Kinder ist das ja nichts, auch Walking Dead oder irgendwie sowas. Die sollten natürlich vielleicht andere Serien, wo man noch kein Abo abschließen muss, dafür anschauen. Und Jan van Weide, Comedian, der hat 2 Töchter und eine davon ist auch Serien-Junkie geworden mit einer bestimmten Serie und ich weiß nicht, wie er sie da wieder wegbekommt. Er wird es gleich versuchen in unserer Comedy. Ich hoffe, es wird lustig. Ansonsten, wisst ihr, gibt's Geld zurück. Aber erstmal Olivia Rodrigo. Komm mal.

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1: Olivia Rodrigo, 3.43 Uhr ist es, eine Gefahrenstelle von der A7, Hamburg in Richtung Hannover im Kreuz Hannover Ost. Da ist gesperrt worden wegen eines defekten Fahrzeugs auf der Autobahn. Jan van Weide, Comedian, der versucht seiner Tochter ein wenig das Seriengucken auszureden, aber ob

0: das gelingen muss?
1: Irgendwann durfte sie manchmal was gucken, so haben wir uns immer geeinigt. Mündlicher Vertrag, eine Folge Maya.
2: Eine Folge Maya.
0: So, ich schwör's euch, Köln. Jedes Mal, nach jeder Folge, wenn die eine Folge geguckt hat, ist sie zu mir gekommen.
2: Papa, kann ich noch eine Folge gucken?
0: Und ich habe jedes Mal gesagt, nein. Weil ich finde, eine Folge reicht. Aber kein Kind der Welt von 3 Jahren hat jemals einfach so das Wort Nein akzeptiert. Das ist noch nie passiert. Kein Kind der Welt von 3 Jahren wird dann einfach mal da stehen. Stimmt, Vater, ich sah ja bereits eine Folge. Entschuldige bitte, was ist nur in mich gefahren? Sorry, ich bin noch ein bisschen durch von der Kita. Ich gehe einfach in mein Zimmer und räume ein bisschen auf. Na, alles klar. Ne? Ist noch nie passiert. Die hat dann immer geheult. Hat den Motor angelassen, hat klang auch so. Die stand dann vor mir. Dann bin ich aber schon rausgegangen, weil ich genau wusste, den Kampf werde ich nicht gewinnen. Weil die hat dann blitzschnell hochgeschaltet. Da kamen plötzlich nur noch Vokale aus der raus. Die stand dann vor mir. Und ich dachte mir so, was? Ich verstehe gar nichts. Ja, aber ich gehe davon aus, dass du mein Nein immer noch nicht akzeptiert hast. Und dann wurde es gruselig. Dann klang die plötzlich original wie der Frontmann einer satanischen Metalband. Ich war erschrocken. Ich war nicht der Einzige. Wow.
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0: Highlighting von ihm. George Michael, Aretha Franklin, wie an der Popnacht. Wenn ihr was gesehen habt, das nicht auf die Straße gehört, dann gerne eine WhatsApp schicken, WhatsApp-Audio. Wer bei Stimme ist, Frank ist doch immer bei Stimme. Frank Stolz, guten Morgen.
1: Guten Morgen. Auf der A5 zwischen Freiburg Süd und Freiburg Mitte liegt auf der linken Spur ein Tier. Ein etwas größeres, konnte aber nicht erkennen, was. Bitte vorsichtig fahren.
0: Dankeschön.
1: Zwischen Freiburg Süd und Freiburg Mitte.
0: Auf der A5 und damit ist Frank der Mitarbeiter der Minute. Hat sich Bibi Rexha ausgesucht als Song New Religion. Und dir eine gute Fahrt, lieber Frank.

0: Religion. Oh, ein Happy Birthday.
1: Happy Birthday. Happy Birthday, liebe Susanka. Susanka ist in Kiel eben gerade wach geworden. Das ist ja das Schöne, es kommt immer mal wieder jemand dazu. Hier in dieser Show, 3.55 Uhr, ist eigentlich eine gute Zeit zum Aufstehen, oder? Aber da hat man natürlich auch schon ein bisschen was verschlafen von dieser fantastischen Sendung. Aber Susanka feiert den 32. Geburtstag, momentan noch alleine. Kommen aber zum sehr frühen Frühstück, weil sie noch arbeiten darf, um 6 Uhr schon die ersten Gäste. Das ist also Schwester, die reist aus Hamburg an und dann auch der Bruder, Haus nebenan. Und dann ist sie jetzt schon am Vorbereiten, also dann kriegt sie auch ihren Lieblingssong noch, den sie sich ausgesucht hat für diese Geburtstagsnacht von Aha, Food on the Mountain. Und falls ihr der Welt noch was mitteilen möchtet, gerne eine WhatsApp schicken, 07221 2011.

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1: Um 4 Uhr mit Ronald Lessig. Bei der Operation von Papst Leo dem 14. ist Lungenkrebs festgestellt worden. Das haben die Ärzte des Gemelli-Klinikums nach dem operativen Eingriff am Abend bestätigt. Aus Rom, Anna Giordano.
2: Zunächst hieß es aus dem Vatikan, die Operation sei erfolgreich und nach Plan verlaufen. Die histologische Untersuchung habe ergeben, dass es sich bei dem Lungenknoten um einen bösartigen Tumor handelt. Nach Vatikaninformationen war dies von den Ärzten schon vermutet worden. Um den Tumor vollständig zu entfernen, wurde der gesamte untere Lappen der rechten Lunge entfernt. Das ist ein Standardvorgehen bei dieser Art von Befund und bedeutet den dauerhaften Verlust von 20-25% des Lungenvolumens. Papst Leo XIV. Soll sich von der Operation nun eine knappe Woche lang erholen.
1: Die schwarz-rote Koalition hat offenbar ihren Streit über die Einführung einer Zuckersteuer auf Getränke beigelegt. Wie aus dem Bundesfinanzministerium verlautete, wird sich heute das Kabinett damit beschäftigen. Nach Medienberichten ist eine Steuer in 2 Stufen vorgesehen. Für Getränke mit einem Zuckergehalt ab 5 oder 8 Gramm pro 100 Milliliter. Auf diese soll ein Steuersatz von 26 bzw. 32 Cent pro Liter gelten. Für kleinere Unternehmen soll es Ausnahmen geben. In der Straße von Hormus sind nach britischen Angaben erneut 2 Schiffe angegriffen worden. Dabei handelte es sich um einen Tanker und ein Containerschiff. Zu möglichen Opfern oder Schäden gab es zunächst keine Angaben. Die Nachrichtenagentur Reuters berichtet, nach Insiderinformationen wolle der Iran seine Taktik in der Straße von Hormus ändern und offensiver gegen Schiffe vorgehen. So solle der Ölpreis hochgehalten werden und Einfluss auf die US-Zwischenwahlen im November genommen werden. In der Fußball-Champions League hat sich Bayern München 3:3 vom norwegischen Meister Viking Stavanger getrennt. Aus der Sportredaktion Finn Hornberg.
3: Es war ein fehlerhafter Abend der Bayern. Schon nach 71 Sekunden gerieten die Münchner in Rückstand. Stavanger erhöhte sogar noch vor der Halbzeit auf 2:0. Nach dem Seitenwechsel kam der FCB mit Schwung aus der Kabine. Harry Kane stellte mit seinem Doppelpack auf 2:2, ehe Luis Diaz zur Führung traf. Dann allerdings der Wendepunkt im Spiel. In der 73. Spielminute hatte Michael Olise seine Emotionen nicht im Griff. Erst das Foulspiel, dann die Unsportlichkeit machte in der Summe gelb-rot. Die Norweger setzten daraufhin zur Schlussoffensive an und trafen durch Hermann Haugen zum umjubelten Ausgleich. Neben den Bayern war mit RB Leipzig ein weiteres deutsches Team in der Königsklasse aktiv. Leipzig gewann gegen PSV Eindhoven mit 1:0.
1: Das waren die Nachrichten. Das Wetter in Deutschland. Tagsüber meist trocken, gebietsweise noch ein paar Schauer bei bis zu 13 Grad im Erzgebirge und 22 Grad am Hochrhein. Am Donnerstag oft freundlich, im Süden länger Nebel bei 15 bis 23 Grad, am Freitag sonnig bis 22 Grad. Es ist 4:03 Uhr.
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4: A100 Stadtring Richtung Treptow. Die Ausfahrt Grade Straße ist gesperrt. Dort wird die Fahrbahn ausgebessert. Die A113 ist zwischen Spätstraße und Schönefeld Nord in beiden Richtungen wegen Wartungsarbeiten bis 5 Uhr früh gesperrt. Berlin. Der Tiergartentunnel ist zwischen Reichpietschufer und Heidestraße in beiden Richtungen bis ca. 5.30 Uhr gesperrt.
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1: Mit Ben Ströbel. Ich habe das Popnacht-Package noch hier, das letzte, das ich polierte. Und diesmal geht es um einen Prominenten, der heute Geburtstag feiert. Der steckt im Zombie-Kostüm. Ihr hört ihn, ihr holt ihn aus dem Zombie-Kostüm natürlich wieder raus. Ja, ist doch logisch, das traue ich euch zu. In wenigen Minuten.
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0: Oh, wer steckt denn da drin im Zombie-Kostüm? Das ist ein, würde ich mal sagen, TV-Star. Ehemaliger TV-Star.
3: Beispielsweise hier drin haben aus dem Bereich Medizin oder auch aus dem Bereich Sport und auch ganz besonders aus solchen Bereichen wie Verbraucher interessanten Themen.
0: Na, wie heißt der? Heute feiert er Geburtstag. Wer jemanden erkannt hat für ein Pop nach Package 07221 2011.

ist 4.16 Uhr auf der B189 Wittstock-Dosse in Richtung Wittenberge. Da sind Menschen auf der Bundesstraße zwischen der B5 Perleberg Nord und Weisen. Hey. Nach Prince und Kiss lösen wir unser Rätsel auf und befreien unseren Zombie.

0: Kiss.
1: Und wir grüßen mal in die Cloud zu Prince.
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1: Wer hat denn hier Geburtstag und steckt hier drin im Zombie-Kostüm gefangen? Oh. Ramona aus Plossig in Sachsen-Anhalt. Guten Morgen, Ramona.
3: Ja, einen wunderschönen guten Morgen.
1: Wer ist das?
3: Peter Klöppel.
4: Aus dem Bereich Medizin oder auch aus dem Bereich Sport.
1: Jawohl.
4: Und auch ganz besonders aus,
3: ja,
4: aus
1: solchen
3: Bereichen.
1: Peter Klöppel. Und schon hast du dir ein Pop-Nut-Package hier verdient in dieser
3: Show.
1: Ja,
3: wunderbar.
1: Also, schön. Du bist im ambulanten Pflegedienst. Das heißt also, es geht dann um wie viel Uhr los für dich?
3: Viertel sechs fahre ich aus Haus und um sechs fange ich an.
1: Wie viele Besucher hast du da bei deinen Patienten?
3: So ungefähr 10.
1: Oh, das ist ordentlich. Das heißt, jetzt erstmal frühstücken für dich, dann mit den Patientinnen und Patienten vielleicht auch noch ein bisschen frühstücken danach. So vier, so ungefähr 7-mal frühstücken und dann bist du bist du im Tag angekommen. Aber toll, dass du diese Arbeit machst, weil die ist ja nun wirklich nötig und da kann man gar nicht genug den Hut davor ziehen. Und ansonsten bist du aber am Backen zu Hause. Was ist denn deine Lieblingstorte?
3: Also meine Lieblingstorte ist eine Nougat-Torte, was zurzeit auch sehr gefragt ist.
1: Wie viele Stockwerke hat die bei dir?
3: Maximal 3, weil aber sonst fällt der untere Boden nicht aus.
1: Ah ja, gut, dreistöckig ist aber auch schon so, glaube ich, wie so ein DIN A4-Blatt, oder? Wenn man das so hoch
3: kann man sagen. So vergleichen.
1: Und wenn man das dann verputzt hat, dann kann man eigentlich aber keine Arbeit mehr nachgehen.
3: Ja, ich glaube, das schaffst du nicht.
1: Aber wenn jetzt dein Mann aufwachen sollte, und kriegt das mit, dass du mit einem anderen Mann sprichst nachts um diese Zeit über dreistöckige Nougat-Torten, wie wird er reagieren?
3: Och, da freut er sich.
1: Ach, der freut sich.
3: Endlich
1: hast du jemanden gefunden, der das auch isst, was du da fabrizierst.
3: Oh doch, er ist gerne. Er ist mein bester Kunde.
1: Ja genau, deswegen liegt er auch noch. Ich wünsche dir auf jeden Fall einen tollen Start und grüße natürlich alle, die du heute dann noch bedienen darfst und verarzten darfst und alles, und denen du hilfst natürlich. Und ich schicke dir ein Paket zu,
3: Vielen Dank.
1: Ciao, ciao.

0: Tuvalu und Talking Buddy.
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2: Heute stellt sich ein trockener Wechsel aus Sonnenschein und meist nur lockeren Quellwolken ein. Bei mitunter Böigen Wind aus West bis Nordwest werden Höchstwerte von 16 oder 17 Grad erreicht. Am Donnerstag bleibt es nach Nebelauflösung trocken mit Sonne und einigen Wolkenfeldern. Die Temperaturen erreichen maximal 17 Grad. Am Freitag scheint verbreitet die Sonne bei nur wenigen Wolken. Mit Regen ist weiterhin nicht zu rechnen. Es wird nochmal sehr mild mit Höchstwerten um 19 Grad.
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3: Vorsicht bitte auf der A10 Dreieck Havelland Richtung Dreieck Werder. Zwischen Brieselang und Berlin-Spandau befindet sich eine ungesicherte Unfallstelle. A100 Stadtring Richtung Treptow. Die Ausfahrt Grade Straße ist gesperrt. Dort wird die Fahrbahn ausgebessert. Die A113 ist zwischen Spätstraße und Schönefeld Nord in beiden Richtungen wegen Wartungsarbeiten B bis 5 Uhr früh gesperrt. Berlin. Der Tiergartentunnel ist zwischen Reichpietschufer und Heidestraße in beiden Richtungen bis ca. 5.30 Uhr gesperrt.
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0: Und die am meisten unterschätzte Höchsttemperatur heute in Gröde. In Nordfriesland bekommen wir 16 Grad. Die Popnacht ist hier. Ich bin Ben Streubel.

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Diesen Applaus lassen wir mal ein bisschen stehen für jemanden, der ihn gebrauchen kann, der sich sein Work and Travel auch ein bisschen anders vorgestellt hat, nämlich Jakob. Der befindet sich gerade um 10 Uhr und 38 Minuten unserer Zeit voraus in Westaustralien, in der Nähe von Perth, aber auf dem Land. Und er fährt Heuballen durch die Gegend und braucht einen Motivationssong. Ja, den kriegt er jetzt hier von Cat's Eye, Animal. Dann halte mal durch, mein lieber Jakob, du weißt ja, wo du mich findest. Im Zweifel oder wenn es irgendwo dann dir nicht so gut geht, dann holen wir dich natürlich sofort da raus. Also entweder mit dem Trecker. Oder ich bohre ein Loch und komme bei dir direkt in Westaustralien raus. Oder wie auch immer wir das machen. Ja, oder mit einem Private Jet und Eierlikörchen gefüllt. Also Cat's Eye hat er sich ausgesucht und kriegt er laut.

0: 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Hier ist die Popnacht in Stralsund. Da ist noch eine Kerze an. Vielleicht sogar ein Stern. Bei Barbara. Guten Morgen, Barbara. Schön, dass du wach geworden bist. Immer so die Zeit.
1: Jusch.
0: Da geht's dann los. Wie viel Uhr darfst du das Haus verlassen?
1: Ja, so 10 nach 5.
0: Du bist Stadtgärtnerin. Normalerweise seid ihr so vier Leute im Team, aber heute nicht, ne?
1: Heute nicht. Eine Kollegin ist krank und der andere Kollege, der baut die Sterne mit auf.
0: Ach ja, aber das ist doch schön. Stralsund ist doch bekannt für diese großen Riesensterne da, ne?
1: Genau, seit einigen Jahren haben wir so 7 Meter hohe Sterne, über 20 verteilt auf die Stadt und Umgebung.
0: Ja.
1: Und die dann auch nachher leuchten immer nachts oder beziehungsweise abends und früher morgen.
0: Das ist schon das
1: Vorweihnachtliche.
0: Vorweihnachtliche geht bei euch schon im Oktober los, ne?
1: Ja, das wird ja so langsam aufgebaut. Das dauert ja auch eine Weile, dass fertig ist. Und wenn der Advent dann beginnt, dann leuchten nachher auch die Sterne.
0: Natürlich. So, da sind die Kollegen abgestellt, so zum Sternenbau. Mhm. Und dann bist du jetzt als Stadtgärtnerin so fast allein. Aber ist ja noch jemand da. Wie heißt denn der Kollege, der noch da ist, oder die Kollegin?
1: Ja, der Krischi, also Christian.
0: Krischi, guter Mann. Also der wird heute für den Kaffee sorgen. Natürlich, der bringt einen Kaffee mit, einen Kaffee to go auf jeden Fall, ne?
1: Na klar.
0: Und dafür kriegst du noch dein Lieblingshit noch oben drauf, das volle Motivation ist. Du musst quasi für die anderen zwei ja die Arbeit mitmachen. Dann wünsche ich dir einen guten Start rein in den Tag, in den Mittwoch, ja. Grüße nach Stralsund.
1: Danke.

Handful of Sunshine, Natasha Bedingfield. Es ist jetzt 4.51 Uhr, eine Gefahrenstelle von der A2 Hannover-Berlin in beiden Richtungen. Bitte aufpassen zwischen Ciesa und Wollin. Da liegen Gegenstände auf der Fahrbahn. So, jetzt bin ich noch ein bisschen da, so ungefähr 8 Minuten. Vielleicht sogar noch 10 Sekunden mehr. Deswegen, wenn ihr eine Idee habt für die letzte Amtshandlung, dann gerne eine WhatsApp schicken unter 07221 2011. Ich freue mich drauf. 07221 2011. Hier ist die Popnacht mit Noah Kahn und Stick Season.

Plastic Season. So, ich habe zusammengepackt, Notaustaste abgeklemmt, Antennenleistung hochgefahren, auf volle Suppe, Schuhe habe ich auch angezogen, Lichtstimmung auf OP. Hey, es ist ja 5 vor 5. Letzte Amtshandlung für Michael aus Oberdreis. Der hat auf dem Kreuzfahrtschiff Thomas Hoppe kennengelernt aus Hannover, sind Best Friends geworden und der hat heute Geburtstag, einen 35. Happy Birthday mit diesem Song und KI. Die geht. Ich komm mit. Mein Name ist Ben Sträubel. Schönes Leben in Deutschland.

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1: Um 5 Uhr mit Ricardo Westphal. Guten Morgen. Die schwarz-rote Koalition hat offenbar ihren Streit über die Einführung einer Zuckersteuer auf Getränke beigelegt. Nach Medienberichten geht es im Kern um Getränke, die mindestens 5 Gramm Zucker pro 100 Milliliter enthalten. Das wäre zum Beispiel bei Saftschorlen oder vielen Eistees der Fall. Ab Juli nächsten Jahres soll darauf ein Steuersatz von 26 Cent pro Liter erhoben werden. Für kleinere Unternehmen soll es Ausnahmen geben. Papst Leo der 14. hat Lungenkrebs. Wie der Vatikan am Abend mitgeteilt hat, wurden dem 71-Jährigen bei einer Operation in Rom ein bösartiger Tumor und ein Teil des rechten Lungenflügels entfernt. Der Papst habe die Operation gut überstanden. Die Ärzte teilten mit, der Eingriff sei erfolgreich und ohne Komplikationen verlaufen. Ob sich der Krebs weiter ausgebreitet hat, wurde nicht mitgeteilt. Eine russische Rakete hat nach Angaben des ukrainischen Präsidenten Selenskyj ein Heizkraftwerk in Kiew getroffen. Ballistische Raketen trafen in der ukrainischen Hauptstadt außerdem ein Wohngebäude. Laut Bürgermeister Klitschko gab es dabei mindestens 2 Tote und mehr als 20 Verletzte. US-Präsident Trump hatte noch am Wochenende erklärt, Russland und die Ukraine hätten zugestimmt, keine Energieanlagen mehr anzugreifen, was Moskau jedoch nie bestätigt hat.
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1: Grüne und SPD haben die Sondierungsgespräche mit den Linken unterbrochen. Sie wollen erst einmal klären, ob sich die Linke an die Verabredungen zum Thema Israel und Antisemitismus halten will. So haben deren Abgeordnete eine Erklärung unterschrieben, in der sie ein Bekenntnis zum Existenzrecht Israels abgeben. Als Grundlage dazu werden aber ausdrücklich linke Parteitagsbeschlüsse genannt und nicht das gemeinsame rot-grün-rote Papier. Außerdem hat die Linke die Neuköllner Abgeordnete Emde in die Fraktionen aufgenommen. Ihr wird Antisemitismus vorgeworfen. Bei einer Fahrzeugkontrolle in Mitte ist ein Autofahrer von einem Polizisten angeschossen worden. Laut Polizei besteht keine Lebensgefahr. Der Mann sei mit einer Schussverletzung am Bein in ein Krankenhaus gebracht worden. Die Beamten hätten das Fahrzeug wegen des Verdachts der Verkehrsunfallflucht und Trunkenheit kontrolliert. Demnach war der Autofahrer nach einer Verfolgungsjagd in der Nähe des Alexanderplatzes von der Polizei gestoppt worden. Zum Fußball. RB Leipzig hat den ersten Sieg in der Fußball-Champions League erspielt. Gegen die PSV Eindhoven aus den Niederlanden gab es zu Hause ein 1:0. Bayern München dagegen ist beim norwegischen Meister Viking Stavanger nicht über ein 3:3 hinausgekommen. Und das deutsche Nationalteam der Fußballerinnen hat das Testspiel in Bremen gegen Japan mit 2:1 gewonnen. 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
2: Also es ist deutlich milder als gestern Morgen. Wir haben aktuell 12 Grad und kriegen 17 maximal. Dazu ein Mix aus Sonne und Wolken. Es ist sehr windig heute, aber es bleibt wohl trocken. 100 Stadtring. Auf der Rudolf-Wiesel-Brücke ist in beiden Richtungen die rechte Spur gesperrt. Das wird auch heute Staufalle Nummer 1 sein. Und die Karl-Liebknecht-Straße ist zwischen Alexanderplatz und Spandauer Straße wegen eines Polizeieinsatzes in beiden Richtungen gesperrt. Davos rollt, gute Fahrt. 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
2: Jetzt singt Phil Collins Can't Stop Loving You und so geht's mir, wenn ich an mein Bettchen denke. Um 5:03. Oh, vielleicht können Sie ja noch ein bisschen snoozen. RBB 888 als Begleitung rein in den Mittwoch.

Es ist 11:05. Hier ist RBB 88.8. Was viele von uns Berlinerinnen und Berlinern gar nicht wissen, mitten in unserer Stadt werden Teile für Kriegswaffen hergestellt. Seit Juni hat die Firma Rheinmetall im alten Pierburgwerk ihre Produktion begonnen. Und wir sprechen heute früh drüber, welche Waffenteile da genau hergestellt werden und auch, was die Anwohnenden dazu sagen. Und bis dahin fragen wir euch, was haltet ihr denn von einer Rüstungsfabrik mitten in Berlin? Und Detlef hat dazu auf unserer RBB 88.8 Facebook-Seite geschrieben: Ich habe nichts dagegen. Wenn die es nicht machen, dann macht es ein anderer und dann sind die Arbeitsplätze hier weg. Was denkt ihr über eine Rüstungsfabrik mitten in unserer Stadt? Ihr könnt gerne eine WhatsApp-Sprachnachricht dazu schicken oder anrufen. Geht beides unter 030 30 32 88 8 100. 12:05. Guten Morgen, Berlin.

0: Guten Morgen, Berlin. 19 Minuten nach 5 ist es.
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0: Ja, das Geburtstagskind strahlt und zwar in euren Farben zum 100. Geburtstag des Funkturms. Könnt ihr euch aussuchen, in welchen Farben er angestrahlt werden soll jetzt im Oktober. Und aus allen, die mitmachen auf rbb888.de, ziehen dann wir immer einen Tagessieger oder eine Tagessiegerin. Und heute ist es Burkhard aus Spandau. Für ihn wird der Funkturm heute Abend braun leuchten. Warum denn?
2: Ja, ich esse gerne Schokolade, ne? Mal mehr, mal weniger, ne?
0: Aber ich finde das ist eigentlich eine schöne Idee, unseren Funkturm mal in diesen vielen Schokoladenläden Berlins auch ja. In Schokoladenform quasi zu verkaufen. Vielleicht ist das ein kleiner Anreiz.
2: Na, ich glaube, den gibt's halt schon im Gendarmenmarkt, ne? Da bei Fassbänder und Rausch oder
3: ja, aber ich
2: so.
3: Würde sagen, Rausch hat doch schon den Funkturm in Schokolade.
0: Echt?
2: Ich keine Ahnung. Also Brandenburger Tor auf jeden Fall.
3: Aber das Coole ist ja auch bei den technischen Möglichkeiten, die der Funkturm bietet, dass der einstellen kann von zart, bitter bis zu Alpenmilchschokolade, weil es aber verschiedene unterschiedliche helle braune Töne gibt. Burkhard, hast du da eine Präferenz?
2: Naja, ich bin ja mehr so bei der Alpenmilch, allerdings beim höheren Kakaoanteil. So richtig zartbitter ist mir dann doch ein bisschen zu hart oder zu kräftig, ne?
3: Also so ein Mittelton dazwischen vor der Zartbitterquasi.
2: Ja, so Kakaoanteil so in die 40%.
0: Okay.
3: Also. Aber gut, dass wir drüber gesprochen haben. Das muss schon, ja. sonst ist es ja nicht das richtige Braun. Dann lassen wir unseren Funkturm in Schokoladenfarbe strahlen heute Abend von 20 bis 21 Uhr.
2: Cool, dann muss ich ja mal nach Charlottenburg fahren.
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1: 5:30 Uhr, hier ist Ricardo Westphal.
2: Guten Morgen. Grüne und SPD haben Sondierungsgespräche mit Linken unterbrochen. Grund dafür ein Beschluss der neuen Linksfraktion. Sabine Müller berichtet aus unserer landespolitischen Redaktion.
3: Alle linken Abgeordneten hatten eine Erklärung unterschrieben, in der unter anderem ein Bekenntnis zum Existenzrecht Israels abgegeben wird. Als Grundlage dieser Erklärung werden ausdrücklich linke Parteitagsbeschlüsse genannt, nicht das gemeinsame rot-grün-rote Papier zum Antisemitismus, das die Spitzen von Linken, Grünen und SPD letzte Woche beschlossen hatten und das innerhalb der Linken heftig kritisiert wird. Die Spitzenkandidaten von Grünen und SPD, Graf und Krach, erklärten, man müsse jetzt bewerten, ob die Verabredung von vergangener Woche noch gelte.
2: Bei Verfolgungsjagd am Alex fällt Schuss. Bei einer Fahrzeugkontrolle in Mitte ist ein Autofahrer von einem Polizisten angeschossen worden. Der Mann wurde laut Polizei mit einer Schussverletzung am Bein in ein Krankenhaus gebracht. Die Beamten wollten demnach den Mann wegen des Verdachts der Verkehrsunfallflucht und Trunkenheit kontrollieren. Er raste aber davon. Am Alexanderplatz wurde er gestoppt. Müssen Schutzkonzepte bei der Ansiedlung von Rüstungsbetrieben in Berlin angepasst werden? Bisher gibt es bei Betrieben, die keinen Sprengstoff verarbeiten, keine Verpflichtung dazu von Berliner Behörden. Jan Wiese mit Einzelheiten.
4: Im konkreten Fall geht es um das Rheinmetallwerk im Berliner Wedding. Die ehemalige Autozulieferfabrik wird aktuell auf die Produktion von Artilleriegeschosshülsen und Drohnenteilen umgestellt. Das Werksgelände grenzt an eine Grundschule und ein Wohngebiet. Das für Katastrophenschutz zuständige Bezirksamt Mitte stellt auf RBB-Anfrage keine Erhöhung des Gefährdungspotenzials durch die Rüstungsfabrik fest, da es sich lediglich um eine produktionsseitige Umstellung handele. Auch die Senatsverwaltung für Inneres sieht keine besondere Gefährdung.
2: Mehr zum Umgang der Menschen im Bezirk mit der Waffenfabrik gibt es heute Abend in der RBB-Reportage Waffen, Wedding, Widerstand, Rheinmetall im Kiez ab 20.15 Uhr zu sehen. Pankower Netzwerk Blankenburg für nachbarschaftliches Engagement geehrt. Das Netzwerk bringt die Blankenburger zum Beispiel bei wöchentlichen Lichterketten, Flohmärkten und Picknicks zusammen. Die Initiative wird in diesem Jahr mit dem Deutschen Nachbarschaftspreis der Nebenan.de-Stiftung ausgezeichnet. Gründungsmitglied Ines von Keller sagte uns gestern Abend bei der Feierstunde:
5: Das ist natürlich eine tolle Bestätigung für uns. Damit haben wir überhaupt nicht gerechnet. Von ganz Berlin ausgezeichnet zu werden, das ist schon wirklich großartig. Das gibt Rückenwind, das ist eine tolle Anerkennung und Wertschätzung unserer Arbeit. Das machen wir ja nicht für einen Preis. Und wenn das dann aber gesehen und gewertschätzt wird, tut der Seele gut und wir sind ein bisschen gerührt.
2: Zum Sport. Die Basketballer von Alba Berlin haben in der Champions League auch ihr zweites Gruppenspiel gewonnen. Sie siegten zu Hause 90-79 gegen IKG Aleksandrovac aus Bosnien-Herzegowina.
1: 12 Grad aktuell, 16 bis 17 heute maximal. Dazu viele Wolken, aber auch eine Menge Sonne und Wind. Es bleibt trocken. 100 Stadtring. Auf der Rudolf-Wiesel-Brücke wird die Statik überprüft. In beiden Richtungen ist deshalb die rechte Spur gesperrt. Da wird es nachher vor allem wieder voll werden. A100 Stadtring Richtung Treptow. Die Einfahrt Siemensdamm ist gesperrt wegen Instandsetzungsarbeiten. Und wir gucken noch auf die Karl-Liebknecht-Straße. Zwischen Alexanderplatz und Spandauer Straße ist die wegen eines Polizeieinsatzes in beiden Richtungen gesperrt. Da, wo es rollt, wünsche ich eine gute Fahrt. 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
1: Gleich der Mann, der nächstes Jahr im Sommer das Tempelhofer Feld rockt. Harry Styles mit As It Was und jetzt Police, Every Breath You Take.

0: Das ist doch schön, dass wir zusammen reinstarten in den Mittwoch. 5.41 Uhr, hier ist RBB 88.8.
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0: Das ist heute Kim aus Teterow. Bist du gerne so früh wach?
2: Ich bin eigentlich Langschläfer, aber man gewöhnt sich an alles.
0: Naja, also gegen den Biorhythmus immer aufzustehen, ist natürlich auch nicht das Wahre, ne? Aber was machst du beruflich?
2: Ich bin technische Assistentin in einem Biotechnologieunternehmen.
0: Das bedeutet, du bist da im Labor unterwegs?
2: Richtig, ich bin im Labor unterwegs.
0: So mit weißem Kittel und so Reagenzgläschen vor der Nase?
2: Also tatsächlich sind wir noch eine Stufe schärfer. Wir sind in einem Tyvek-Anzug und mit Mundschutz und Haarnetz und Handschuhen noch unterwegs.
0: Ach krass, weil du damit giftigen Substanzen auch zu tun hast?
2: Nee, wir produzieren GMP-technisch und das bedeutet, dass auch die Sachen an den Menschen kommen sozusagen für Therapien. Und da müssen wir halt gewährleisten, dass keine Verunreinigungen reinkommen.
0: Oh, das klingt aber spannend. Und da könnt ihr wahrscheinlich dann nicht RBB 88.8 hören während der Arbeit, oder doch?
2: Ich höre es meistens über den Laptop tatsächlich.
0: Das finde ich aber gut. Wie schön, dass wir dich auch reinbegleiten können in deinen Arbeitstag. Und ich danke dir sehr, dass du unsere Hörerin bist.
2: Gerne, gerne.
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0: Die Swiftie Taylor auf RBB 88.8. Es ist 5.50 Uhr gleich. Guten Morgen, Berlin.
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0: In dieser Woche mit Magdalena Kies von der Katholischen Kirche.
2: Heute vor 120 Jahren wurde Hannah Arendt geboren, eine der bedeutendsten Denkerinnen des 20. Jahrhunderts. Sie musste vor den Nazis fliehen, wurde zur Verfolgten und blieb eine der schärfsten Beobachterinnen ihrer Zeit. Berühmt wurde sie mit ihrem Begriff von der Banalität des Bösen, der Erkenntnis, dass Grausamkeit manchmal aus Gedankenlosigkeit entsteht, von Menschen, die nur noch funktionieren und nicht mehr selbst denken und nicht mehr mitfühlen. Weniger bekannt, aber genauso wichtig, ist ein anderer Gedanke von ihr, die Natalität. Arendt meinte,

0: damit, dass jeder Mensch durch seine Geburt die Fähigkeit mitbringt, etwas ganz Eigenes, Neues in die Welt zu bringen. Jeder Anfang, sagt sie, ist ein kleines Wunder, weil er etwas ermöglicht, das vorher noch nicht da gewesen ist. Für sie war das eine zutiefst hoffnungsvolle Idee. Die Geschichte ist nicht festgelegt. Menschen können immer wieder neu anfangen, selbst dort, wo alles aussichtslos scheint. Das ist bemerkenswert von einer Frau, die selbst erlebt hatte, wie eine ganze Gesellschaft in Hass und Vernichtung abrutschen konnte und die trotzdem nicht aufhörte, an die Möglichkeit des Neuanfangs zu glauben. Neuanfänge gibt es auch oft in der Bibel. Siehe, ich mache etwas Neues. Schon sprießt es. Seht ihr es nicht? Steht da zum Beispiel mal beim Propheten Jesaja. Diese Worte gehen an ein Volk in der Fremde, das keinen Ausweg mehr sieht und dem Gott einen Ausweg verspricht, einen Neuanfang. Ähnlich wie bei Arendt geht es auch hier um die Fähigkeit, immer wieder neu zu beginnen, egal wie festgefahren eine Situation scheint. Wo in ihrem Leben könnte heute ein kleiner Neuanfang stattfinden? Es muss nichts Großes sein. Manchmal reicht schon ein neuer Gedanke oder ein neuer Blick auf eine alte Geschichte.
1: Das war Magdalena Kies von der katholischen Kirche mit den Worten auf den Weg hier auf RBB 88.8. Es ist 5:52 Uhr. Hier ist Chris Rea mit Julia.

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1: Es ist 6 Uhr, ich bin Jana Schmidt, guten Morgen. Die schwarz-rote Koalition hat offenbar ihren Streit über die Einführung einer Zuckersteuer auf Getränke beigelegt. Nach Medienberichten geht es im Kern um Getränke, die mindestens 5 Gramm Zucker pro 100 Milliliter enthalten. Das wäre zum Beispiel bei Saftschorlen oder vielen Eistees der Fall. Ab Juli nächsten Jahres soll darauf ein Steuersatz von 26 Cent pro Liter erhoben werden. Für kleinere Unternehmen soll es Ausnahmen geben.

0: In der Straße von Hormuz sind nach britischen Angaben erneut zwei Schiffe angegriffen worden. Dabei handelte es sich um einen Tanker und ein Containerschiff. Zu möglichen Opfern oder Schäden gibt es keine Angaben. Die Nachrichtenagentur Reuters berichtet, nach Insiderinformationen wolle der Iran seine Taktik in der Straße von Hormuz ändern und offensiver gegen Schiffe vorgehen. So solle der Ölpreis hochgehalten werden und Einfluss auf die US-Zwischenwahlen im November genommen werden. Papst Leo XIV. Hat Lungenkrebs. Wie der Vatikan am Abend mitgeteilt hat, wurden dem 71-Jährigen bei einer Operation in Rom ein bösartiger Tumor und ein Teil des rechten Lungenflügels entfernt. Der Papst habe die Operation gut überstanden. Die Ärzte teilten mit, der Eingriff sei erfolgreich und ohne Komplikationen verlaufen. Ob sich der Krebs weiter ausgebreitet hat, wurde nicht mitgeteilt.
1: Und jetzt das Wichtigste aus Berlin.
0: Grünen-Bundeschefin Brandner hat die Entscheidung der Berliner Landesgrünen und der SPD befürwortet, die Sondierungsgespräche mit der Linken für Beratungen zu unterbrechen. Man brauche Verlässlichkeit und Vertrauen, sagte sie am Abend in der ARD. Die Linke habe sich nicht an eine Abmachung gehalten. So haben alle Mitglieder der neuen Linke-Fraktion ein Papier unterschrieben, das unter anderem regelt, wie mit antisemitischen Vorfällen umgegangen werden soll. Dabei handelt es sich aber nicht um die Erklärung, die vorher mit Grünen und SPD abgesprochen worden war. Im Prozess um eine Serie von Vergewaltigungen könnten heute vor dem Berliner Landgericht die Plädoyers beginnen. Ob dann nach 14 Verhandlungstagen anschließend auch ein Urteil verkündet wird, ist noch offen. Es ist wohl der größte Vergewaltigungsfall, der in Berlin je verhandelt wurde. In dem Verfahren wird dem Angeklagten zur Last gelegt, 14 Frauen sediert und vergewaltigt zu haben. Parallel wird gegen den geständigen 69-Jährigen weiter ermittelt. Es geht um 45 weitere mutmaßliche Opfer. Zum Sport. In der Fußball-Champions League hat RB Leipzig 1:0 gegen PSV Eindhoven gewonnen. Bayern München ist dagegen bei Viking Stavanger aus Norwegen nicht über ein 3:3 hinausgekommen. Die deutsche Nationalmannschaft der Fußballerinnen hat ihr Testspiel in Bremen gegen Japan mit 2:1 gewonnen. Und Alba Berlin gewann in der Basketball-Champions League zu Hause gegen Igokea Aleksandrovac aus Bosnien-Herzegowina mit 90:79. 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
2: 12 Grad haben wir im Moment. Wir kriegen heute bis zu 17. Dazu ein Mix aus Sonne und Wolken. Es wird trocken und windig ist es.
3: Wir schauen auf die A100 in Stadtring Richtung Treptow. In Höhe spannend, aber dann ist ein Transport auf der rechten Spur und der Standspur liegen geblieben. Außerdem sind wegen Bauarbeiten die Einfahrt Siemensdamm und die Ausfahrt Gradestraße gesperrt. Die Karl-Liebknecht-Straße zwischen Alexanderplatz und Spandauer Straße wegen eines Polizeieinsatzes in beiden Richtungen gesperrt. Und alle Meldungen zu Straßen und Schienen findet ihr auf rbb888.de oder in unserer ARD Sounds App. Wir wünschen euch eine gute Fahrt.
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3: Die DHL sucht neue Mitarbeiter, deswegen habe ich dir jetzt einfach mal einen Zettel eingeworfen, dass sie meine Bewerbung am Montag bei ihrem Nachbarn abholen können.

0: 11 Minuten nach 6, RBB 888, ihr hört Guten Morgen Berlin. Und der Geburtstag des Ampelmännchens wurde gestern gefeiert, vor allem unter den Linden im gleichnamigen Touristenshop, wo Lydia ja schon so eine kleine Membercard hat.
1: Ja, da gehen wir ja eigentlich nicht rein als Berlinerinnen und Berliner, aber ich war da mit meinem Mann vorletztes Wochenende, weil ich wissen wollte, wer da so ein- und ausgeht. Da gibt es ja alle Sprachen, das ist ja alles vertreten.
0: Internationales Publikum.
1: Voll.
0: So, und unsere Berlin-Reporter und Anke Michel war gestern mal zur Feier des Tages dort. Anke, die Leidenschaft für dieses Berliner Ampelmännchen ist auch nach 65 Jahren immer noch ungebrochen.
2: Ja, total. Vor allem Touristen lieben unser Ampelmännchen, das kann man nicht anders sagen. Christina aus Niedersachsen zum Beispiel.
3: Also bei uns selber gibt's ihn nicht, aber ich war schon öfter in Berlin und ich finde ihn einfach nur hübsch. Mir gefällt er sehr gut.
2: Serge Richard, der hat ja wohl den besten Namen überhaupt übrigens, der kommt aus Hessen und der besucht gerade seine Tochter bei uns in Berlin, die hier studiert.
4: Das Ampelmännchen, das finde ich natürlich großartig, das würde in Wiesbaden auch sehr schön aussehen, wenn manche Ampeln irgendwie ein bisschen dekorativer, netter gestaltet würden als nur rot und grün.
2: Ja, wir Berliner, wir sind da zum Teil, das muss ich zugeben, etwas leidenschaftsloser. Aber das Ampelmännchen ist allgegenwärtig und Teil unserer DNA, hat mir der Berliner Anton gesagt.
5: Ehrlicherweise glaube ich, dass es so ein bisschen eine der wenigen Dinge ist, die ja auch aus der DDR übernommen worden ist. Und ja, es gehört auch einfach zum Stadtbild dazu. Mittlerweile übersieht man es ein bisschen, man hat nicht mehr so den krassen Bezug dazu. Aber es gehört einfach dazu und ist ein Teil Berlins, würde ich sagen.
1: So, also lächelt das Ampelmännchen heute früh nochmal freundlich an, auch wenn es rot ist.
0: 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Es ist 13 Minuten nach 6, RBB 888, guten Morgen Berlin.

0: Dasher und Austin um 6.19 Uhr auf RBB 88.8. Und in Wedding gehen die Emotionen nach oben, denn dort werden in einer alten Fabrik für Autoteile jetzt Teile für Kriegswaffen hergestellt.
1: Und die Anwohnerinnen und Anwohner haben dazu gemischte Gefühle.
2: Ich weiß nicht, ob man sowas nicht einfach außerhalb der Stadt machen kann und ob man sowas nicht einfach machen kann, wo keine Schule genau nebenan ist.
3: Sowas passt überhaupt gar nicht.
4: Irgendwo muss ja Rüstung hergestellt werden. Und was mich eher nervt, ist, dass hier ständig Demonstrationen gegen die Fabrik stattfinden.
5: Waffenhandel ist jetzt auch nicht unbedingt der netteste Bereich an, weiß ich nicht, Unternehmen, aber finde es schon in Ordnung, sich verteidigen zu können.
1: In 20 Minuten sprechen wir darüber, was

0: 6 Uhr und 24, RBB 88.8. Guten Morgen, Berlin.
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2: Heute treten hier zwei Geburtstagskinder gegeneinander an, die unterschiedlicher nicht sein könnten. Ich wünsche mir Cliff Richard zu seinem heutigen Ehrentag. Er wird nämlich 86.
0: Ja, das ist das eine. Ich setze dagegen eine junge Frau, die nicht mal 30 ist. 28 Jahre alt wird sie nämlich. Ja, jung. Nina Chuba und Wildberry.

0: Ihr entscheidet natürlich, was ihr hören möchtet.
1: Ja, entscheidet euch für We Don't Talk Anymore für den heute 86-jährigen Cliff Richard auf rbb88.de.
0: Ich würde mich ja eher für Nina Chuba entscheiden.
1: Ja, das ist aber hier, das spielt ja keine Rolle.
0: Auch, weil ich habe die erst unlängst in der Max-Schmeling-Halle gesehen, also unlängst ist auch schon wieder 2 Jahre her. Aber es war

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1: 6:30 ist Jana Schmidt.
2: Guten Morgen. Grüne und SPD unterbrechen Sondierungen mit der Linken. Hintergrund ist die von den drei Parteien geschlossene Vereinbarung zu Antisemitismus und Clankontakten. Man müsse bewerten, ob diese nach der Konstituierung der Linke-Fraktion noch gelte. Linke-Fraktionschef Schulze äußerte sich in der rbb24-Abendschau überrascht.
3: Offenbar hatten Grüne und SPD da andere Erwartungen. Ich muss aber sagen, der Kern des Problems ist ja, dass wir Antisemitismus auch in der Stadt haben, dass jüdische Menschen sich nicht mehr sicher fühlen auf der Straße in Berlin, dass jüdische Kinder nicht mehr auf die normalen Schulen gehen wollen. Und mit diesem Problem haben wir uns als Linke beschäftigt, haben wir uns auch mit SPD und Grünen gemeinsam in dem Papier beschäftigt. Und ich finde, wir sollten jetzt daran arbeiten, das auch umzusetzen. Warum jetzt dieser Schritt kommt, zu sagen, wir wären abgewichen von Vereinbarungen, kann ich tatsächlich nicht so richtig nachvollziehen.
2: Grünen-Bundeschefin Brandner erklärte, die Linke habe sich nicht an Abmachungen gehalten, man brauche aber Verlässlichkeit und Vertrauen. Bauarbeiter von Stahlträger erschlagen. Das ist gestern Nachmittag auf einer Baustelle in Tempelhof passiert, wie die Polizei mitteilte. Der junge Mann sei noch an der Unfallstelle gestorben. Wie die BZ berichtet, wurde ein Stahlträger mit einer Kette angehoben, die dann aber riss und auf den Bauarbeiter fiel. Auch ein Rettungshubschrauber war vor Ort. Jede Hilfe kam am

0: war zu spät. Charité eröffnet neues HIV-Heilungszentrum. Im BeCure sollen Strategien zur dauerhaften Heilung von Viruserkrankungen erforscht werden, wie uns der Direktor Christian Gäbler sagte.
1: In Berlin wurde zum allerersten Mal ein Mensch von HIV geheilt durch eine Therapie, die hier an der Charité durchgeführt wurde. Und wir jetzt eben über diese Abteilungsgrenzen hinweg einen Forschungsschwerpunkt setzen wollen. Ja, wie der Name schon sagt, steht HIV im Fokus. Es geht aber auch um andere chronische Virusinfektionen. Es gibt unterschiedliche Hepatitis-Viren, also Leberentzündungsviren, das Epstein-Barr-Virus, das Zytomegalie-Virus, was uns auch dazu verleitet, dass wir eben an der Charité interdisziplinär arbeiten wollen.
0: Das BeCure soll Menschen aus Berlin Zugang zu innovativen Therapiestudien bieten. Einziges Originalgemälde an Eastside Gallery wird konserviert. Das Mauerbild Hens wurde 1990 an den ehemaligen Mauerstreifen gemalt und als eines von wenigen nie erneuert. Zu sehen sind zwei nach oben gestreckte Hände. Von dem Bild blättert mittlerweile aber Farbe ab, weshalb die Deutsche Stiftung Denkmalschutz die Konservierung finanziert. Die Eastside Gallery in Friedrichshain ist das längste erhaltene Teilstück der Berliner Mauer. Und noch zum Sport. Die Basketballer von Alba Berlin haben in der Champions League auch ihr zweites Gruppenspiel gewonnen. Sie siegten zu Hause 90-79 gegen Igokea Aleksandrovac aus Bosnien-Herzegowina.
2: 12 Grad zum Start in den Mittwoch und wir kriegen 17 Grad maximal heute. Es weht eine Menge Wind und uns begleitet ein Sonne-Wolken-Mix durch den Tag. Es bleibt trocken.
3: Wir schauen auf die A100 in Stadtring Richtung Treptow. In Höhe Spandauer Damm ist ein Transporter auf der rechten Spur liegen geblieben. Außerdem sind wegen Bauarbeiten die Einfahrt Siemensdamm und die Ausfahrt Kradestraße gesperrt. In Mitte ist die Karl-Liebknecht-Straße zwischen Alexanderplatz und Spandauer Straße wegen eines Polizeieinsatzes in beiden Richtungen gesperrt. Und alle Meldungen zu Straßen und Schienen findet ihr auf rbb888.de und in unserer ARD Sounds App. Wir wünschen euch eine gute Fahrt.
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3: Also in unserer Geburtstagswoche treten immer zwei Geburtstagskinder, die unterschiedlicher nicht sein könnten, gegeneinander an. Und in diesem Fall sind es Nina Tschuber, die heute 28 Jahre jung wird.
2: Ja.
3: Und Cliff Richard mit seinem 86. Geburtstag, die wir gegeneinander haben antreten lassen. Und ihr durftet euch entscheiden.
2: Ja, Ehre wem Ehre gebührt. Ihr habt euch für meinen Cliffy entschieden. Mit 69% habe ich gewonnen.

0: 46 RBB 88.8. Und unser Thema des Morgens beschäftigt den Wedding ganz massiv, denn in unserer Stadt werden Teile für Kriegswaffen hergestellt. Im Juni hat die Firma Rheinmetall im alten Pierburgwerk ihre Produktion begonnen. Es geht um Hüllen für Artilleriemunition und Teile für Kamikaze-Drohnen.
1: Und darüber haben wir mit unserem Kollegen vom RBB Fernsehen gesprochen. Der hat nämlich eine Doku gedreht. Wir sprechen mit Autor Paul Welch-Gera. Guten Morgen.
2: Guten Morgen.
1: Aufrüstung findet ja gerade überall statt. Was macht denn den Wedding dabei zu so einem besonderen Ort?
2: Ja, besonders ist zunächst einmal, dass die Rüstungsproduktion direkt neben einem ja sehr dicht besiedelten Wohnumfeld stattfindet. Mhm. Das heißt, ganz viele Menschen sind davon betroffen und da fühlen sich auch ganz viele Menschen von gestört. Das ist dann auch schon der zweite Punkt, den der Wedding interessant macht. Es gibt einfach sehr viel Proteste gegen diese Rüstungsproduktion. Und das Thema ist überall präsent, wenn man mal so mit offenen Augen durch den Wedding läuft, mit Plakaten, mit roten Wimpeln, die darauf hinweisen. Und das Thema ist sozusagen in aller Munde. Mhm. Und das macht es natürlich

0: irgendwie für uns spannend. Und auch das Spektrum, sage ich jetzt mal, der Nachbarn, die sich gegen diese Fabrik engagieren, ist sehr, sehr breit. Wir haben zum Beispiel die evangelische Gemeinde vor Ort, auch jetzt, sage ich mal, klassische Antikriegsaktivistin bis hin zum syrischen Restaurantbesitzer, der auch einer der Protagonisten in unserer Reportage ist.
1: Also eine ganze Menge Gegenwind. Was sagen denn die Menschen? Was sind deren Befürchtungen? Warum sind sie dagegen?
0: Ja, das ist einmal die, würde ich sagen, Angst, die aus den Menschen spricht, vielleicht zu einem Angriffsziel zu werden. Es geht jetzt nicht nur um den Kriegsfall, sondern auch um sowas wie hybride Bedrohungen. Die Drohnenangriffe, die wir in Leipzig gesehen haben in den letzten Wochen, Angriffe auch auf Rüstungsunternehmen, wo man nicht genau weiß, wer da eigentlich dahinter steckt. Aber diese Angst, dass der Wedding oder dieses Wohnumfeld zu einem Angriffsziel werden könnte, spricht aus vielen Leuten. Das ist aber nicht nur, das ist nicht der einzige Grund, der da eine Rolle spielt. Man muss im Hinterkopf haben, der Wedding ist auch ein Ort, wo ganz viele Menschen leben, die Familien haben in Kriegsgebieten, in aktiven Kriegsgebieten. Und die Tatsache, dass man nie so genau weiß, wo diese Waffen eigentlich im Endeffekt landen. Das ist ja sehr, alles sehr intransparent, wo Waffen eigentlich hingeliefert werden, weiß man wenig drüber. Und das spielt natürlich schon auch bei vielen eine Rolle.
1: Das sagt Paul Welsch-Gerder, der Autor der spannenden Reportage Waffen, Wedding, Widerstand, Rheinmetall im Kiez. Könnt ihr euch anschauen, ab heute 20.15 Uhr im RBB Fernsehen. Und da gibt es anschließend noch den Talk Wir wollen reden, mehr Waffen für mehr Frieden, heute Abend im RBB Fernsehen. Jetzt die 80er mit Jimmy Somerville und You Make Me Feel um 6.43 Uhr. Guten Morgen, Berlin.

0: Die Bengals, Manic Monday um 6:49 hier auf RBB 88.8. Und unser guten Morgen, Berlin Reporter Matthias Barsch ist gerade in der Dämmerung am Wannsee, weil er dort mit einer Extremschwimmerin verabredet ist.
1: Wie ist es da gerade, Matthias?
2: Ah, es ist eine traumhafte Stimmung auf jeden Fall. Es ist ja genau gegenüber vom Strandbad Wannsee auf der Halbinsel. Badestelle Heckeshorn, gar nicht so leicht zu finden. Man musste zu Fuß hier runterkommen. Aber man sieht jetzt schon so langsam, wie die Sonne sich den Weg bahnt. Im Osten, in die Richtung geht ja mein Blick. Und ich habe gerade Petra ins Wasser noch gehen sehen. Konnte ihr noch ein schönes Schwimmen wünschen. Zum 2000. Mal macht sie das jetzt am Stück. Ich hatte noch einen anderen Schwimmer hier getroffen, den ich zunächst für Petra gehalten hatte. Habe ihn begrüßt, wir haben uns die Hand gegeben. Und dann meinte ich so, ach so, du bist jemand anders, aber auch wegen Peter hier, nö, ich schwimme hier auch. Also sie ist nicht die Einzige, aber die Einzige, die tatsächlich 2000 Mal am Stück das jetzt gemacht hat, das sind 5,5 Jahre. Und wenn sie gleich rauskommt, also sie hat geschrieben in ihrem Instagram-Blog, man geht immer besser aus dem Wasser raus, als man hineingegangen ist. Und ich werde gleich auf jeden Fall sie beglückwünschen und mit ihr einen kurzen Talk führen. Ich freue mich total drauf, weil ich finde das unglaublich, diese Leistung.
0: Ja, die soll uns mal erklären, was ihre Motivation ist, dass zwar jemand 2000 ist wirklich eine wirkliche Hausmarke. Hören wir in der nächsten Stunde hier auf RBB 88.8 den guten Morgen, Berlin.

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1: Es ist 7 Uhr, ich bin Jana Schmidt, guten Morgen. Die Bundesregierung hat sich auf eine neue Zuckersteuer geeinigt. Wie mehrere Medien berichten, soll die Abgabe ab dem kommenden Sommer erhoben werden. Der Kompromiss sehe vor, dass auf Getränke je nach Zuckergehalt ein Steuersatz von 26 bzw. 32 Cent pro Liter gilt. Die Zuckersteuer soll dazu beitragen, dass sich Menschen gesünder ernähren und die Beiträge zur gesetzlichen Krankenkasse nicht noch weiter steigen. Papst Leo XIV. Hat Lungenkrebs. Wie der Vatikan am Abend mitgeteilt hat, wurden dem 71-Jährigen bei einer Operation in Rom ein bösartiger Tumor und ein Teil des rechten Lungenflügels entfernt. Der Papst habe die Operation gut überstanden. Die Ärzte teilten mit, der Eingriff sei erfolgreich und ohne Komplikationen verlaufen. Ob sich der Krebs weiter ausgebreitet hat, wurde nicht mitgeteilt. Eine russische Rakete hat nach Angaben des ukrainischen Präsidenten Selenskyj ein Heizkraftwerk

0: Kraftwerk in Kiew getroffen. Ballistische Raketen trafen in der ukrainischen Hauptstadt außerdem ein Wohngebäude. Laut Bürgermeister Klitschko gab es dabei mindestens 2 Tote und mehr als 20 Verletzte. US-Präsident Trump hatte noch am Wochenende erklärt, Russland und die Ukraine hätten zugestimmt, keine Energieanlagen mehr anzugreifen, was Moskau jedoch nie bestätigt hat.
1: Und jetzt das Wichtigste aus Berlin.
0: Grünen-Bundeschefin Brandner hat die Entscheidung der Berliner Landesgrünen und der SPD befürwortet, die Sondierungsgespräche mit der Linken für Beratungen zu unterbrechen. Man brauche Verlässlichkeit und Vertrauen, sagte sie am Abend in der ARD. Die Linke habe sich nicht an eine Abmachung gehalten. So haben alle Mitglieder der neuen Linke-Fraktion ein Papier unterschrieben, das unter anderem regelt, wie mit antisemitischen Vorfällen umgegangen werden soll. Dabei handelt es sich aber nicht um die Erklärung, die vorher mit Grünen und SPD abgesprochen worden war. Bei einer Polizeikontrolle in Mitte ist ein Autofahrer von einem Polizisten angeschossen worden. Der Mann sei wegen seiner auffälligen Fahrweise ins Visier der Polizei geraten, sagte ein Polizeisprecher dem RBB. Dabei soll es zu mehreren Beinahe-Unfällen gekommen sein. Bei einer anschließenden Verfolgungsfahrt wurde er auf der Spandauer Straße gestoppt. Bei der Kontrolle habe ein Beamter ihm ins Bein geschossen. Der Mann liegt im Krankenhaus. Zum Sport. In der Fußball-Champions League hat RB Leipzig 1:0 gegen PSV Eindhoven gewonnen. Bayern München und Viking Stavanger aus Norwegen trennten sich 3:3. Das deutsche Nationalteam der Fußballerinnen hat ihr Testspiel in Bremen gegen Japan mit 2:1 gewonnen. Und Alba Berlin gewann in der Basketball-Champions League zu Hause gegen IGO Kea Aleksandrovac aus Bosnien-Herzegowina mit 90:79. 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
2: Heute sehen wir wieder viel Sonne. Ein paar dickere Wolken sind auch unterwegs, aber es bleibt trocken. Windig wird's. Wir kriegen 17 Grad und haben aktuell 12.
3: Wir schauen auf die A100, Stadtring Richtung Treptow in Höhe Spandauer Damm. Ist ein Transporter auf der rechten Spur liegen geblieben. Außerdem sind wegen Bauarbeiten die Einfahrt Siemensdamm und die Ausfahrt Gradestraße gesperrt. In Mitte ist die Karl-Liebknecht-Straße zwischen Alexanderplatz und Spandauer Straße wegen eines Polizeieinsatzes in beiden Richtungen gesperrt. Und Köpenick-Salvador-Allende-Straße zwischen Friedrichshagener Straße und Fürstenwalder Damm ist in Richtung Seelenbinder Straße bis Mitte November nur eine Spur frei. Hier kommt es tagsüber immer wieder zu langen Staus in Richtung Fürstenwalder Damm. Alle Meldungen zu Straßen und Schienen findet ihr auf rbb888.de und in unserer ARD Sounds App. Wir wünschen euch eine gute Fahrt.
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3: Puh, sagte Christopher Robin. Versprich mir, dass du mich nicht vergisst, niemals. Auch nicht, wenn ich 100 bin. Puh dachte eine Weile nach. Wie alt werde ich dann sein? 99. Puh nickte. Ich verspreche es, sagte er. Und heute wird Winnie the Pooh oder auch der dumme alte Bär 100 Jahre alt.
2: Also, liest es deinen Kindern gerade vor, das Buch, ne?
3: Wir sind schon mehrfach durch.
2: Ja.
3: Und ich würde ganz gerne eigentlich auch zu anderen Sachen weiterziehen, aber die Kinder wollen immer wieder von vorne.
2: Weil es einfach schön ist.
3: In den 100 Morgenwald gehen. Happy Birthday, Winnie the Pooh.

0: 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Es ist 7:12. Große Frage jetzt. Was wird das jetzt mit Rot-Grün-Rot für Berlin?
1: Ja, SPD und Grüne haben die Sondierungsgespräche mit den Linken gestoppt. Und dabei sprechen wir jetzt mit Thorsten Gabriel aus unserer Redaktion für Landespolitik. Guten Morgen.
2: Guten Morgen.
0: Die drei Parteien, die hatten sich ja auf ein Bekenntnis gegen Antisemitismus geeinigt. Warum knirscht denn das jetzt schon wieder?
2: Es knirscht, weil sich ja die linke Fraktion gestern konstituiert hat. Das war nicht das Problem, aber dass auch die umstrittene Abgeordnete Vanessa Emde mit aufgenommen wurde in die Fraktion, das sorgte für Missfallen bei Grünen und SPD, auch wenn sie es offen nicht so ausgesprochen haben. Aber es war die klare Erwartung gewesen, dass sie nicht Teil der neuen Fraktion wird. Die Fraktion hat gestern eine Erklärung, oder alle Abgeordneten haben eine Erklärung unterzeichnet, in der sie klar den Kampf gegen Antisemitismus versprechen und auch sich zum Existenzrecht Israels bekunden, aber das genügte Grünen und SPD offenkundig nicht.
1: Dann erklär uns doch mal bitte ganz kurz diese Personalie, von der ich zuvor eigentlich ehrlicherweise noch gar nichts gehört habe, Vanessa Emde. Warum ist sie so problematisch für Grüne und SPD?
2: Ja, die ganze Diskussion hat sich ein bisschen auf sie fokussiert, weil sie immer wieder damit aufgefallen ist, dass sie sich, ja, dass sie auch provokante Äußerungen gemacht hat, etwa im Mai auf einer Veranstaltung, wo es auch um pro-palästinensische Positionen ging, wo sie gesagt hat, kein Staat hätte ein Existenzrecht, sondern nur Menschen haben ein Existenzrecht. Und sie hat sich auch mit Leuten ablichten lassen, die eher zu Terrorunterstützern gelten. Und deswegen war da auch die Erwartung, dass sie nicht Teil dieser neuen Fraktion wird bei Grünen und SPD.
0: Und wie soll es jetzt weitergehen?
2: Das ist eine gute Frage. Also so richtig kann das im Augenblick niemand sagen. Denn auf der einen Seite ist es so, dass Grüne und SPD zwar jetzt gesagt haben, nee, so sondieren wir erstmal nicht weiter und müssen das neu bewerten. Auf der anderen Seite fehlt so ein bisschen der Plan, wie man wieder zurückfindet an den Tisch. Denn dass die Linksfraktion jetzt doch noch sagt, oh, dann schließen wir Frau Emde doch noch aus, das dürfte nicht der Fall sein. Insofern, ja, ob man jetzt dann die Verhandlungen abbricht und dann sagt, liebe CDU, vielleicht wollen wir doch mit euch. Auch das steht alles in den Sternen. Das heißt, es ist im Moment eine sehr spannende Lage.
1: Danke sehr an unseren Kollegen Thorsten Gabriel aus unserer Redaktion für Landespolitik für die Informationen heute Morgen.
2: Sehr gern.
0: Hier ist RBB 888 mit den Imagine Dragons jetzt. Whatever it takes. Guten Morgen, Berlin.

0: 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Guten Morgen, Berlin.
1: Also jetzt lernen wir wirklich eine außergewöhnliche Frau kennen. Petra Hünnebeck geht seit über 5 Jahren schwimmen und zwar jeden Tag, egal bei welchem Wetter. Am liebsten macht sie das im Wannsee. Bei ist es Kälte. Ich finde ja schon die 12 Grad heute früh zu frisch.
0: Ja,

0: Unser guten Morgen, Berlin-Reporter Matthias Bartsch ist gerade live bei ihr. Petra ist gerade zum 2000. Mal aus dem Wasser gestiegen. Matthias, wie blau ist denn Petra?
1: Naja, blau sieht sie nicht aus, weil sie ist es ja schon gewohnt. Ne? Wer 2000 Mal am Stück wirklich Winter, Herbst, Frühjahr, Sommer jeden Tag ins Wasser geht, der ist das eigentlich gewohnt. Gehe ich mal von aus, Petra, du kommst gerade vor 2 Minuten, bist du rausgekommen, hast dein Handtuch umgeschlungen. Genau. Und natürlich friert man ein bisschen, es ist ja schon im Herbst recht kühl. Ich nehme an, du bist wahrscheinlich 2000 Meter geschwommen, kann das sein?
2: Leider nicht ganz, hatte ich mir vorgenommen. Aber ich habe zu viel am Ufer heute früh noch so ein bisschen sentimental rumgehangen und so ein bisschen melancholisch aufs Wasser geschaut. Eigentlich wollte ich 2000 Meter schwimmen, aber ich bin bis zur Sandbank vorne hin, wo Wannsee und Havel sich treffen. Und ja, dort war meine Lieblingsbank, meine Lieblingswasserbank sozusagen, und habe einfach noch mal ein bisschen überlegt.
1: Okay, 5,5 Jahre am Stück. Manche Leute finden das verrückt. Das kennst du ja schon. Ich glaube, mittlerweile lächelst du darüber. Aber du hast auch gestern geschrieben in deinem Blog, wenn man, es ist immer, du kommst immer besser raus aus dem Wasser, als du reingehst. Ist das heute zum Beispiel auch wieder so gewesen?
2: Ja, absolut. Und wenn du mich das jetzt so fragst, könnte ich auch fast wieder anfangen zu weinen, weil das einfach unheimlich schön ist. Also man fühlt sich am ganzen Körper faszinierend gut. Und ja, viele Gedanken, die so im Kopf sind, die verschwinden einfach so wie, ja, die lösen sich einfach komplett auf.
1: Was ich schön finde, du machst keinen Hehl daraus, dass es dir auch vorher, vor dieser Zeit mit dem Schwimmen auch nicht so gut ging zum Beispiel. Und ist das wirklich eine Bewältigung von so Stress, von Problemen im Leben?
2: Absolut. Und da bin ich nicht nur ich der Meinung. Also schreiben mir viele Personen oder viele Menschen, die im Wasser schwimmen, die stimmen mir alle zu und sagen, es ist wie reinwaschen. Also eine absolute Methode, um wirklich mit Stress umzugehen. Absolut.
1: Vielleicht abschließend noch, Leute sind ja dann doch ein bisschen angefixt, das vielleicht auch mal auszuprobieren und haben gleichzeitig Angst. Ne? Es ist morgens dunkel, es sind Tiere im Wasser. Aber was gibst du denen mit? Wie motivierst du Menschen zu sagen, fangt einfach an?
2: Ja, fangt einfach an ist eigentlich das beste Wort. Aber am besten ist es wirklich regelmäßig und immer wieder zu gehen. Irgendwann wird die Angst immer kleiner. Also die löst sich irgendwann auch auf, wenn man das wirklich immer wieder macht.
1: Und wenn ich Petra so strahlen sehe, man muss es ja vielleicht auch nicht jeden Tag machen, aber wirklich, also du bist das lebende Beispiel dafür, dass sich das auf jeden Fall lohnt. Und herzlichen Glückwunsch noch einmal zum 2000. Mal aus dem Wasser steigen.
2: Ganz, ganz herzlichen Dank.
3: Ist das ein Wahnsinn. Fotos von Extremschwimmerin Petra, wie sie zum 2000. Mal aus dem Wasser steigt, seht ihr in unserem Reporterblog auf rbb888.de.
0: Ja, und trocken gerubbelt ist sie heute Abend nochmal zu Gast ab 19 Uhr bei Ingo Hoppe hier in Guten Abend Berlin auf rbb888.

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1: 7:30 ist Jana Schmidt.
2: Guten Morgen. Grüne und SPD unterbrechen Sondierungen mit der Linken. Hintergrund ist die von den drei Parteien geschlossene Vereinbarung zu Antisemitismus und Clan-Kontakten. Man müsse bewerten, ob diese nach der Konstituierung der Linke-Fraktion noch gelte. Linke-Fraktionschef Schulze äußerte sich in der rbb24-Abendschau überrascht.
3: Offenbar hatten Grüne und SPD da andere Erwartungen. Ich muss aber sagen, der Kern des Problems ist ja, dass wir Antisemitismus auch in der Stadt haben, dass jüdische Menschen sich nicht mehr sicher fühlen auf der Straße. In Berlin, dass jüdische Kinder nicht mehr auf die normalen Schulen gehen wollen. Und mit diesem Problem haben wir uns als Linke beschäftigt, haben wir uns auch mit SPD und Grünen gemeinsam in dem Papier beschäftigt. Und ich finde, wir sollten jetzt daran arbeiten, das auch umzusetzen. Warum jetzt dieser Schritt kommt, zu sagen, wir wären abgewichen von Vereinbarungen, kann ich tatsächlich nicht so richtig nachvollziehen.
2: Grünen-Bundeschefin Brandner erklärte, die Linke habe sich nicht an Abmachungen gehalten, man brauche aber Verlässlichkeit und Vertrauen. Bauarbeiter von Stahlträger erschlagen. Das ist gestern Nachmittag auf einer Klinikbaustelle in Tempelhof passiert, wie die Polizei mitteilte. Der junge Mann sei noch an der Unfallstelle gestorben. Wie die BZ berichtet, wurde ein Stahlträger mit einer Kette angehoben, die dann aber riss und auf den 21-jährigen Bauarbeiter fiel. Auch ein Rettungshubschrauber war vor Ort, jede Hilfe kam aber zu spät. Protest gegen Waffenfabrik im Wedding. In der Scheringstraße produziert der Konzern Rheinmetall seit diesem Sommer Artilleriegeschosshülsen und Drohnenteile. Dagegen regt sich Protest, wie von diesem Restaurantbesitzer.
4: Mein Name ist Mohammed Saleh und ich komme aus Syrien, wo die Land ist komplett zerstört. Da kommt eine Waffenfabrik, wo ich mein Laden ist. Vor unserer Kinder, vor eure Kinder, das kann nicht sein, dass es unsere Kinder haben Angst von dieser Fabrik. Das bleibt immer und immer hier, bis dass wir schaffen, dass es kein Waffen hier in unserer Stadt Berlin.
2: Mehr zum Umgang der Menschen im Bezirk mit der Waffenfabrik gibt es heute Abend im rbb-Fernsehen in der rbb 24.

0: 24 Reportage Waffen, Wedding, Widerstand, Rheinmetall im Kiez ab 20.15 Uhr zu sehen. Anschließend stellt Sascha Hingst in Wir wollen reden die Frage, ob die Aufrüstung zur Friedenssicherung beiträgt oder nicht. Netzwerk Blankenburg für nachbarschaftliches Engagement geehrt. Die Initiative wird in diesem Jahr mit dem Deutschen Nachbarschaftspreis der Nebenan.de-Stiftung ausgezeichnet. Zur Feierstunde in der Kulturverwaltung war am Abend auch Gründungsmitglied Uta Sommer.
1: Unsere Arbeit macht aus, dass wir es mit ganz, ganz viel Freude machen, dass wir inzwischen in Blankenburg sehr viel auf die Beine gestellt haben. Wir haben im letzten Jahr eine große Zukunftswerkstatt abgehalten mit über 60 Teilnehmenden nur aus Blankenburg. Und da aus dieser Zukunftswerkstatt haben sich 13 AGs gegründet, zum Teil, die sich um den Kiezbus kümmern, um das Seniorenfrühstück, um die Plauderbank, um das große Herzstück, unser Nachbarschaftshaus. Und so arbeitet jetzt jede AG, um zu gucken, wie können wir Blankenburg schöner machen.
0: Und noch zum Sport. Die Basketballer von Alba Berlin haben in der Champions League auch ihr zweites Gruppenspiel gewonnen. Sie siegten zu Hause mit 90-79 gegen Igokea Aleksandrovac aus Bosnien-Herzegowina.
2: Wolken heute, aber auch immer wieder Sonnenschein. Wir kriegen bis zu 17 Grad und haben aktuell in den meisten Bezirken 12. Es ist ein windiger Tag heute.
3: Wir schauen auf die A100 in Stadtteil Richtung Treptow. In Höhe Spandauer Damm ist ein Transport auf der rechten Spur liegen geblieben. Außerdem sind wegen Bauarbeiten die Einfahrt Siemensdamm und die Ausfahrt Gradestraße gesperrt. In Mitte ist die Kalibrechtstraße zwischen Alexanderplatz und Spandauer Straße wegen eines Polizeieinsatzes in beiden Richtungen gesperrt. Köpenick, Salvador, Allende Straße zwischen Friedrichshagener Straße und Fürstenwalder Damm ist in Richtung Seelenbinder Straße. Bis Mitte November nur eine Spur frei und hier kommt es tagsüber immer wieder zu langen Staus in Richtung Fürstenwalder Damm. Alle Meldungen zu Straßen und Schienen findet ihr auf rbb888.de und in unserer ARD Sounds App. Wir wünschen euch eine gute Fahrt.
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3: Ich habe bei uns in der Nachbarschaft mal so einen Zettel in den Briefkasten geworfen. Liebe Nachbarn, wenn am 31. Oktober wieder unsere kleinen Halloween-Geister unterwegs sind und bei euch klingeln, dann denken wir doch bitte alle daran, dass wir ein paar klare Regeln befolgen wollen. Bitte keine Süßigkeiten, sondern Gesundes wie Trauben, Paprika, Gurken oder Kohlrabi-Sticks oder ein paar Nüsse bereithalten. Wir haben letztes Jahr tütenweise ungesunden Kram entsorgen müssen, den die Kinder bekommen haben. Ein fröhliches Buhu.
2: Das hast du im Leben nicht gemacht.
3: Wirklich. Aber dieser Brief geistert eigentlich immer vor Halloween. Durch das
2: Wirkt aber ernst gemeint?
3: Glaube ich nicht. Ich glaube, dass da jemand...
2: Kohlrabi-Sticks in der großen Tüte, wo alles drin rumliegt.
3: Ich glaube, das ist ein klassisches Beispiel für das Jugendwort des Jahres, das jetzt ja unlängst gewählt worden ist, Ragebait. Also etwas zu posten, nur um Leute wütend zu machen.
2: Ja.
3: Hier, das ist das Paradeform.

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2: Zum 100-jährigen Geburtstag des Funkturms. Ihr entscheidet jetzt im Oktober, wie er leuchten soll. Und aus allen, die sich da bewerben auf rbb88.de, ziehen wir immer einen Tagessieger oder eine Tagessiegerin. Und heute ist es Burkhard aus Spandau. Du möchtest, dass der Funkturm braun leuchtet. Warum denn?
3: Ja, ich esse gerne Schokolade. Ne? Mal mehr, mal weniger. Ne?
2: Aber ich finde das ist eigentlich eine schöne Idee, unseren Funkturm mal in diesen vielen Schokoladenläden Berlins auch ja. In Schokoladenform quasi zu verkaufen. Vielleicht ist das ein kleiner Anreiz.
3: Na, ich glaube, den gibt es heute schon im Gendarmenmarkt, ne? Da bei Fassbänder und Rausch. Oder
4: ja, aber ich wollte sagen, Rausch hat doch schon den Funkturm in Schokolade.
2: Echt?
3: Ich weiß nicht, keine Ahnung. Also Brandenburger Tor auf jeden Fall.
4: Aber das Coole ist ja auch bei den technischen Möglichkeiten, die der Funkturm bietet, dass der einstellen kann von zart, bitter bis zu Alpenmilchschokolade, weil es aber verschiedene unterschiedliche helle Brauntöne gibt. Burkhard, hast du da eine Präferenz?
3: Naja, ich bin ja mehr so bei der Alpenmilch, allerdings beim höheren Kakaoanteil. So richtig zartbitter ist mir dann doch ein bisschen zu hart oder zu kräftig, ne?
4: Also so ein Mittelton dazwischen vor der Zartbitter quasi.
3: Ja, so Kakaoanteil so in die 40%.
2: Okay.
4: Also. Aber gut, dass wir drüber gesprochen haben. Das muss schon, ja. sonst ist es ja nicht das richtige Braun. Dann lassen wir unseren Funkturm in Schokoladenfarbe strahlen heute Abend von 20 bis 21 Uhr.
3: Cool, dann muss ich ja mal nach Charlottenburg fahren oder hier auf den Arneberg krabbeln. Jo.
2: Danke fürs Mitmachen. Ja, viel Freude, ja, bis bald.
4: Ciao.
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0: Direct, Love is Everywhere um 7.52 Uhr auf RBB 88.8. Und die Bahn hat gestern den neuen Winterfahrplan vorgestellt, der ab Mitte Dezember gilt.
1: Ja, aber heute könnt ihr schon Tickets dafür kaufen, also auch für Weihnachten. Jana aus den Nachrichten ist bei uns. Es wird dann mehr Verbindungen für uns in Berlin geben, ne? Welche?
2: Ja, also es gibt zum Beispiel dann täglich 3 Sprinter nach Stuttgart, Fahrzeit dann nur 4 Stunden 45 Minuten. Dann gibt's wieder direkte Verbindungen nach Wien zum Beispiel. Oder wer Lust auf Urlaub an der Ostsee hat, der kann dann wieder alle 2 Stunden mit dem Intercity durchfahren nach Warnemünde. Die Züge zwischen Berlin und Hamburg, das ist ja eine sehr beliebte Strecke auch, die fahren dann wieder alle halbe Stunde. Da gab's ja lange auch Einschränkungen. Außerdem will die Bahn die Direktverbindungen nach zum Beispiel Warschau und Amsterdam ausweiten.
0: Und wie wir eben schon gehört haben, kann man ab heute auch die Tickets für die Fahrten des neuen Fahrplans kaufen, also eben auch für Weihnachten. Der ist ja für viele wichtig. Ich gehe davon aus, die Preise werden erhöht.
2: Ja, das ist ja sehr üblich, dass mit dem Winterfahrplan auch die Ticketpreise angepasst werden, wie es immer so schön heißt. Aber Bahnchefin Evelyn Paller hatte schon im Frühjahr mitgeteilt, dass die Preise ein weiteres Jahr nicht erhöht werden. Denn die Bahn soll bei den hohen Spritpreisen eine gute und günstige Alternative zu Auto und Flugzeug bleiben.
1: Das ist doch ganz herrlich. Der neue Winterfahrplan der Bahn gilt ab dem 13. Dezember. Tickets dafür können wir aber jetzt schon kaufen.
0: Ja, neben all den zusätzlichen Verbindungen bleiben ja auch viele Baustellen und dadurch Verspätungen und Ausfälle. Am schlimmsten aktuell die Streckensanierung zwischen Berlin und Hannover. Die Erfahrung durfte ich ja erst am Wochenende persönlich machen. Mhm. 7.53 Uhr haben wir es. Guten Morgen, Berlin.
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1: Es ist 8 Uhr, ich bin Jana Schmidt, guten Morgen. Die Bundesregierung hat sich auf eine neue Zuckersteuer geeinigt. Wie mehrere Medien berichten, soll die Abgabe ab dem kommenden Sommer erhoben werden. Der Kompromiss sehe vor, dass auf Getränke je nach Zuckergehalt ein Steuersatz von 26 bzw. 32 Cent pro Liter gilt. Die Zuckersteuer soll dazu beitragen, dass sich Menschen gesünder ernähren und die Beiträge zur gesetzlichen Krankenkasse nicht noch weiter steigen. In der Straße von Hormus sind nach britischen Angaben erneut zwei Schiffe angegriffen worden. Dabei handelte es sich um einen Tanker und ein Containerschiff. Zu möglichen Opfern oder Schäden gibt es keine Angaben. Die Nachrichtenagentur Reuters berichtet, nach Insider-Informationen wolle der Iran seine Taktik in der Straße von Hormus ändern und offensiver gegen Schiffe vorgehen. So solle der Ölpreis hochgehalten werden und Einfluss auf die US-Zwischenwahlen im November genommen werden. Papst Leo XIV. Hat Lungenkrebs. Wie der Vatikan am Abend mitgeteilt hat, wurden dem 71-Jährigen bei einer Operation in Rom ein bösartiger Tumor und ein Teil des rechten Lungenflügels entfernt. Der Papst habe die Operation gut überstanden. Die Ärzte teilten mit, der Eingriff sei erfolgreich und ohne Komplikationen verlaufen. Ob sich der Krebs weiter ausgebreitet hat, wurde nicht mitgeteilt.
0: Und jetzt das Wichtigste aus Berlin.
1: Grünen-Bundeschefin Brandner hat die Entscheidung der Berliner Landesgrünen und der SPD befürwortet, die Sondierungsgespräche mit der Linken für Beratungen zu unterbrechen. Man brauche Verlässlichkeit und Vertrauen, sagte sie am Abend in der ARD. Die Linke habe sich nicht an eine Abmachung gehalten. So haben alle Mitglieder der neuen Linke-Fraktion ein Papier unterschrieben, das unter anderem regelt, wie mit antisemitischen Vorfällen umgegangen werden soll. Dabei handelt es sich aber nicht um die Erklärung, die vorher mit Grünen und SPD abgesprochen worden war. Im Prozess um eine Serie von Vergewaltigungen könnten heute vor dem Berliner Landgericht die Plädoyers beginnen. Ob dann nach 14 Verhandlungstagen anschließend auch ein Urteil verkündet

0: behandelt wird, ist noch offen. Es ist wohl der größte Vergewaltigungsfall, der in Berlin je verhandelt wurde. In dem Verfahren wird dem Angeklagten zur Last gelegt, 14 Frauen sediert und vergewaltigt zu haben. Parallel wird gegen den geständigen 69-Jährigen weiter ermittelt. Es geht um 45 weitere mutmaßliche Opfer. Zum Sport. In der Fußball-Champions League hat RB Leipzig 1:0 gegen PSV Eindhoven gewonnen. Bayern München und Viking Stavanger aus Norwegen trennten sich 3:3. Das deutsche Nationalteam der Fußballerinnen hat ihr Testspiel in Bremen gegen Japan mit 2:1 gewonnen. Und Alba Berlin gewann in der Basketball-Champions League zu Hause gegen Igokea Aleksandrovac aus Bosnien-Herzegowina mit 90:79. 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
1: Wir haben 12 Grad heute früh, ist deutlich milder als gestern Morgen. Wir kriegen heute 17 maximal, dazu ein Mix aus Sonne und vielen Wolken. Es bleibt aber trocken und windig ist es heute.
2: Und wir schauen auf die A10, den östlichen Berliner Ring Richtung Dreieck Spreeau. Zwischen Hohenschönhausen und Marzahn, deswegen Bergungs- und Rettungsarbeiten bzw. Reinigungsarbeiten, die rechte Spur gesperrt. Wir schauen weiter auf die A100 in Stadtring Richtung Treptow. In Höhe Spandauer Damm ist ein Transporter auf der rechten Spur liegen geblieben. A113 Richtung Dresden im Tunnel Alt-Glienicke ist nach einem Unfall nur noch die linke Spur frei. Im weiteren Verlauf ist hinter Schönefeld Süd nach einem Unfall die rechte Spur gesperrt. Es staut sich ab Adlershof mit bis zu 40 Minuten zusätzlich, die ihr hier mit einplanen müsst. A115 Dreieck Nutetal Richtung Dreieck Funkturm zwischen Rastplatz Parfors Heide und Spanisch Allee. Stau und stockender Verkehr, 20 Minuten mehr Zeit sollten wir hier mit dabei haben. Aktuelles haben wir noch von der U-Bahn. Die Linie U7 fährt aufgrund eines Feuerwehreinsatzes nicht zwischen Fährberliner Platz und Richard-Wagner-Platz. Ein Ersatzverkehr ist eingerichtet. Alle Meldungen zu Straßen und Schienen findet ihr auf rbb888.de oder in unserer ARD Sounds App. Wir wünschen euch eine gute Fahrt.
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1: Komm raus, ich hau dir die Raupen aus der Nuss. So Sprüche haben Bud Spencer und Terence Hill in dieser Serie da immer gebracht. Also mein Mann fand ja früher als Kind, das ist das Coolste, was man gucken kann.
2: In diesen mannigfaltigen Filmen, Vier Fäuste für ein Halleluja und hast dich gesehen. Ja.
1: Und es gibt ja sogar ein Bud Spencer, Terence Hill Museum in Berlin-Mitte.
2: Ja.
1: Und wer auch so Fan ist, ich übrigens nicht, ich finde das wirklich bescheuert, aber wer auch so Fan ist wie mein Mann und Tim Koschwitz, sollte da jetzt nochmal hingehen, weil das schließt nämlich im Dezember. Ende Dezember ist Schluss mit diesem Museum. Das hat sich wirtschaftlich wohl nicht mehr getragen.
2: Ja, weil es so ein Museum ist, wo ich auch ganz oft gedacht habe, da müsste ich mal hingehen.
1: Ja.
2: Und habe es dann nie gemacht.
1: Ah, schade. Na, siehst du, jetzt hast du nochmal die Chance.
2: Also wirklich. Mhm. Ein paar Mal Schellen verteilen, bevor es dann geschlossen wird. Ach, herrlich.

0: Radio Gaga und Queen um 13 Minuten nach 8 auf RBB 88.8 und die New Angels kommen zurück ins Fernsehen. Heute startet eine ARD-Doku über ihre 25-jährige Bandgeschichte.
1: Ja, und dabei geht es auch um die harten Zeiten, die am Ende auch zur Trennung geführt haben. Das hat uns Sängerin Jessica Wells im Interview erzählt.
2: Also bei mir war es zum Beispiel so, dass alles seine Zeit braucht, um zu heilen. Und auch mit Abstand und vielleicht auch mit einer geänderten Perspektive auf manche Dinge zu blicken. Und bei mir hat das wieder ganz werden und das Heilen angefangen, als wir wieder zusammengekommen sind 2020. Irgendwann war einfach die Zeit, dass wir sagten, ey, wir haben so viel zu erzählen und es gibt so viele, ja, Geschichten, die kein Ende irgendwie haben, die noch so offen stehen. Da sagen wir, lass uns das doch einfach mal machen.
0: Ja, die Doku, das sind wir über die New Angels ab heute in der ARD Mediathek und am Samstagabend im Ersten.
1: Ja, und darin geht es eben auch darum, wie alles begann. Nämlich so mit Daylight in Your Eyes. Hier sind die New Angels auf RBB 88.8.

0: 21:21 Journey and Don't Stop Believing hier auf RBB 88.8.
1: Also im Wedding geht's gerade wirklich emotional zu, denn dort werden in einer alten Fabrik für Autoteile jetzt Teile für Kriegswaffen hergestellt und die Anwohnenden haben dazu sehr gemischte Gefühle.
2: Ich weiß nicht, ob man sowas nicht einfach außerhalb der Stadt machen kann und ob man sowas nicht einfach machen kann, wo keine Schule genau nebenan ist.
3: Sowas passt überhaupt gar nicht.
4: Irgendwo muss ja Rüstung hergestellt werden und was mich eher nervt, ist, dass hier ständig Demonstrationen gegen die Fabrik stattfinden.
5: Waffenhandel ist jetzt auch nicht unbedingt der netteste Bereich an, weiß ich nicht, Unternehmen, aber ich finde es schon in Ordnung, sich verteidigen zu können.
0: Wir sprechen in 20 Minuten darüber, welche Waffenteile da eigentlich im Wedding hergestellt werden und welche die größte Sorge der Anwohnerinnen und Anwohner ist. Jetzt Musik aus den 90ern von Prince, The Most Beautiful Girl in the World auf RBB 88.8. Einen schönen Mittwochmorgen zusammen.

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1: 8:30 ist Jana Schmidt.
2: Guten Morgen. Grüne und SPD unterbrechen Sondierungen mit der Linken. Hintergrund ist die von den drei Parteien geschlossene Vereinbarung zu Antisemitismus und Clan-Kontakten. Man müsse bewerten, ob diese nach der Konstituierung der Linke-Fraktion noch gelte. Linke-Fraktionschef Schulze äußerte sich in der rbb24-Abendschau überrascht.
3: Offenbar hatten Grüne und SPD da andere Erwartungen. Ich muss aber sagen, der Kern des Problems ist ja, dass wir Antisemitismus auch in der Stadt haben, dass jüdische Menschen sich nicht mehr sicher fühlen auf der Straße in Berlin, dass jüdische Kinder nicht mehr auf die normalen Schulen gehen wollen. Und mit diesem Problem haben wir uns als Linke beschäftigt, haben wir uns auch mit SPD und Grünen gemeinsam in dem Papier beschäftigt. Und ich finde, wir sollten jetzt daran arbeiten, das auch umzusetzen. Warum jetzt dieser Schritt kommt, zu sagen, wir wären abgewichen von Vereinbarungen, kann ich tatsächlich nicht so richtig nachvollziehen.
2: Grünen-Bundeschefin Brandner erklärte, die Linke habe sich nicht an Abmachungen gehalten, man brauche aber Verlässlichkeit und Vertrauen. Bauarbeiter von Stahlträger erschlagen. Das ist gestern Nachmittag auf einer Klinikbaustelle in Tempelhof passiert, wie die Polizei mitteilte. Der junge Mann sei noch an der Unfallstelle gestorben. Wie die BZ berichtet, wurde ein Stahlträger mit einer Kette angehoben, die dann aber riss und auf den 21-jährigen Bauarbeiter fiel. Auch ein Rettungshubschrauber war vor Ort, jede Hilfe kam aber zu spät. Charité forscht intensiver an HIV-Heilung. Heute wird dort das neue Berlin Center for HIV Cure, kurz B-Cure, eröffnet. Dazu Direktor Christian Gäbler.
4: Wir haben mittlerweile glücklicherweise sehr, sehr gute Therapien. Problem ist allerdings, dass diese Therapien für ein Leben lang eingenommen werden müssen. Trotz dieser Therapien gibt es auch weiterhin Nebenwirkungen. Es gibt ein erhöhtes Risiko für kardiovaskuläre Erkrankungen, Herz-Kreislauf-Erkrankungen. Das heißt, diese Therapien sind nicht ideal und in heutigen Zeiten ist es auch nicht gesagt, dass eben Therapiezugang lebenslang gewährleistet ist. Insbesondere, wenn wir einen weltweiten Blick darauf werfen.
2: Das B-Cure soll Menschen aus Berlin Zugang zu innovativen Therapiestudien bieten. Netzwerk Blankenburg für nachbarschaftliches Engagement geehrt. Die Initiative wird in diesem Jahr mit dem Deutschen Nachbarschaftspreis der Nebenan.de-Stiftung ausgezeichnet. Kulturstaatssekretär Straßmeier hat gestern zur Gratulation in die Senatsverwaltung eingeladen und sagte uns:
5: Ich sage auf jeden Fall Respekt und vor allen Dingen sagen wir auch Danke. Das Netzwerk Blankenburg macht ganz spannende Dinge. Zum Beispiel machen die jede Woche eine Lichterkette und das ist ein bunter, fröhlicher Treffpunkt. Außerdem werden ungefähr 1000 Menschen von denen dort erreicht in Blankenburg. Das ist eine gelebte Nachbarschaft, es verbindet die Menschen. Der Preis wird ja auch deshalb verliehen, um die Ehrenamtlichen dann auch mal ans Licht zu heben. Die Leute machen sich aus Engagement daran, etwas zu tun und das ist eine schöne und sehr verbindende Sache.
2: Und noch zum Sport. Die Basketballer von Alba Berlin haben in der Champions League auch ihr zweites Gruppenspiel gewonnen. Sie siegten zu Hause mit 90-79 gegen Igokea Aleksandrovac aus Bosnien-Herzegowina.
6: Wir haben 12 Grad.

0: und kriegen heute noch 17. Dazu ein Mix aus Sonne und vielen dicken Wolken, aber es bleibt wohl trocken. Windig ist es.
1: Und wir schauen auf die Straßen, auf die A10 in östlichen Berliner Ringrichtung Dreieck Spreeau zwischen Hohenschönhausen und Marzahn. Deswegen Bergungs- und Reinigungsarbeiten, die rechte Spur gesperrt. Dann schauen wir auf die A100 in Stadtring Richtung Treptow in Höhe Spandauer Damm. Ist ein Transporter auf der rechten Spur liegen geblieben. Davor staut es sich etwas wie auch auf der A111 ab Eichborn-Damm. A100 Stadtring Richtung Wedding zwischen dem Dreieck Neukölln und Kreuz Schöneberg dauert es 20 Minuten länger als normal. A113 stadtauswärts zwischen Tunnel Rudower Höhe und Schönefeld Süd haben wir Stau und stockenden Verkehr nach Unfällen. Etwa 10 Minuten mehr Zeit müssen wir hier mit einplanen. A115, Dreieck Lutetal Richtung Dreieck Funkturm. Zwischen Rastplatz Parfors Heide und Spanische Allee, Stau und stockender Verkehr, hier sollten wir 20 Minuten mehr rechnen. Länger dauert es zudem in Köpenick auf der Salvador Allende Straße in Richtung Seelenbinder Straße an einer Baustelle mit bis zu 30 Minuten extra Zeit und auf der Wendenschlossstraße staut es sich vor der Salvador Allende Straße. Noch etwas Aktuelles zur U-Bahn. Die Linie U7 fährt aufgrund eines Feuerwehreinsatzes nicht zwischen Fährberliner Platz und Richard-Wagner-Platz. Ein Ersatzverkehr ist aber eingerichtet. 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
0: Ich habe es früher im Sportunterricht gehasst, wenn die Lehrerin diese Stepper rausgeholt hat. Weißt du, diese einzelnen Stufen, wo man dann irgendwelche Choreografien und immer rauf und runter und Arme mitnehme und jetzt die Drehung. Ich hab's gehasst. Und dann habe ich später, da war ich schon erwachsen, weißt du, ich hatte schon eine Familie, eine eigene. Und dann habe ich so einen Bauchbein-Po-Kurs angefangen. Und irgendwie bei, weiß ich nicht, Tag 3 oder so, hat die auch so einen Stepper rausgeholt, habe ich aufgehört. Habe ich gesagt, nee, da gehe ich nicht mehr hin.
1: Man muss allerdings auch bei einem Bauchbeine-Po-Kurs damit rechnen, dass dieser Stepper nochmal irgendwie reakquiriert wird.
0: Furchtbar. Und jetzt kommt hier der Hot-Stepper.
1: Inni Kemosi, seit den 90ern mit und ohne Stepper sehr erfolgreich.

0: 8:43 Uhr, RBB 888. Guten Morgen, Berlin. Und was viele Berlinerinnen und Berliner beschäftigt in unserer Stadt, gerade im Wedding, ist, dass die Firma Rheinmetall im alten Pieburg-Werk ihre Produktion aufgenommen hat und hier Kriegswaffen herstellt. Es geht um Hüllen für Artilleriemunition und Teile für Kamikaze-Drohnen.
1: Und darüber haben unsere Kollegen vom RBB-Fernsehen eine Doku gedreht und wir sprechen mit dem Autor Paul Welch-Gera. Guten Morgen.
2: Guten Morgen.
1: Aufrüstung findet ja gerade überall statt. Was macht denn den Wedding dabei zu so einem besonderen Ort?
2: Ja, besonders ist zunächst einmal, dass die Rüstungsproduktion direkt neben einem ja sehr dicht besiedelten Wohnumfeld stattfindet. Mhm. Das heißt, ganz viele Menschen sind davon betroffen und da fühlen sich auch ganz viele Menschen von gestört. Das ist dann auch schon der zweite Punkt, den der Wedding interessant macht. Es gibt einfach sehr viel Proteste gegen diese Rüstungsproduktion. Und das Thema ist überall präsent, wenn man mal so mit offenen Augen durch den Wedding läuft, mit Plakaten, mit roten Wimpeln, die darauf hinweisen. Und das Thema ist sozusagen in aller Munde. Mhm. Und das macht es natürlich irgendwie für uns spannend. Und auch das Spektrum, sage ich jetzt mal, der Nachbarn, die sich gegen diese Fabrik engagieren, ist sehr, sehr breit. Wir haben zum Beispiel die evangelische Gemeinde vor Ort, auch jetzt, sage ich mal, klassische Antikriegsaktivistin bis hin zum syrischen Restaurantbesitzer, der auch einer der Protagonisten in unserer Reportage ist.
0: Also eine ganze Menge Gegenwind. Was sagen denn die Menschen? Was sind deren Befürchtungen? Warum sind sie dagegen?
2: Ja, das ist einmal die, würde ich sagen, Angst, die aus den Menschen spricht, vielleicht zu einem Angriffsziel zu werden. Es geht jetzt nicht nur um den Kriegsfall, sondern auch um sowas wie hybride Bedrohungen. Die Drohnenangriffe, die wir in Leipzig gesehen haben, in den letzten Wochen Angriffe auch auf Rüstungsunternehmen, wo man nicht genau weiß, wer da eigentlich dahinter steckt. Aber diese Angst, dass der Wedding oder dieses Wohnumfeld zu einem Angriffsziel werden könnte, spricht aus vielen Leuten. Das ist aber nicht nur, das ist nicht der einzige Grund, der da eine Rolle spielt. Man muss im Hinterkopf haben, der Wedding ist auch ein Ort, wo ganz viele Menschen leben, die Familien haben in Kriegsgebieten, in aktiven Kriegsgebieten. Und die Tatsache, dass man nie so genau weiß, wo diese Waffen eigentlich im Endeffekt landen. Das ist ja sehr alles sehr intransparent, wo Waffen eigentlich hingeliefert werden, weiß man wenig drüber. Und das spielt natürlich schon auch bei vielen eine Rolle.
1: Das ist eine spannende Reportage. Waffen, Wedding, Widerstand, Rheinmetall im Kiez heißt sie. Seht ihr heute 20.15 Uhr im RBB-Fernsehen.
0: Jetzt sagt der Cracker und Follow Me. Es ist 8:46 Uhr. 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Guten Morgen, Berlin.

0: Immer wenn ich das Lied höre, habe ich die Version von den Schlümpfen im Kopf. Da singen die irgendwie, das ist eine Party, heute ist im Schlumpfenland was los, schwer was los. Das singe ich immer, wenn dieses Lied läuft, singe ich das im Kopf.
1: Also das ist ja auch absolut freigestellt. Ne? Wenn man das einmal im Kopf hat, dann kriegt man schwer auf. 8.53 Uhr haben wir es, RBB 888. Guten Morgen Berlin, guten Morgen Janine.
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1: Es ist 9 Uhr, ich bin Jana Schmidt, guten Morgen. Die Bundesregierung hat sich auf eine neue Zuckersteuer geeinigt. Wie mehrere Medien berichten, soll die Abgabe ab dem kommenden Sommer erhoben werden. Der Kompromiss sehe vor, dass auf Getränke je nach Zuckergehalt ein Steuersatz von 26 bzw. 32 Cent pro Liter gilt. Die Zuckersteuer soll dazu beitragen, dass sich Menschen gesünder ernähren und die Beiträge zur gesetzlichen Krankenkasse nicht noch weiter steigen. Papst Leo XIV. Hat Lungenkrebs. Wie der Vatikan am Abend mitgeteilt hat, wurden dem 71-Jährigen bei einer Operation in Rom ein bösartiger Tumor und ein Teil des rechten Lungenflügels entfernt. Der Papst habe die Operation gut überstanden. Die Ärzte teilten mit, der Eingriff sei erfolgreich und ohne Komplikationen verlaufen. Ob sich der Krebs weiter ausgebreitet hat, wurde nicht mitgeteilt. Eine russische Rakete hat nach Angaben des ukrainischen Präsidenten Selenskyj ein Heizkraftwerk in Kiew getroffen. Ballistische Raketen trafen in der ukrainischen Hauptstadt außerdem ein Wohngebäude. Laut Bürgermeister Klitschko gab es dabei mindestens 2 Tote und mehr als 20 Verletzte. US-Präsident Trump hatte noch am Wochenende erklärt, Russland und die Ukraine hätten zugestimmt, keine Energieanlagen mehr anzugreifen, was Moskau jedoch nie bestätigt hat.
0: Und jetzt das Wichtigste aus Berlin.
1: Die Berliner Grünen sind grundsätzlich bereit, die Sondierungsgespräche mit der Linken weiterzuführen. Im RBB 24 Inforadio sagte Landeschefin Stahr, die Gespräche seien unterbrochen, nicht abgebrochen. Die Linke müsse aber erklären, welche Vereinbarung sie mit ihrer Fraktion geschlossen habe. Wichtig sei, dass man sich an die geltenden Verabredungen zum Kampf gegen Antisemitismus halte. Bei einer Polizeikontrolle in Mitte ist ein Autofahrer von einem Polizisten angeschossen worden. Der Mann sei wegen seiner auffälligen Fahrweise ins Visier der Polizei geraten, sagte ein Polizeisprecher dem RBB. Dabei soll es zu mehreren beinahe Unfällen gekommen sein. Bei einer anschließenden Verfolgungsfahrt wurde er auf der Spandauer Straße gestoppt. Bei der Kontrolle habe ein Beamter ihm ins Bein geschossen. Der Mann liegt im Krankenhaus. Zum Sport. In der Fußball-Champions League hat RB Leipzig 1:0 gegen PSV Eindhoven gewonnen. Bayern München und Viking Stavanger aus Norwegen trennten sich 3:3. Das deutsche Nationalteam der Fußballerinnen hat ihr Testspiel in Bremen gegen Japan mit 2:1 gewonnen. Und Alba Berlin gewann in der Basketball-Champions League zu Hause gegen Igokea Aleksandrovac aus Bosnien-Herzegowina mit 90:79. 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
2: 12 Grad haben wir aktuell in den meisten Bezirken. Wir kriegen heute 17. Die Sonne, die wechselt sich mit dickeren Wolken ab. Es bleibt aber trocken und windig ist es heute.
3: Wir schauen auf die A10 in östlichen Berliner Ring Richtung Dreieck Spreeau zwischen Hohenschönhausen und Marzahn. Deswegen Bergungs- und Reinigungsarbeiten. Die rechte Spur gesperrt. A113 Richtung Dresden zwischen Schönefeld Süd und Flughafen Berlin-Brandenburg ist nach einem Unfall die rechte Spur gesperrt. A100 Stadtring Richtung Wedding zwischen Dreieck Neukölln und Kreuz Schöneberg dauert es 20 Minuten länger als normalerweise. A111 Richtung Dreieck Charlottenburg, der Tunnelflughafen Tegel ist vorübergehend gesperrt. Hier wurde die Höhenkontrolle ausgelost. Nicht ausgelost, ausgelöst. A115 Dreieck Nuttal Richtung Dreieck Funkturm zwischen Rastplatz Parforsheide und Spanische Allee. Stau und stockender Verkehr, 20 Minuten extra Zeit müssen wir hier mit einplanen. Es dauert außerdem länger in Köpenick auf der Salvador Allende Straße Richtung Seelenbinder Straße an der Baustelle mit bis zu 20 Minuten mehr Zeit und auf der Wendenschlossstraße staut es sich vor der Salvador Allende Straße. Alle Meldungen zu Straßen und Schienen findet ihr auf rbb888.de und in unserer ARD Sounds App. Wir wünschen euch eine gute Fahrt.
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3: Ich erinnere mich und wenn ich versuche mich zu erinnern, dann vergesse ich. Das ist ein Zitat von Winnie the Pooh, der heute 100 Jahre alt wird und der, wie ich finde, eine großartige Romanfigur ist. Meine Kinder lieben das. Ich habe das schon als Kind geliebt.
2: Ja, ich auch.
3: Und mein absoluter Lieblingscharakter ist IA, weil einfach so das, die IA-Igkeit kann ich mit, je älter ich werde, umso besser nachvollziehen.
2: Sehr langsam im Kopf.
3: Langsam im Kopf, bisschen dröge.
2: Ja, und immer grauer.

0: Lady Gaga. Bruno Mars, Die With A Smile, um 13 Minuten nach 9 auf RBB 88.8. Und ja, was ist jetzt mit Rot-Grün-Rot für Berlin? SPD und Grüne haben die Sondierungsgespräche mit den Linken gestoppt.
1: Dabei hatten sich die drei Parteien eigentlich gerade auf ein Bekenntnis gegen Antisemitismus geeinigt. Und darüber haben wir mit Thorsten Gabriel aus unserer Redaktion für Landespolitik gesprochen und ihn gefragt, warum es jetzt schon wieder knirscht.
2: Es knirscht, weil sich ja die Linken-Fraktion gestern konstituiert hat. Das war nicht das Problem, aber dass auch die umstrittene Abgeordnete Vanessa Emde mit aufgenommen wurde in die Fraktion. Das sorgte für Missfallen bei Grünen und SPD, auch wenn sie es offen nicht so ausgesprochen haben. Aber es war die klare Erwartung gewesen, dass sie nicht Teil der neuen Fraktion wird. Die Fraktion hat gestern eine Erklärung, oder alle Abgeordneten haben eine Erklärung unterzeichnet, in der sie klar den Kampf gegen Antisemitismus versprechen und auch sich zum Existenzrecht Israels bekunden. Aber das genügte Grünen und SPD offenkundig nicht.
0: Dann erklär uns doch mal bitte ganz kurz diese Personalie, von der ich zuvor eigentlich ehrlicherweise noch gar nichts gehört habe, Vanessa Emde. Warum ist sie so problematisch für Grüne und SPD?
2: Ja, die ganze Diskussion hat sich ein bisschen auf sie fokussiert, weil sie immer wieder damit aufgefallen ist, dass sie auch provokante Äußerungen gemacht hat, etwa im Mai auf einer Veranstaltung, wo es auch um eine pro-palästinensische Position ging, wo sie gesagt hat, kein Staat hätte ein Existenzrecht, sondern nur Menschen haben ein Existenzrecht. Und sie hat sich auch mit Leuten ablichten lassen, die eher zu Terrorunterstützern gelten. Und deswegen war da auch die Erwartung, dass sie nicht Teil dieser neuen Fraktion wird bei Grünen und SPD.
1: Und wie soll es jetzt weitergehen?
2: Das ist eine gute Frage. Also so richtig kann das im Augenblick niemand sagen. Denn dass die Linksfraktion jetzt doch noch sagt, oh, dann schließen wir Frau Emde doch noch aus, das dürfte nicht der Fall sein. Insofern, ob man jetzt dann die Verhandlungen abbricht und dann sagt, liebe CDU, vielleicht wollen wir doch mit euch. Auch das steht alles in den Sternen. Das heißt, es ist im Moment eine sehr spannende Lage.
0: Heute Morgen hat die Landesvorsitzende der Berliner Grünen bei unseren Kollegen vom RBB 24 Inforadio erklärt, ihre Partei ist grundsätzlich bereit, die Sondierungsgespräche mit der Linken weiterzuführen.
1: Ja, wir halten euch natürlich auf dem Laufenden hier auf RBB 88.8.

0: 88 Mitarbeiter hast, entspricht Ihren RBB-Sicherheitsbeauftragten Herrn Mangold. Irgendwer hat hier schon wieder angerufen, dass irgendwas ab ist. Sie nuscheln aber alle immer so. Was ist denn nun ab? Haben wir wieder nur einen minder berollten Bürostuhl? Ist das Kugellager von einem Hubsäulen-Schreibtisch schon wieder rausgebrochen? Oder haben sie den Praktikanten wieder mit Laserdrucker tätowiert und den hat er sich da verhakt und den Finger ist jetzt... Also wenn Sie sich nicht sofort melden und sagen, was jetzt nun ab ist, dann kick ich hier weiter, ein Fall für zwei.
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1: Also wir haben heute früh wirklich eine ganz außergewöhnliche Frau kennengelernt. Petra Hönnebeck. Die geht seit über 5 Jahren täglich schwimmen. Jeden Tag, bei jedem Wetter. Und unser Guten Morgen Berlin-Reporter Matthias Bartsch, der war heute früh mit ihr am Wannsee. Und da ist sie zum 2000. Mal aus dem Wasser gestiegen.
2: Ich nehme an, du bist wahrscheinlich 2000 Meter geschwommen, kann das sein?
3: Leider nicht ganz, hatte ich mir vorgenommen. Aber ich habe zu viel am Ufer heute früh noch so ein bisschen sentimental rumgehangen und so ein bisschen melancholisch aufs Wasser geschaut. Eigentlich wollte ich 2000 Meter schwimmen, aber ich bin bis zur Sandbank vorne hin, wo Wannsee und Havel sich treffen. Und ja, dort war meine Lieblingsbank, meine Lieblingswasserbank sozusagen, und habe einfach noch mal ein bisschen überlegt.
2: Okay, 5,5 Jahre am Stück. Manche Leute finden das verrückt, das kennst du ja schon. Ich glaube, mittlerweile lächelst du darüber. Aber du hast auch gestern geschrieben in deinem Blog, du kommst immer besser raus aus dem Wasser, als du reingehst. Ist das heute zum Beispiel auch wieder so gewesen?
3: Ja, absolut. Und wenn du mich das jetzt so fragst, könnte ich auch fast wieder anfangen zu weinen, weil das einfach unheimlich schön ist. Also man fühlt sich am ganzen Körper faszinierend gut. Und ja, viele Gedanken, die so im Kopf sind, die verschwinden einfach so wie, ja, die lösen sich einfach komplett auf.
2: Was ich schön finde, du machst keinen Hehl daraus, dass es dir auch vorher, vor dieser Zeit mit dem Schwimmen auch nicht so gut ging zum Beispiel. Und ist das wirklich eine Bewältigung von so Stress, von Problemen im Leben?
3: Absolut. Und da bin ich nicht nur ich der Meinung. Also schreiben mir viele Personen oder viele Menschen, die im Wasser schwimmen, die stimmen mir alle zu und sagen, es ist wie reinwaschen. Also eine Methode, um wirklich mit Stress umzugehen. Absolut.
2: Vielleicht abschließend noch, Leute sind ja dann doch ein bisschen angefixt, das vielleicht auch mal auszuprobieren und haben gleichzeitig Angst. Ne? Es ist morgens dunkel. Es sind Tiere im Wasser. Aber was gibst du denen mit? Wie motivierst du Menschen zu sagen, fangt einfach an?
3: Ja, fangt einfach an ist eigentlich das beste Wort. Aber am besten ist es wirklich regelmäßig und immer wieder zu gehen. Irgendwann wird die Angst immer kleiner. Also die löst sich irgendwann auch auf, wenn man das wirklich immer wieder macht.
1: Das sagt Extremschwimmerin Petra. Wie sie heute Morgen zum 2000. Mal aus dem Wasser gestiegen ist, das seht ihr in unserem Reporterblog auf rbb888.de.
0: Und heute Abend ist sie dann nochmal zu Gast ab 19 Uhr bei unserem Kollegen Ingo Hoppe hier in Guten Abend Berlin auf rbb888.

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1: Halb zehn ist Jana Schmidt.
2: Guten Morgen. Berliner Grüne sind grundsätzlich bereit, Sondierungen mit Linken weiterzuführen. Im RBB 24 Inforadio sagte Landeschefin Stahr, die Gespräche seien unterbrochen, nicht abgebrochen. Es geht um das gemeinsame Statement von Linken, Grünen und SPD zu Antisemitismus und Kontakten zur organisierten Kriminalität. Dazu sagte Stahr:
3: Wir sind gestern ein bisschen davon überrascht worden, dass die Linkspartei ihren FraktionärInnen etwas anderes vorgelegt hat zum Unterschreiben. Und deswegen erwarten wir jetzt von der Linkspartei, dass sie uns einmal erklärt, was da gestern in der Fraktionssitzung passiert ist. Und dann, und das sage ich auch ganz klar, wir sind von diesem Tisch nicht aufgestanden. Wir sitzen weiter an dem Tisch und wir warten, dass die Linkspartei jetzt zurückkommt. Und auf Basis unserer gemeinsamen Verabredung können wir dann auch weitersprechen.
2: Bauarbeiter von Stahlträger erschlagen. Das ist gestern Nachmittag auf einer Klinikbaustelle in Tempelhof passiert, wie die Polizei mitteilte. Der junge Mann sei noch an der Unfallstelle gestorben. Wie die BZ berichtet, wurde ein Stahlträger mit einer Kette angehoben, die dann aber riss und der Stahlträger fiel auf den 21-jährigen Bauarbeiter. Auch ein Rettungshubschrauber war vor Ort, jede Hilfe kam aber zu spät. Fotoausstellung im ehemaligen Stasi-Gefängnis. In Hohenschönhausen eröffnet heute Abend eine Ausstellung mit 100 Fotos politischer Häftlinge, wie uns Helge Heidemeier, der Direktor der Gedenkstätte, sagte.
4: Das ist eine Fotoausstellung von Zeitzeugen, die zum Teil hier auch als Referentinnen und Referenten arbeiten. Also diejenigen, die sich seit Jahren engagieren, um die Erinnerung an die DDR und das Repressionssystem aufrechtzuerhalten. Das sind Menschen, die DDR verlassen wollten, in Richtung Westen. Das sind Menschen, die ihre Meinung geäußert haben, die aber im Widerspruch zur DDR-offiziellen Meinung stand. Die konnten hier inhaftiert werden.
2: Vorher um 15.30 Uhr wird auf einem Friedhof unweit der Gedenkstätte der Toten des sowjetischen Speziallagers gedacht. Netzwerk Blankenburg für nachbarschaftliches Engagement geehrt. Die Initiative wird in diesem Jahr mit dem Deutschen Nachbarschaftspreis der Nebenan.de-Stiftung ausgezeichnet. Das wurde gestern in der Kulturverwaltung gefeiert. Dort sagte uns Gründungsmitglied Ines von Keller:
5: Wir sagen, ihr könnt gestalten, wenn ihr Wünsche habt, Menschen treffen wollt, dann macht doch ein Picknick. Oder wir machen zusammen den Clean-Up Day. Oder wir machen ein Seniorencafé. Und aus dem Seniorencafé hat sich mittlerweile ein Mahlzirkel entwickelt. Also wir sitzen in Impuls und es entwickelt sich von alleine weiter. Das ist total großartig. Manchmal ist es wirklich anstrengend vorzubereiten und diese Dinge, aber wenn man dann letztlich zusammensitzt und plaudert und sieht, was man für Konzerte oder Flohmärkte oder irgendwas auf die Beine gestellt hat, dann ist das einfach toll.
2: Und noch zum Sport. Die Basketballer von Alba Berlin haben in der Champions League auch ihr zweites Gruppenspiel gewonnen. Sie siegten zu Hause mit 90-79 gegen IKO Gea Aleksandrovac aus Bosnien-Herzegowina.
6: Die Sonne ist da, sie wechselt sich mit einigen dicken Wolken ab am Himmel. Es bleibt aber heute trocken. Wir haben im Moment 12 Grad und kriegen 17. Das wird ein windiger Mittwoch.
1: Wir schauen auf die A10 in östlichen Berliner Ring Richtung Dreieck Spreeau zwischen Hohenschönhausen und Marzahn. Deswegen Bergungs- und Reinigungsarbeiten die rechte Spur gesperrt. A113 Richtung Dresden zwischen Schönefeld Süd und Flughafen Berlin. Brandenburg ist nach einem Unfall die rechte Spur gesperrt. Dann schauen wir weiter und zwar auf die A100 Stadtring Richtung Wedding zwischen dem Dreieck Neukölln und Kreuz Schöneberg. Dauert es 20 Minuten länger als normal. Dann schauen wir auf die A111 Richtung Dreieck Charlottenburg. Der Tunnel Flughafen Tegel ist vorübergehend gesperrt. Die Höhenkontrolle wurde hier ausgelöst. Und wir schauen auf die A115 Dreieck Muttertal Richtung Dreieck Funkturm zwischen Rastplatz Parfors Heide und Spanischer Allee. 10 Minuten Stau und Stock mehr Verkehr. Länger dauert es zudem in Köpenick auf der Salvador Allende Straße in Richtung Seelenbinder Straße an einer Baustelle mit bis zu 20 Minuten mehr Zeit, die wir hier brauchen. Alle Meldungen zu Straßen und Schienen findet ihr auf rbb888.de und in unserer ARD Sounds App. Wir wünschen euch eine gute Fahrt.
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0: des Welthits richtig erkennen, richtig zuordnen können. Das ist unser Spiel, das wir jetzt spielen wollen. Und wir hören mal, was wir hier heute haben.
1: Das ist doch ein schönes Sekündchen. Mach nochmal. Wenn ihr wisst, welchen Hit wir hier suchen, dann jetzt anrufen und unsere Lieblingstasse gewinnen. 030 30 32 88 8 100.

0: Sheeran, 9.41 Uhr hier auf RBB 88.8.
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0: Sandra ist schon auf der Arbeit und zwar in einem Hotel am Potsdamer Platz. Guten Morgen, Sandra.
3: Hallo. Ja.
4: Guten Morgen.
0: Ist es das Hotel mit dem M, mit dem R oder mit dem H?
4: Weder noch. Tatsächlich, weder noch.
0: Ach, witzig.
2: Aber ist es offenbar ein Hotel mit einer Rezeption, bei der man RBB 88.8 hört?
4: Reservierungsabteilung. Tatsächlich. Wir hören euch hier im Radio, genau.
2: Schön.
0: Stark. Dann schöne Grüße und wir checken jetzt mal diese Sekunde hier ein.
2: Was ist es?
4: Ja. Fanta 4, sie ist weg.
2: Herzlichen Glückwunsch, damit geht unsere Tasse an dich.
4: Dankeschön.
0: Sandra, dann wünschen wir dir noch einen entspannten und reservierungsfreudigen Arbeitstag und hören gemeinschaftlich jetzt deinen Gewinner 90er, die Fantastischen Vier, und sie ist weg auf RBB 88.8. Guten Morgen, Baby.

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1: Um 10 Uhr mit Ricardo Westphal. Guten Tag. Die Koalition hat ihren Streit über die Einführung einer Steuer auf zuckergesüßte Getränke beigelegt. Heute soll die Vorlage im Kabinett beschlossen werden. Mit der Zuckersteuer will Bundesfinanzminister Klingbeil unter anderem Einnahmen für den Haushalt generieren und die Krankenkassen entlasten, wenn sich Menschen gesünder ernähren. Gegen die Steuer von bis zu 32 Cent pro Liter gab es bis zuletzt erhebliche Widerstände aus Reihen von CDU und CSU. Raucherinnen und Raucher in Deutschland müssen sich auf wesentlich höhere Zigarettenpreise einstellen. Der Finanzausschuss des Bundestags stimmt heute über einen Gesetzentwurf ab, der schrittweise steigende Tabaksteuern ab dem kommenden Jahr vorsieht. Morgen soll der Bundestag und am Freitag der Bundesrat grünes Licht dafür geben. In 4 Jahren könnte eine Schachtel Zigaretten dann bis zu 14 Euro kosten, 4 Euro mehr als bisher. Die ukrainische Hauptstadt Kiew ist erneut von Raketen aus Russland getroffen worden. Auch diesmal habe es keine vorherige Warnung der westlichen Verbündeten gegeben, beklagte der ukrainische Präsident Selenskyj. Die Geschosse seien erst im Anflug auf Kiew vom Radar entdeckt worden. Ein 9-stöckiges Wohngebäude geriet nach einem Treffer in Brand. Laut Bürgermeister Klitschko gab es mindestens 2 Tote und mehr als 20 Verletzte. Außerdem sei ein Heizkraftwerk getroffen worden.
0: Und jetzt das Wichtigste aus Berlin.
1: Die Berliner Grünen sind grundsätzlich bereit, die Sondierungsgespräche mit der Linken weiterzuführen. Im RBB 24 Inforadio sagte Landeschefin Stahr, die Gespräche seien unterbrochen, nicht abgebrochen. Die Linke müsse aber erklären, welche Vereinbarungen sie mit ihrer Fraktion geschlossen habe. Wichtig sei, dass man sich an die geltenden Verabredungen zum Kampf gegen Antisemitismus halte. Im Prozess um eine Serie von Vergewaltigungen könnten heute vor dem Berliner Landgericht die Plädoyers beginnen. Ob dann nach 14 Verhandlungstagen auch ein Urteil verkündet wird, ist noch offen. Es ist wohl der größte Vergewaltigungsfall, der in Berlin je verhandelt wurde. In dem Verfahren wird dem Angeklagten zur Last gelegt, 14 Frauen sediert und vergewaltigt zu haben. Parallel wird gegen den geständigen 69-Jährigen weiter ermittelt. Es geht um 45 weitere mutmaßliche Opfer. 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
2: Unser Berlin-Wetter ist heute wieder super sonnig. Wir haben so Tageshöchstwerte zwischen 16 und 17 Grad. Auch in den nächsten Tagen viel, viel Sonnenschein mit ein paar lockeren Wolken. Aber auf jeden Fall bleibt es trocken. Jetzt im Moment messen wir Temperaturen von 12 Grad in Marzahn, 12 Grad in Spandau und 13 Grad in Mitte. Ich guck mal für euch auf die Straßen und da läuft es insgesamt eigentlich ganz gut. Wir haben erstmal eine Meldung von der nördlichen A10, Berliner Ring Richtung Dreieck Barnim. Zwischen Mühlenbeck und Dreieck Pankow ist nach einem Unfall die rechte Spur wieder frei. A10 südlicher Berliner Ring Richtung Dreieck Werdernhöhe Michendorf steht ein defektes Fahrzeug auf der linken Spur. A113 Richtung Dresden zwischen Schönefeld Süd und Flughafen Berlin-Brandenburg ist nach einem Unfall die rechte Spur gesperrt. B96a Berlin Richtung Potsdam zwischen Wassmannsdorf und Marlow Nord gibt es Behinderungen nach einem Unfall. Rein in die Stadt A100 Stadtringen Richtung Wedding zwischen Dreieck Neukölln und Kreuz Schöneberg dauert 20 Minuten länger als normalerweise. Und wir gucken auf die

0: 115 Richtung Dreieck-Notetal in Richtung Dreieck-Funkturm. Zwischen Rastplatz Parfors Heide und Spanischer Allee 10 Minuten Stau. Länger dauert es auch in Köpenick auf der Salvador Allende Straße in Richtung Seelenbinder Straße. An der Baustelle hier müsst ihr mit 20 Minuten plus rechnen. Und auf der Wendenschlossstraße staut es sich vor der Salvador Allende Straße. Wilmersdorf, die Ulanstraße ist zwischen Hohenzollerndamm und Günzelstraße in beiden Richtungen wegen eines Polizeieinsatzes gesperrt. Alle Meldungen zu Straßen und Schienen findet ihr auf rbb888.de und natürlich in unserer ARD Sounds App. Gute Fahrt!
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0: Mit Ani für euch im Studio. Hello! Ich war gestern Abend in Kreuzberg unterwegs und habe mir den sechsfachen Grammy-Gewinner PJ Morton angeschaut. Es waren super wenig Leute und es war ein großartiges Konzert. Und wir haben uns danach gefragt, weshalb denn eigentlich Berlin? Ich meine, wobei, irgendwie stellt sich die Frage doch gar nicht. Ich glaube, jeder Künstler ist happy, wenn er hier bei uns in Berlin spielen darf. Und manche bleiben eben kleben.
2: Also Berlin ist natürlich für mich something special. Ey, mein Herz wird immer größer, wenn ich daran denke.
0: Ja, Ray Garvey haben wir gleich mit seinem neuen Song Rivers bei uns. Vorher noch die Strombellas und Culture Beat.

0: ganz neu hier bei uns auf RBB 88.8. Ein Song über bedingungslose Freundschaft und Liebe. Ray Garvey mit Imran. Dem Mann, mit dem er eigentlich schon länger zusammen Musik macht. Aber jetzt sind die beiden eben wirklich so erstmal nicht in diesem Song aufgetaucht. So quasi auf Augenhöhe, sodass auch Imran mitgenannt wird.
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0: Und mit Liebe ist das wie mit richtig guter Musik. Bekommst du einfach nicht aus dem Kopf raus. Can't Get You Out of My Head. Hören wir jetzt den Song, der Kylie Minogue zur Göttin gemacht hat. Und sie wusste sofort, dass das ein richtig guter Song ist. Sie war aber die dritte, der dieser Song angeboten wurde. Zum Glück haben Sophie Alice Baxter und S Club 7 damals abgelehnt. Ein ikonischer Song auf jeden Fall. Und damit ihr nicht nachzählen müsst, 153 Mal wird La La La gesungen. Jetzt geht's los.

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3: Wir haben es ganz genau. 10:30, hier ist Natascha Gutschmidt.
4: Guten Tag. Gespräche über rot-grün-rote Regierung liegen auf Eis. Linken-Chefin Schwertner bedauert, dass Grüne und SPD die Sondierungen unterbrochen haben. Denn eigentlich sei man auf einem guten Weg gewesen, sagte sie im ZDF-Morgenmagazin. Linke, Grüne und SPD hatten vergangene Woche eine Vereinbarung geschlossen, wie sie in einer möglichen Koalition mit antisemitischen Vorfällen bei der Linken umgehen wollen. Gestern unterschrieben die Mitglieder der Linken-Fraktion dann aber eine anderslautende Erklärung zu dem Thema. Grüne und SPD wollen jetzt bewerten, ob die Vereinbarung von vergangener Woche noch gilt. Mögliche Gesetzeslücken bei Waffenfabriken in Wohngebieten. Die Behörden sind nach Recherchen des RBB nicht dazu verpflichtet, Risikoanalysen und Schutzkonzepte für Anwohner zu erstellen, wenn kein Sprengstoff hergestellt wird. Konkret geht es um ein Rheinmetallwerk in Gesundbrunnen. Mehr dazu von Ricardo Westphal.
5: In der früheren Autozulieferfabrik an der Scheringstraße produziert Rheinmetall seit dem Sommer Artilleriegeschosshülsen und Drohnenteile. Das Firmengelände grenzt an eine Grundschule und an ein Wohngebiet. Anwohner fürchten, dass das Werk zum Angriffsziel werden könnte. Das Bezirksamt Mitte und die Innenverwaltung sehen aber keine erhöhte Gefährdung. Kritik kommt von der Linken und der AfD-Fraktion im Abgeordnetenhaus. Eine Bedrohung ergebe sich aus der Funktion des Standorts.
4: Charité eröffnet neues HIV-Heilungszentrum. Im B-Cure sollen Strategien zur dauerhaften Heilung von Viruserkrankungen erforscht werden, wie uns Direktor Christian Gäbler sagte.
6: In Berlin wurde zum allerersten Mal ein Mensch von HIV geheilt durch eine Therapie, die hier an der Charité durchgeführt wurde und wir jetzt eben über diese Abteilungsgrenzen hinweg einen Forschungsschwerpunkt setzen wollen. Ja, wie der Name schon sagt, steht HIV im Fokus. Es geht aber auch um andere chronische Virusinfektionen. Es gibt unterschiedliche Hepatitis-Viren, also Leberentzündungsviren, das Epstein-Barr-Virus, das Zytomegalie-Virus. Was uns auch dazu verleitet, dass wir eben an der Charité interdisziplinär arbeiten wollen.
4: Das B-Cure soll Menschen aus Berlin Zugang zu innovativen Therapiestudien bieten. Pankower Netzwerk Blankenburg für nachbarschaftliches Engagement geehrt. Die Initiative wird in diesem Jahr mit dem Deutschen Nachbarschaftspreis der Nebenan.de-Stiftung ausgezeichnet. Gründungsmitglied Ines von Keller sagte uns gestern Abend bei der Feierstunde.
7: Das ist natürlich eine tolle Bestätigung für uns. Damit haben wir überhaupt nicht gerechnet. Von ganz Berlin ausgezeichnet zu werden, das ist schon wirklich großartig. Das gibt Rückenwind. Das ist eine tolle Anerkennung und Wertschätzung unserer Arbeit. Das machen wir ja nicht für einen Preis. Und wenn das dann aber gesehen und gewertschätzt wird, tut der Seele gut und wir sind ein bisschen gerührt.
4: Das Netzwerk bringt die Blankenburger zum Beispiel bei wöchentlichen Lichterketten, Flohmärkten und Picknicks zusammen.
3: Unser Berlin-Wetter ist heute einfach großartig sonnig, so wie auch schon in den letzten Tagen. Wir haben so eine richtig tolle Herbstwoche. Es bleibt die ganze Woche trocken. Strahlend blauer Himmel, so ein paar Postkartenwölkchen und so Temperaturen um die 16, 17 Grad. Jetzt im Moment messen wir 13 Grad in Lichtenberg, 12 Grad in Spandau und 13 Grad in Kreuzberg. Es bleibt weiter so freundlich, auch in den nächsten Tagen bei 16, 17 Grad. A10 nördlicher Berliner Ring Richtung Dreieck Barnim zwischen Mühlenbeck und Dreieck Pankow ist nach einem Unfall die rechte Spur gesperrt. B96A Berlin Richtung Potsdam zwischen Wassmannsdorf und Marlow Nord gibt es Behinderungen nach einem Unfall. Es geht rein in die Stadt. A100 Stadtring in Richtung Wedding zwischen Dreieck Neukölln und Kreuz Schöneberg dauert 10 Minuten länger als normalerweise. A115 Dreieck Notetal Richtung Dreieck Funkturm zwischen Rastplatz, Parforce Heide und Spanischer Allee 10 Minuten Stau. Länger dauert es auch in Köpenick auf der Salvador Allende Straße in Richtung Seelenbinder Straße. An der Baustelle hier 20 Minuten.

0: länger braucht. Und auf der Wendenschlossstraße staut es sich vor der Salvador-Allende-Straße. Wilmersdorf, die Uhlandstraße zwischen Hohenzollerndamm und Günzelstraße in beiden Richtungen wegen eines Polizeieinsatzes aktuell gesperrt. Nach Britz, Britzerdamm, auf der Brücke über den Teltow-Kanal ist in beiden Richtungen bis zum Abend nur eine Spur frei wegen Bauarbeiten. Und es gibt noch eine Gefahrenmeldung von der A111. Zwischen Storb und Hennigsdorf liegen Gegenstände auf der Fahrbahn. Alle Meldungen zu Straßen und Schienen findet ihr auf rbb888.de und in unserer ARD Sounds App. Kommt gut und sicher durch die Stadt.
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0: Hallo Berlin, hier ist Anni für euch im Studio. Mein Sohn sagte letztens, die Zahnpasta schmeckt wie Gurkensalat. Aha, die Frau, die wir jetzt hören, die putzt sich die Zähne, nach eigener Aussage, mit Jack Daniels. Popgöre Kiescher mit TikTok.

0: 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Hier ist RBB 88.8 gleich mit Cock Robin.
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0: So, jetzt stehen morgen zwei Songs gegeneinander. Lydia und Tim bringen ja jeweils morgens einen Song mit und ihr könnt dann entscheiden, welchen Song ihr hören wollt. Und morgen, sag ich mal, tritt Sex Cells gegen die absolute Romantik an.
2: Geburtstagswoche hier bei RBB 88.8. Wir lassen jeden Tag Künstler gegeneinander antreten, die Geburtstag haben. Mhm. Und ich hätte es gerne ein bisschen...
3: Was meinst du?
2: Ich sag mal,
3: swingig,
2: dirty...
3: Ja?
2: Mit Gino Wine und Pony. Gino Wine wird 51.
3: Ich möchte gerne hören Chris de Burg, der nämlich 78 wird. Und zwar Lady in Red.
4: Lady in Red.
0: Meine Güte, da kann man sich ja schwer entscheiden, oder? Aber... das werdet ihr schon machen morgen.
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1: Um 11 mit Ricardo Westphal. Guten Tag. Die Koalition hat ihren Streit über die Einführung einer Steuer auf zuckergesüßte Getränke beigelegt. Heute soll die Vorlage im Kabinett beschlossen werden. Mit der Zuckersteuer will Bundesfinanzminister Klingbeil unter anderem Einnahmen für den Haushalt generieren und die Krankenkassen entlasten, wenn sich Menschen gesünder ernähren. Gegen die Steuer von bis zu 32 Cent pro Liter gab es bis zuletzt erhebliche Widerstände aus Reihen von CDU und CSU. Raucherinnen und Raucher in Deutschland müssen sich auf wesentlich höhere Zigarettenpreise einstellen. Der Finanzausschuss des Bundestags stimmt heute über einen Gesetzentwurf ab, der schrittweise steigende Tabaksteuern ab dem kommenden Jahr vorsieht. Morgen soll der Bundestag und am Freitag der Bundesrat grünes Licht dafür geben. In 4 Jahren könnte eine Schachtel Zigaretten dann bis zu 14 Euro kosten, 4 Euro mehr als bisher. Weltweit werden immer noch mehr Regenwälder abgeholzt, als in einem internationalen Abkommen vereinbart ist. Das geht aus einer aktuellen Auswertung hervor. Eigentlich hatte sich ein breites Staatenbündnis vorgenommen, bis 2030 die Entwaldung zu stoppen. Laut dem Bericht blieb die Entwaldung zwischen den Jahren 2021 und 2024 aber gleich hoch. Dabei hätte sie abnehmen müssen, um das vereinbarte Ziel zu erreichen.
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1: Nachdem SPD und Grüne die Sondierungen mit der Linken in der Hauptstadt unterbrochen haben, fordert Grünen-Landeschefin Stahr Erklärungen vom möglichen Koalitionspartner. Man habe eine Verabredung zum Thema Antisemitismus getroffen und sei nun überrascht, dass die Linkspartei ihrer Fraktion etwas anderes zum Unterschreiben vorgelegt habe, sagte Stahr im RBB 24 Inforadio. Die Parteichefin der Linken, Schwertner, sagte, man solle sich nicht über einzelne Textpassagen streiten. An der Charité wird künftig in einem neuen Zentrum erforscht, wie HIV und andere Viruserkrankungen geheilt werden könnten. Zur Eröffnung wird einer der beiden HIV-Patienten erwartet, die an der Charité geheilt wurden. Weltweit gibt es nur 13 solcher Fälle. Alle Betroffenen hatten zusätzlich Krebs und bekamen eine Stammzellentransplantation. Dieses Verfahren ist wegen des hohen Risikos für Patienten aber nicht massentauglich. In dem neuen Charité-Zentrum, das heute eröffnet wird, sollen Menschen mit HIV aus Berlin und Umgebung Zugang zu neuen Therapien bekommen. 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
3: Super Wetter heute wieder, strahlend blauer Himmel und ein paar Wölkchen mit dabei. Und ansonsten Tageshöchstwerte so zwischen 16 und 17 Grad. Wir messen jetzt 14 Grad. Wow, das war eine Tür, die zuflog. 14 Grad in Lichtenberg, 14 Grad in Kreuzberg und 14 Grad in Schöneberg. Es bleibt den ganzen Tag über locker bewölkt mit viel, viel Sonnenschein. Der Blick auf die Straßen und da gucken wir erstmal auf die A10 nördlicher Berliner Ring Richtung Dreieck Barnim zwischen Mühlenbeck und Dreieck Pankow. Gab es einen Unfall, die rechte Spur ist jetzt aber wieder, beziehungsweise es ist nur die rechte Spur frei nach diesem Unfall. Und dann geht's jetzt auf die B96A Berlin Richtung Potsdam zwischen Wassmannsdorf und Marlow Nord gibt's Behinderungen nach einem Unfall. In die Stadt Rhein A100 Stadtring in Richtung Wedding zwischen Dreieck Neukölln und Kreuz Schöneberg dauert 10 Minuten länger als normalerweise. Nach Wilmersdorf. Die Uhlandstraße ist zwischen Hohenzollernamm und Günzelstraße in beiden Richtungen wegen eines Polizeieinsatzes gesperrt. Britzerdamm auf der Brücke über den Teltowkanal ist in beiden Richtungen bis zum Abend nur eine Spur frei wegen Bauarbeiten. Köpenick-Salvador-Allende-Straße zwischen Friedrichshagener Straße und Fürstenwalder Damm ist in Richtung Seelenbinder Straße bis Mitte November nur eine Spur frei. Hier kommt es tagsüber immer wieder zu langen Staus in Richtung Fürstenwalder Damm. Alle Meldungen zu Straßen und Schienen findet ihr nochmal zum Nachlesen auf rbb888.de und natürlich in unserer ARD Sounds App. Gute Fahrt euch durch die Stadt.
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3: Kuckuck, Adi für euch im Studio. Super, dass mein Song jetzt auch jüngere Leute nochmal kennenlernen. Und ein super Remix, sagt Susi Quadro über Cyril's Stumbling In Cover. Und das hören wir jetzt gleich. Und die beiden sind seit diesem Deep House Mix des 70er-Jahres-Songs sogar miteinander befreundet, obwohl sie seit fast 50 Jahren Altersunterschied haben. Finde ich total schön und es ist mal

0: Maroon 5 mit This Love auf RBB 88.8. 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Und wir hören jetzt gleich David Guetta. Habt ihr mitbekommen, oder? Es gibt ja heute irgendwie Auszeichnungen für alles. Und David Guetta ist gerade als World's DJ Number One ausgezeichnet worden. Zum 6. Mal übrigens in den letzten 15 Jahren. Absoluter Rekord. Hat keiner sonst so viele Auszeichnungen als DJ bekommen wie er. Und der Typ ist 58, ne? Und er liefert irgendwie einen Hammer-Track nach dem nächsten. Allein 5 Milliarden Streams hat er letztes Jahr gehabt. Und davon sicherlich auch ein paar von euch. Und außerdem füllt er natürlich Stadien. 240.000 Plätze waren vergeben, als er mehrere Konzerte in Paris gespielt hat. Also das waren auf jeden Fall mega Partys. David Guetta, also der beste DJ der Welt. Und vielleicht interessiert euch ja auch, so wie mich immer, wo die Leute denn eigentlich herkommen, bevor sie zu so großen Stars wurden. Bei David Guetta war es der Fall, dass er mit 14 in Paris in seinem Kinderzimmer angefangen hat, so ein bisschen DJing zu üben. Und dann hat er auf Schulpartys aufgelegt und später dann auf Privatpartys. Und dabei hat er dann irgendwann in so kleinen Clubs auch den Deep House für sich entdeckt. War aber damals irgendwie nicht so angesagt, wollten nicht so viele hören. Deswegen hat er mit kleinen Pariser Clubs irgendwie so Deals gehabt, dass er eben an schwachen Abenden, zum Beispiel an einem Mittwochabend mal spielen durfte, Flyer selbst gebastelt, abends aufgelegt und vor 24 Jahren dann der Riesendurchbruch. Und seitdem ist er eben aus dem Radio und natürlich auf den Dancefloors der Welt nicht mehr wegzudenken. Der Typ weiß, wie man Leute bewegt. Hier ist David Guetta.
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1: 12 haben wir es. Hier ist Natascha Gutschmidt.
2: Guten Tag. Berliner Grüne sind grundsätzlich bereit, Sondierungen mit Linken weiterzuführen. Im RBB 24 Inforadio sagte Landeschefin Stahr, die Gespräche seien unterbrochen, nicht abgebrochen. Es geht um das gemeinsame Statement von Linken, Grünen und SPD zu Antisemitismus und Kontakten zur organisierten Kriminalität. Dazu sagte Stahr:
3: Wir sind gestern ein bisschen davon überrascht worden, dass die Linkspartei ihren FraktionärInnen etwas anderes vorgelegt hat zum Unterschreiben, und deswegen erwarten wir jetzt von der Linkspartei, dass sie uns einmal erklärt, was da gestern in der Fraktionssitzung passiert ist. Und dann, und das sage ich auch ganz klar, wir sind von diesem Tisch nicht aufgestanden. Wir sitzen weiter an dem Tisch und wir warten, dass die Linkspartei jetzt zurückkommt, und auf Basis unserer gemeinsamen Verabredung können wir dann auch weitersprechen.
2: Prozess um Serie von Vergewaltigungen. Vor dem Landgericht beginnen heute die Plädoyers. Ein Urteil wird nach Aussage des Richters aber noch nicht gesprochen. Dem Angeklagten wird vorgeworfen, zwischen 2016 und 2022 insgesamt 14 Frauen betäubt und zum Teil mehrmals vergewaltigt zu haben. Gegen den Mann wird wegen 45 weiterer möglicher Opfer ermittelt. Vor dem Gericht ist am Nachmittag eine Kundgebung geplant. Die Initiative "Die Scham muss die Seiten wechseln" fordert mehr Aufmerksamkeit für das Thema sexualisierte Gewalt. Erweiterungspläne für Tesla-Werk bei Berlin werden konkreter. Der US-Elektrobauer hat nach RBB-Informationen angekündigt, die notwendigen Unterlagen für das Vorhaben in Grünheide noch in diesem Jahr einzureichen. Was genau geplant ist, sagt Philipp Barnsdorf.
4: Das Unternehmen will demnach eine zusätzliche Produktionshalle nördlich der schon bestehenden bauen. Außerdem sind ein Umspannwerk und eine Erweiterung der Wasseraufbereitungsanlage geplant. Im Dezember dieses Jahres will Tesla entsprechende Unterlagen bei den Behörden zur Genehmigung einreichen. Im kommenden Jahr könnten die Bauarbeiten beginnen. Insgesamt sollen die neuen Pläne über einen Zeitraum von etwa 10 Jahren umgesetzt werden. Tesla plant dabei, nicht mehr Wasser zu verbrauchen, als jetzt schon genehmigt wurde.
2: Fotoausstellung im ehemaligen Stasi-Gefängnis. In Hohenschönhausen eröffnet am Abend eine Ausstellung mit 100 Fotos politischer Häftlinge, wie uns Helge Heidemeier, der Direktor der Gedenkstätte, sagte.
5: Das ist eine Fotoausstellung von Zeitzeugen, die zum Teil hier auch als Referentinnen und Referenten arbeiten, die die DDR verlassen wollten in Richtung Westen. Das sind Menschen, die ihre Meinung geäußert haben, die aber im Widerspruch zur DDR-offiziellen Meinung stand. Die konnten hier inhaftiert werden.
2: Vorher um 15.30 Uhr wird auf einem Friedhof unweit der Gedenkstätte der Toten des sowjetischen Speziallagers gedacht.
1: Super schöner Herbsttag wieder bei uns in der Stadt und mild ist es dazu. Viel Sonnenschein, lockere Wolken, Tageshöchstwerte 16, 17 Grad. Jetzt im Moment 14 Grad in Lichtenberg, 13 Grad in Spandau und 13 Grad in Mitte. Auch in den nächsten Tagen bleibt's freundlich und sonnig bei Werten so zwischen 16 und 17 Grad. Vorsicht auf der A113 Richtung Dresden im Tunnel Rudower Höhe. Blockiert jemand, also ein liegen gebliebenes Fahrzeug, die linke Spur. Es geht weiter auf die A10 nördlicher Berliner Ring Richtung Dreieck-Barnim zwischen Mühlenbeck und Dreieck-Pankow ist nach einem Unfall nur die rechte Spur frei. B96a Berlin Richtung Potsdam zwischen Wassmannsdorf und Marlow Nord gibt's Behinderungen noch nach einem Unfall. Es geht in die Stadt rein, A100 Stadtring Richtung Wedding zwischen Oberlandstraße und Kreuz Schöneberg dauert's ungefähr 10 Minuten länger als normalerweise. Britz hat am auf der Brücke über den Teltow-Kanal ist in beiden Richtungen bis zum Abend nur eine Spur wegen Bauarbeiten frei. Köpenick-Salvador-Allende-Straße zwischen Friedrichshagener Straße und Fürstenwalder Damm ist in Richtung Seelenbinder Straße bis Mitte November nur eine Spur frei. Hier kommt es tagsüber immer wieder zu langen Staus in Richtung Fürstenwalder Damm. Eine Meldung noch aus Mitte, Rosenthaler Straße zwischen Hackischem Markt und Gipsstraße in beiden Richtungen Sperrung. Bis kurz vor Weihnachten werden hier nämlich die Tramgleise erneuert. Alle Meldungen zu Straßen und Schienen findet ihr auf rbb888.de und in unserer ARD Sounds App. Kommt gut und sicher durch die Stadt.
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1: Mit Anni im Studio. Hello Berlin. Macchiato, da Espresso, die Gnocchi. Ey, es gibt so viele Worte, ne, die man falsch aussprechen kann. Musiker und Künstler natürlich auch, klar. Irene Cara, sagte letztens eine Hörerin. Fand ich großartig. Klingt eigentlich viel besser als Irene Cara, ne? Ich bin natürlich auch nicht perfekt und quatsche immer wieder mit meinen Kollegen darüber, wie man denn Künstler ausspricht. Auch gerade neue Künstler muss man ja immer mal wieder googeln, ne? Zum Beispiel Offenbach. Weiß ich jetzt nicht, ob ihr das gewusst hättet, das DJ-Duo aus Paris. Ich habe immer gedacht, die werden

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1: 12 Uhr mit Peter Klinke, guten Tag. Auf Getränke mit Zuckerzusatz soll künftig eine extra Steuer anfallen. Das hat das Bundeskabinett beschlossen. Vor allem Softdrinks könnten teurer werden. Der Beschluss im Bundestag.

0: Vertrag steht allerdings noch aus. Die neue Steuer soll zum 1. Juli kommenden Jahres in Kraft treten. Das Geld soll genutzt werden, um die Beiträge für die gesetzliche Krankenversicherung stabil zu halten. Gleichzeitig soll die Steuer ein Anreiz für Getränkehersteller sein, den Zuckergehalt in ihren Produkten zu reduzieren. Russland hat die Ukraine erneut massiv bombardiert. Es gebe Tote und Verletzte, zudem seien mindestens 600.000 Haushalte ohne Strom, teilte Präsident Zelensky mit. Russland habe 39 ballistische Raketen und mehr als 100 Drohnen gegen die ukrainische Energieversorgung und kritische Infrastruktur eingesetzt. Zelensky rief US-Präsident Trump zu harten Sanktionen gegen Russland auf und bat um zusätzliche Abwehrsysteme vom Typ Patriot. In Hamburg hat ein Prozess um die Sprengung der Nord Stream Pipelines in der Ostsee begonnen. Angeklagt ist ein 50 Jahre alter Ukrainer. Der Mann soll damals ein Sabotagekommando angeführt haben. Laut Bundesanwaltschaft waren die Männer vor 4 Jahren mit einer Yacht von Rostock aus auf die Ostsee gefahren und hatten Sprengsätze an den Gasleitungen befestigt. Die Anklage geht davon aus, dass der Mann im Auftrag staatlicher ukrainischer Stellen gehandelt hat. Die Regierung in Kiew bestreitet das.
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0: Die CSU hat den sofortigen Abbruch der Sondierungsverhandlungen zwischen SPD, Grünen und Linkspartei gefordert. Die Berliner Linke schere sich nicht um getroffene Vereinbarungen und nehme das Antisemitismusproblem in den eigenen Reihen nicht im geringsten ernst, sagte CSU-Generalsekretär Huber. SPD und Grüne würden sich bei den Verhandlungen komplett blamieren, wenn sie nicht sofort sämtliche Gespräche mit den Linken beenden. Zuvor hatten beide Parteien die Sondierungen mit der Linkspartei unterbrochen. Hintergrund ist der Umgang der Linkspartei bzw. einzelner Mitglieder mit dem Thema Antisemitismus. Im Prozess um eine Serie von Vergewaltigungen werden vor dem Landgericht heute zunächst die Plädoyers gehalten. Ein Urteil wird nach Aussage des Richters noch nicht gesprochen. Dem 69-jährigen Angeklagten wird vorgeworfen, zwischen 2016 und 2022 insgesamt 14 Frauen betäubt und teilweise mehrfach vergewaltigt zu haben. Der Mann hat die Vorwürfe zu Prozessbeginn eingeräumt. Gegen ihn wird wegen 45 weiterer möglicher Opfer ermittelt. Und mehr Nachrichten aus Berlin gibt es rund um die Uhr auf rbb24.de.
2: Die Sonne scheint und ein paar lockere Wolken sind am Berliner Himmel. Es wird wieder ein sehr freundlicher Herbsttag, so wie auch in den nächsten Tagen viel, viel Sonnenschein auf jeden Fall immer mit dabei ist. Lockere Wolken und es bleibt trocken. Und die aktuellen Temperaturen liegen bei, lasst mich kurz gucken, 14 Grad in Friedrichshain, 14 Grad in Hellersdorf und 14 Grad in Tempelhof. 16, 17 Grad sind ungefähr drin, heute und auch in den nächsten Tagen. A10 nördlicher Berliner Ring Richtung Dreieck Barnim zwischen Mühlenbeck und Dreieck Pankow ist nach einem Unfall die rechte Spur gesperrt. Und es gab einen Unfall zwischen Wassmannsdorf und Marloh. Hier gibt es Behinderungen auf der B96A Berlin Richtung Potsdam. In die Stadt Rhein, A100 Stadtring in Richtung Wedding zwischen Oberlandstraße und Kreuz Schöneberg dauert es ungefähr 10 Minuten länger. In der Gegenrichtung habt ihr noch ein bisschen 10 Minuten Stau zwischen Jakob-Kaiser-Platz und Dreieck-Funkturm. Britzer Damm auf der Brücke über den Teltow-Kanal ist in beiden Richtungen bis zum Abend nur eine Spur frei wegen Bauarbeiten. Köpenick, Salvador-Allende-Straße zwischen Friedrichshagener Straße und Fürstenwalder Damm ist in Richtung Seelenbinder Straße bis Mitte November nur eine Spur frei. Hier gibt es tagsüber immer wieder lange Staus in Richtung Fürstenwalder Damm. Nach Mitte Rosenthaler Straße zwischen Hackischem Markt und Gipsstraße in beiden Richtungen Sperrung. Bis kurz vor Weihnachten werden die Tramgleise erneuert. Alle Meldungen zu Straßen und Schienen findet ihr auf rbb888.de und in unserer ARD Sounds App. Kommt gut und sicher durch die Stadt.
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2: Hallo Berlin, Anni für euch im Studio. Wir hören gleich den neuen Song von Michael Schulte, der im knapp daneben verraten hat, dass er eigentlich keinen Alkohol trinkt, aber...
3: Nee, ich habe auf jeden Fall auch eine Jägermeister-Zapfanlage. Du bist ja herzlichst eingeladen.
4: Zu Hause? Und,
3: Ja.
4: Das ist das erste Geheimnis, was wir heute schon preisgeben. Eine Jägermeister-Zapfanlage.
3: Aber da ist natürlich nur alkoholfreie Jägermeister drin.
2: Ja, logisch. Cover You von Michael Schulte haben wir gleich nach den Scorpions und den Sugar Babes.

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0: Michael Schulte mit Cover You auf RBB 88.8. Wir haben es 15 Minuten nach 1 und ihr kennt das vielleicht. Ihr seid bei einem Konzert, wollt was zu trinken holen und steht erstmal gefühlt eine Stunde lang Schlange in einer Bar, beziehungsweise an der Bar. So ging's Niklas Petricka auch, der war ziemlich genervt. Warum dauert es so lange? La la la, kann man viel erzählen, ne? Seine Freundin hat dann Ohr abgekaut, die war dann irgendwann auch ziemlich genervt und hat dann genau das gesagt, was später zum größten Hit der Band wurde. Walk the Moon hören wir jetzt und was hat sie gesagt? Halt die Klappe und tanz! Shut up and dance.
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0: Grüne und SPD wollen jetzt bewerten, ob die Vereinbarung von vergangener Woche noch gilt. Mögliche Gesetzeslücken bei Waffenfabriken in Wohngebieten. Die Behörden sind nach Recherchen des RBB nicht dazu verpflichtet, Risikoanalysen und Schutzkonzepte für Anwohner zu erstellen, wenn kein Sprengstoff hergestellt wird. Konkret geht es um ein Rheinmetallwerk in Gesundbrunn. Mehr dazu von Ricardo Westphal.
1: In der früheren Autozulieferfabrik an der Scheringstraße produziert Rheinmetall seit dem Sommer Artilleriegeschosshülsen und Drohnenteile. Das Firmengelände grenzt an eine Grundschule und an ein Wohngebiet. Anwohner fürchten, dass das Werk zum Angriffsziel werden könnte. Das Bezirksamt Mitte und die Innenverwaltung sehen aber keine erhöhte Gefährdung. Kritik kommt von der Linken und der AfD-Fraktion im Abgeordnetenhaus. Eine Bedrohung ergebe sich aus der Funktion des Standorts.
0: Charité forscht intensiver an HIV-Heilung. Am Nachmittag wird das neue Berlin Center for HIV Cure, kurz BCure, eröffnet. Dazu Direktor Christian Gäbler.
2: Wir haben mittlerweile glücklicherweise sehr, sehr gute Therapien. Problem ist allerdings, dass diese Therapien für ein Leben lang eingenommen werden müssen. Trotz dieser Therapien gibt es auch weiterhin Nebenwirkungen. Es gibt ein erhöhtes Risiko für kardiovaskuläre Erkrankungen, Herz-Kreislauf-Erkrankungen. Das heißt, diese Therapien sind nicht ideal und in der heutigen Zeit ist es auch nicht gesagt, dass eben Therapiezugang lebenslang gewährleistet ist. Insbesondere, wenn wir einen weltweiten Blick darauf werfen.
0: Das BCure soll Menschen aus Berlin Zugang zu innovativen Therapiestudien bieten. Gedenken an Tote des sowjetischen Speziallagers in Hohenschönhausen. Auf dem Gelände des späteren Stasi-Gefängnisses sei direkt nach dem Zweiten Weltkrieg ein Lager eingerichtet worden, sagte uns Gedenkstättendirektor Helge Heidemeier.
3: In diesem Speziallager waren in den 13 Monaten, die es bestanden hat, etwa 16.000 Menschen interniert. Es waren also unbeschreibliche Zustände hygienischer Art. Es war alles viel zu eng. Verdauungskrankheiten haben hier grassiert. Und das ist aber ein Zustand, der eben in allen der Speziallager vorgeherrscht haben, die eben am Ende des Zweiten Weltkriegs eingerichtet worden sind.
0: Die Gedenkstunde findet um 15.30 Uhr auf dem städtischen Friedhof in der Gärtnerstraße in Lichtenberg statt. Boot auf der Spree gekentert. Der Unfall passierte vergangene Nacht in Friedrichshain in der Nähe der Tunnelstraße. Ersthelfer und Polizisten hätten 3 Menschen und 2 Hunde aus dem Wasser gerettet, heißt es von der Feuerwehr. Einsatzkräfte der Feuerwehr kümmerten sich um die Geretteten und brachten sie ins Krankenhaus. Warum genau das Boot kenterte, ist noch unklar.
4: Superschöner sonniger Tag heute wieder mit ein paar lockeren Wolken. Es bleibt auf jeden Fall trocken und die Tageshöchstwerte liegen bei 16, 17 Grad. Also auch jetzt am Nachmittag wird es weiter freundlich bleiben und auch sehr, sehr oft sonnig sein. Die aktuellen Temperaturen liegen jetzt schon bei 15 Grad in Friedrichshain, 15 Grad in Hillersdorf und 15 Grad in Zehlendorf. Und auch in den nächsten Tagen bleibt es weiter freundlich mit viel, viel Sonnenschein und immer so bei Werten um 16, 17 Grad. Erstmal der Blick auf die A10, westlicher Berliner Ring Richtung Dreieck Werder zwischen Potsdam Nord und Leest, steht nach einem Unfall ein kaputtes Auto. Die rechte Spur ist dementsprechend, da gibt es Behinderungen. Dann geht's weiter auf die A10, westlicher Berliner Ring Richtung Dreieck Werder zwischen Leest und Vöben, ist auch jemand liegen geblieben. B96a Berlin Richtung Potsdam zwischen Wassmannsdorf und Marlow Nord gibt's Behinderungen immer noch nach einem Unfall. In die Stadt Rhein, 100 Stadtring Richtung Wedding. Zwischen Oberlandstraße und Kreuz Schöneberg dauert 10 Minuten länger als normalerweise. Und in Richtung Treptow haben wir einen Stau zwischen Jakob-Kaiser-Platz und Dreieck-Funkturm. 10 Minuten. Köpenick-Salvador-Allende-Straße zwischen Friedrichshagener Straße und Fürstenwalder Damm ist in Richtung Seelenbinder Straße bis Mitte November nur eine Spur frei. Hier gibt es tagsüber immer mal wieder lange Staus in Richtung Fürstenwalder Damm. Sonst läuft's gut auf den Straßen bei uns in der Stadt. Alle Meldungen zu Straßen und Schienen findet ihr auf rbb888.de und in unserer ARD Sounds App. Kommt gut durch die Stadt.
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4: Mit Anni, hello! Sagt euch der Name Clive Davis noch was? War einer der wichtigsten Musikmanager überhaupt, hatte Whitney Houston entdeckt, Alicia Keys, Janis Joplin und Billy Joel gefördert, Carlos Santana wieder ins Geschäft gebracht. Also ihr hört schon, dieser Mann hatte wirklich Ahnung, war wirklich eine Musikgröße und der hatte auch Matthew Wilder unter Vertrag. Aber er war nie mit Matthew Wilders Songs zufrieden. Und irgendwann war Matthew dann so frustriert, dass er einen Song darüber geschrieben hat, dass er frustriert ist. Dass er sich nicht unterkriegen lässt. Das wird kein Hit, hat Clive Davis damals gesagt. Tada! Oh doch, kennen wir alle. Hier ist Break My Stride.

0: Miller. Der alte Zaumrahmen mit Abracadabra. Hier auf RBB 88.8 hören wir gleich New Religion von Bibi Rexha.
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1: Um 13 Uhr mit Peter Klinke. Guten Tag. Auf Getränke mit Zuckerzusatz soll künftig eine extra Steuer anfallen. Das hat das Bundeskabinett beschlossen. Vor allem Softdrinks könnten teurer werden. Der Beschluss im Bundestag steht allerdings noch aus. Die neue Steuer soll zum 1. Juli 2027 in Kraft treten. Das Geld soll genutzt werden, um die Beiträge für die gesetzliche Krankenversicherung stabil zu halten. Gleichzeitig soll die Steuer ein Anreiz für Getränkehersteller sein, den Zuckergehalt in ihren Produkten

0: zu reduzieren. Russland hat die Ukraine erneut massiv bombardiert. Es gebe Tote und Verletzte, zudem seien mindestens 600.000 Haushalte ohne Strom, teilte Präsident Selenskyj mit. Russland habe 39 ballistische Raketen und mehr als 100 Drohnen gegen die ukrainische Energieversorgung und kritische Infrastruktur eingesetzt. Selenskyj rief US-Präsident Trump zu harten Sanktionen gegen Russland auf und bat um zusätzliche Abwehrsysteme von Typ Patriot. Neuer Antisemitismusbeauftragte der Bundesregierung wird die bisherige EU-Beauftragte von Schnurbein. Das hat das Kabinett beschlossen. Bundesinnenminister Dobrindt sprach von einer ausgewiesenen Expertin. Auch der Zentralrat der Juden begrüßte die Entscheidung. Präsident Schuster sagte, von Schnurbein sei international hervorragend vernetzt und genieße weit über Deutschland hinaus großes Ansehen in der jüdischen Gemeinschaft.
1: Und jetzt das Wichtigste aus Berlin.
0: Die CSU hat den sofortigen Abbruch der Sondierungsverhandlungen zwischen SPD, Grünen und Linkspartei gefordert. Die Berliner Linke schere sich nicht um getroffene Vereinbarungen und nehme das Antisemitismusproblem in den eigenen Reihen nicht im geringsten ernst, sagte CSU-Generalsekretär Huber. SPD und Grüne würden sich bei den Verhandlungen komplett blamieren, wenn sie nicht sofort sämtliche Gespräche mit den Linken beenden. In Mitte ist ein Autofahrer auf einen Polizisten zugerast und erst durch einen Schuss aus der Waffe eines Beamten gestoppt worden. Der Mann war zuvor in der Chausseestraße über den Radweg gefahren, um andere Autos zu überholen. Fahrradfahrer mussten teilweise von ihren Rädern springen. Auf seiner weiteren Fahrt soll der 40-Jährige zudem mehrere Unfälle verursacht haben. An der Karl-Liebknecht-Ecke Spandauer Straße wurde der Mann schließlich gestoppt. Er kam mit einem Beinschuss ins Krankenhaus. 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
2: Unser Berlin-Wetter ist heute wieder super freundlich und sonnig. Okay, es sind auch mal ein paar dichtere Wolken mit dabei, aber es bleibt trocken bei Tageshöchstwerten so um die 16, 17 Grad. Jetzt sind schon 15 Grad bei euch in Marzahn, 15 Grad in Zehlendorf und 15 Grad in Mitte. Und auch am Nachmittag bleibt es weiter wechselhaft, aber insgesamt freundlich. So wie auch in den nächsten Tagen haben wir immer so Tageshöchstwerte zwischen 16 und 17 Grad. Immer wieder mit viel Sonnenschein, aber auch mal ein paar Wolken. A10 westlicher Berliner Ring Richtung Dreieck Werder zwischen Potsdam Nord und Leest gibt's ein defektes Fahrzeug auf der rechten Spur nach einem Unfall. A13 Dresden Richtung Berlin zwischen Lübbenau und Duben Stau an der Baustelle. B96A Richtung Berlin Richtung Potsdam zwischen Wassmannsdorf und Marlow Nord Behinderungen nach einem Unfall. In die Stadt Rhein A100 Stadtring Richtung Wedding zwischen Oberlandstraße und Kreuz Schöneberg dauert's 10 Minuten länger als normalerweise. Und Richtung Treptow staut es sich zwischen Jakob-Kaiser-Platz und Dreieck-Funkturm. Hier sind es auch 10 Minuten. Britzer Damm auf der Brücke über den Teltow-Kanal ist in beiden Richtungen bis zum Abend nur eine Spur frei wegen Bauarbeiten. Köpenick-Salvador-Allende-Straße zwischen Friedrichshagener Straße und Fürstenwalder Damm ist in Richtung Seelenbinder Straße bis Mitte November nur eine Spur frei. Hier gibt's tagsüber immer wieder lange Staus in Richtung Fürstenwalder Damm. Alle Meldungen zu Straßen und Schienen findet ihr auf rbb888.de und in unserer ARD Sounds App. Gut und sichere Fahrt euch durch unsere Stadt.
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2: Mit Anni im Studio. Hello Berlin. Was habe ich letztens gesehen? Cool and the Gang sind auf Tournee. Kann doch gar nicht sein, oder? Ich meine, die müssen doch irre alt sein. Auf jeden Fall haben wir Cool and the Gang jetzt mit dem Song, wo ich jetzt immer an Thorsten denken muss. Ihr wisst, Thorsten's Text Translation, gleich übersetzt er uns wieder so einen schönen Song aus dem Englischen ins Berlinerische. Und wie hat er bei Get Down On It von Cool and the Gang immer gesungen? Geht drauf runter, geht drauf runter.

0: früher haben wir wie Petting dazu gesagt, glaube ich. Weil keine Ahnung, wie das heute heißt. Sultans mit Can't Take My Hands Off You auf RBB 88.8.
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0: Habe ich ja gerade schon zu Beginn der Stunde gesagt. Unser Thorsten übersetzt immer so schön Songs aus dem Englischen ins Berlinerische. I love it. Heute hören wir einen Song von Softcell in der Thorsten-Version.
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0: Sind wir uns einig, das Original ist ein bisschen cooler, oder?

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7: Eine Minute nach halb zwei, hier ist Natascha Gutschmidt.
8: Guten Tag. Berliner Grüne sind grundsätzlich bereit, Sondierungen mit Linken weiterzuführen. Im RBB 24 Inforadio sagt

0: auch weitersprechen.
1: Prozess um Serie von Vergewaltigungen. Vor dem Landgericht beginnen heute die Plädoyers. Ein Urteil wird nach Aussage des Richters aber noch nicht gesprochen. Dem Angeklagten wird vorgeworfen, zwischen 2016 und 2022 insgesamt 14 Frauen betäubt und zum Teil mehrmals vergewaltigt zu haben. Gegen den Mann wird wegen 45 weiterer möglicher Opfer ermittelt. Vor dem Gericht ist am Nachmittag eine Kundgebung geplant. Die Initiative Die Scham muss die Seiten wechseln fordert mehr Aufmerksamkeit für das Thema sexualisierte Gewalt. Erweiterungspläne für Tesla-Werk bei Berlin werden konkreter. Der US-Elektrobauer hat nach rbb-Informationen angekündigt, die notwendigen Unterlagen für das Vorhaben in Grünheide noch in diesem Jahr einzureichen. Was genau geplant ist, sagt Philipp Barnsdorf.
2: Das Unternehmen will demnach eine zusätzliche Produktionshalle nördlich der schon bestehenden bauen. Außerdem sind ein Umspannwerk und eine Erweiterung der Wasseraufbereitungsanlage geplant. Im Dezember dieses Jahres will Tesla entsprechende Unterlagen bei den Behörden zur Genehmigung einreichen. Im kommenden Jahr könnten die Bauarbeiten beginnen. Insgesamt sollen die neuen Pläne über einen Zeitraum von etwa 10 Jahren umgesetzt werden. Tesla plant dabei, nicht mehr Wasser zu verbrauchen, als jetzt schon genehmigt wurde.
1: Fotoausstellung im ehemaligen Stasi-Gefängnis. In Hohenschönhausen eröffnet am Abend eine Ausstellung mit 100 Fotos politischer Häftlinge, wie uns Helge Heidemeier, der Direktor der Gedenkstätte, sagte.
3: Das ist eine Fotoausstellung von Zeitzeugen, die zum Teil hier auch als Referentinnen und Referenten arbeiten, die die DDR verlassen wollten in Richtung Westen. Das sind Menschen, die ihre Meinung geäußert haben, die aber im Widerspruch zur DDR-offiziellen Meinung stand. Die konnten hier inhaftiert werden.
1: Vorher um 15.30 Uhr wird auf einem Friedhof unweit der Gedenkstätte der Toten des sowjetischen Speziallagers gedacht.
4: Wir haben heute wieder Tageshöchstwerte so zwischen 16 und 17 Grad und viel, viel Sonnenschein, auch mal ein paar dichtere Wolken, aber es bleibt trocken. Jetzt im Moment messen wir 15 Grad bei euch in Lichtenberg, 15 Grad in Neukölln und 15 Grad in Pankow. Bleibt jetzt am Nachmittag auch trocken und weiter wechselhaft, aber weitgehend freundlich. Und auch in den nächsten Tagen geht es so weiter. Viel Sonnenschein, lockere Wolken dazu, mal ein paar dichtere Wolken, es bleibt trocken. 16, 17 Grad sind die Tageshöchstwerte. A10 westlicher Berliner Ring Richtung Dreieckwerder zwischen Potsdam Nord und Leest ist jemand liegen geblieben, beziehungsweise es gab einen Unfall und das Auto blockiert jetzt die rechte Spur. Es geht weiter auf die A111 Richtung Oranienburg. Im Tunnel Ortskern Tegel ist die rechte Spur gesperrt. Auch hier ist jemand liegen geblieben. In die Stadt Rhein A100 Stadtring Richtung Treptow zwischen Jakob-Kaiser-Platz und Dreieck Charlottenburg ist auch jemand liegen geblieben und blockiert die rechte Spur, die ist gesperrt. 100 Stadtring in Richtung Wedding. Zwischen Oberlandstraße und Kreuz Schöneberg dauert 10 Minuten länger als normalerweise. Und nach Köpenick, Salvador Allende Straße zwischen Friedrichshagener Straße und Fürstenwalder Damm ist in Richtung Seelenbinder Straße bis Mitte November nur eine Spur frei. Tagsüber müsst ihr immer wieder mit langen Staus in Richtung Fürstenwalder Damm rechnen. Alle Meldungen zu Straßen und Schienen findet ihr auf rbb888.de und in unserer ARD Sounds App. Gute Fahrt euch!
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4: Mit Arnie Friedrich für euch im Studio. Hello erstmal. Und dem ersten und bisher einzigen Nummer 1 Hit für Udo Lindenberg. Aber das kann sich ja noch ändern, ne? Dem trauen wir alles zu. Komet hören wir jetzt gleich nach Phil Collins.

0: diesen Song auch so. DJ Goya. Mit Mi Chico auf RBB 88.8, deine Hits, dein Berlin.
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2: Ja, ich esse gerne Schokolade. Ne? Mal mehr, mal weniger. Ne?
3: Das Coole ist ja auch bei den technischen Möglichkeiten, die der Funkturm bietet, dass der einstellen kann von zart, bitter bis zu Alpenmilchschokolade, weil es aber verschiedene unterschiedliche helle Brauntöne gibt. 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
2: Naja, ich bin ja mehr so bei der Alpenmilch. Allerdings beim höheren Kakaoanteil. So richtig zartbitter ist mir dann doch ein bisschen zu hart.
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1: Um 14 Uhr mit Peter Klinke, guten Tag. Kinder und Jugendliche sollen im Internet besser geschützt werden. Hier hat das Kabinett ein Eckpunktepapier verabschiedet. Vorgesehen ist unter anderem, dass unter 13-Jährige soziale Plattformen wie TikTok oder Instagram nicht alleine nutzen dürfen. Für 13- bis 18-Jährige sind abgestufte Beschränkungen geplant. Zugleich soll die Medienkompetenz gestärkt werden. Verschiedene Experten kritisieren unter anderem, dass die Netzwerke viel zu wenig in die Pflicht genommen würden. Auch fordern sie ein Mindestalter von 16 Jahren. Neue Antisemitismusbeauftragte der Bundesregierung wird die bisherige EU-Beauftragte von Schnurbein. Das hat das Kabinett beschlossen. Bundesinnenminister Dobrindt sprach von einer ausgewiesenen Expertin. Auch der Zentralrat der Juden begrüßte die Entscheidung. Präsident Schuster sagte, von Schnurbein sei international hervorragend vernetzt und genieße weit über Deutschland hinaus großes Ansehen in der jüdischen Gemeinschaft. In Hamburg hat ein Prozess um die Sprengung der Nord Stream Pipelines in der Ostsee begonnen. Angeklagt ist ein 50 Jahre alter Ukrainer. Der Mann soll damals ein Sabotagekommando angeführt haben. Laut Bundesanwaltschaft waren die Männer vor 4 Jahren mit einer Yacht von Rostock aus auf die Ostsee gefahren und hatten Sprengsätze an den Gasleitungen befestigt. Die Anklage geht davon aus, dass der Mann im Auftrag staatlicher ukrainischer Stellen gehandelt hat. Die Regierung in Kiew bestreitet das.
0: Und jetzt das Wichtigste aus Berlin.
1: Die Jusos und die Grünen in Friedrichshain-Kreuzberg fordern, die rot-grün-roten Sondierungsgespräche wieder aufzunehmen. Grüne und SPD hatten die Gespräche unterbrochen. Auslöser ist eine Erklärung, die die linken Abgeordneten zum Umgang mit Antisemitismus unterschrieben haben. Laut Grünen und SPD bleibt diese hinter der Vereinbarung aus den Vorsondierungen zurück. Streit gibt es auch, weil die Linken die Abgeordnete Emde in die Fraktion aufgenommen haben. Sie ist wegen Äußerungen zu Israel umstritten. In Mitte ist ein Autofahrer auf einen Polizisten zugerast und erst durch einen Schuss aus der Waffe eines Beamten gestoppt worden. Der Mann war zuvor in der Chausseestraße über den Radweg gefahren, um andere Autos zu überholen. Fahrradfahrer mussten teilweise von ihren Rädern springen. Auf seiner weiteren Fahrt soll der 40-Jährige zudem mehrere Unfälle verursacht haben. An der Karl-Liebknecht-Ecke Spandauer Straße wurde der Mann gestoppt. Er kam mit einem Beinschuss ins Krankenhaus. Und mehr Nachrichten aus Berlin gibt es rund um die Uhr auf rbb24.de.
2: Ja, einmal kurz raus aus dem Alltag, rein ins Berliner Wetter. Und das sieht überwiegend heute ganz freundlich aus mit Sonne und Wolken im Wechsel. Aktuell so 15, 16 Grad. Ja, die Sonnenbrille können wir heute auch immer mal wieder rausholen. Die gibt es zum Beispiel aktuell, die 16 Grad in Mitte, in Spandau und auch drüben bei euch in Köpenick. Ja, morgen starten wir frisch erstmal in den Donnerstag. Früh sind örtlich auch Nebelfelder möglich. Später gibt es dann zwischenzeitlich auch immer mal Sonne. Bis zu 16 Grad sind drin, also sehr passabel für Mitte Oktober. Der Blick auf die Straßen zuerst ist Umland. A10 westlicher Berliner Ring Richtung Dreieck Werder zwischen Potsdam Nord und Leest nach einem Unfall und einem Liegenbleiber auf der rechten Spur. Stau hier, deutlich mehr Zeit einplanen. Dann der Blick auf die A13 Dresden Richtung Berlin zwischen Lübbenau und Duben. Stau an der Baustelle. Außerdem auch viel los hier bei uns in der Stadt. Stadtring A100 Richtung Wedding zwischen Oberlandstraße und Kreuz Schöneberg. Hier dauert es 15 Minuten länger. Und Richtung Treptow staut sich's auch zwischen Weckstraße und Buschkrugallee. Auch hier aktuell 15 Minuten mehr einplanen. A111, der Reinickendorf-Zubringer im Tunnel Ortskern Tegel. Liegenbleiber auf der rechten Spur, die ist ja auch gesperrt. Deshalb 10 Minuten mehr einplanen. Und voll ist es nach wie vor auch in Köpenick, Salvador Allende Straße zwischen Friedrichshagener Straße und Fürstenwalder Damm in Richtung Seelenbinder Straße bis Mitte November nur eine freie Spur. Hier kommt es tagsüber immer wieder zu längeren Staus, besonders in Richtung Fürstenwalder Damm. Alle Infos, die haben wir für euch zusammengetragen auf rbb888.de und natürlich in unserer ARD Sounds App.
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2: Um kurz nach zwei, ich bin Robert Köhler, einen schönen Dienstag für euch. 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

Tja, und die Jungs haben definitiv zweifelsohne mittlerweile Kultstatus erreicht. Die Stars der 80er, die beschmort. Strange Love hier auf RBB 88.8 an diesem Dienstagnachmittag. Sommer für die Ohren, auch wenn Berlin ja gerade eher im Herbstmodus unterwegs ist. Gibt's von James Blunt mit seinem neuen Song Tastes Like Summer. Ist ein Song, der wirklich nach Sonne, nach Leichtigkeit und vor allem nach dem nächsten Urlaub klingt. Und live erleben könnt ihr ja dieses Sommergefühl und natürlich James Blunt auch bereits im kommenden März. 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

0: Liebe 88 Mitarbeiter, es entspricht Ihren RBB-Sicherheitsbeauftragten, Herrn Mangold. Allzu weit ist schon wieder Zeitumstellung. Ich muss Sie aber erinnern, dass wir wegen die Cybersicherheit keine Funkuhren besitzen dürfen. Da hackt sich sonst der Rosserin. Deswegen tausche ich halbjährlich die unumgestellten Uhren durch umgestellte Uhren händisch aus. Aber das dauert halt, ist klar. Damit ich rechtzeitig fertig bin, habe ich jetzt schon mal angefangen. Und deshalb ist es wohl so gekommen, dass wir aktuell in Südflügel Sommerzeit haben, in Westflügel ist Winterzeit und im stillgelegten Trakt ist ohnehin 1999.
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0: 80er Musik, Geschichte der 80er, Rhythmics, Who's That Girl, hier ist RBB 88.8. Und apropos Geschichte, an der Eastside Gallery in Friedrichshain gibt's momentan auch ein echtes Stück Berliner Geschichte, die jetzt besonders gerettet werden soll. Das Mauerbild Hans, es wurde vor 36 Jahren da raufgemalt, ist das einzige verbliebene Original und seitdem nie übermalt worden. Inzwischen blättert allerdings die Farbe ab und deshalb soll das Kunstwerk jetzt konserviert werden. Unsere Berlin-Reporterin Anke Michel ist gerade dort. Anke, was macht denn dieses Mauerbild so... besonders so einzigartig.
1: Das ist eben, wie du gesagt hast, das einzigartige.

0: echte Original ist an der gesamten Eastside Gallery. 118 Künstler aus 21 Ländern, die hatten die Mauer ja 1990 bemalt. Und dann vor 17 Jahren waren die meisten von ihnen dann schon ganz schön runtergerockt. Dann sind die meisten Bilder noch einmal neu aufgetragen worden, ganz oder teilweise, weil eben die Bilder auf diesem rohen Beton, auf den drauf gemalt worden sind, eben stark geschädigt waren. Bei Hans, da hat man sich dagegen entschieden und die Farbe eben nur gesichert. Anna von Arnim Rosenthal, die leitet für die Stiftung Berliner Mauer die Eastside Gallery. Sie hat mir gesagt, warum genau nur dieses Bild im Original erhalten geblieben ist.
1: Ihr Mauerbild eignete sich auch deshalb, weil es besonders wenig von Graffiti betroffen war im Jahr 2008 und man die Perspektive hatte, dass es gut funktionieren würde. Und gleichzeitig hat Margaret Hans und hat auch Peter Russell, die das Bild ja zusammengestaltet haben, beide haben noch ein Bild hier an der Eastside Gallery, nämlich genau daneben. Und so waren sie damit einverstanden, eines ihr Gemeinschaftswert sozusagen dafür zur Verfügung zu stellen.
0: Ja, und deshalb sieht man eben bei Hans, wie hier alles 1990 ausgesehen hat.
2: Wie soll das Ganze jetzt gerettet werden?
0: Ja, diese abblätternde Farbe, die schon ziemlich auffällig ist, ne, die wird nun nochmal neu konserviert. Das ist eine kleinteilige Arbeit, hat mir Anna von Arnim Rosenthal erklärt.
1: Also die Restaurierung ist deshalb eine Herausforderung, weil wir hier natürlich weiterhin draußen sind, im lauten Straßenraum mit Besucherverkehr, mit mehr als 4 Millionen Menschen im Jahr, die hier vorbeigehen. Gleichzeitig ist es schwierig, mit diesen sehr kleinen Farbschichten, Farbelementen, Farbschollen zu arbeiten. Das ist filigranste Arbeit, wenn man das beobachtet. Und es ist ja auch in einer Höhe von 3,60 Meter noch, also auf der Leiter stehend. Das ist ziemlich komplex.
0: Ja, bis Ende des Jahres soll Hans wieder im neuen, natürlich alten Glanz erstrahlen mit aller Patina. Denn übermalt wird hier nach wie vor nichts. Eben, die Farben werden nur gesichert.
2: Ja, das ist ein echtes Berliner Original. Wie gesagt, vor 36 Jahren draufgemalt. Das einzige verbliebene Original, das seitdem nie übermalt wurde. Unsere Reporterin Anke Michel hat sich es angeschaut. Und wenn ihr sagt, Mensch, ich will auch mal wissen, wie das Ganze aussieht, das Bild seht ihr übrigens auf unserer Homepage rbb888.de im Live-Blog. Einen schönen Mittwochnachmittag.

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4: Ganz genau 14:30 ist Natascha Gutschmidt.
5: Guten Tag. Berliner Grüne wollen weiter für rot-grün-rotes Bündnis sondieren. Und auch die SPD-Spitze hat sich nach der Unterbrechung der Gespräche zwischen Linken, Grünen und SPD geäußert und formuliert Erwartungen an die Linkspartei. Aus unserer Redaktion Landespolitik Jonas Wintermantel.
6: Als Grund für die Unterbrechung der Gespräche nennen die Grünen, dass sich die linke Fraktion auf eine eigene Erklärung zum Umgang mit Antisemitismus und dem Existenzrecht Israels geeinigt hat. Entscheidend sei für die Grünen jedoch die gemeinsame Berliner Erklärung gegen Antisemitismus, die die drei Parteispitzen im Rahmen der Sondierungsgespräche erarbeitet hatten. Ähnlich äußerte sich die SPD, deren Landesvorsitzende Bettina König und Steffen Krach sagten, es stelle sich die Frage, ob die gemeinsame Erklärung für die Linke noch gelte, nachdem wesentliche Punkte daraus in der Erklärung der Linken nicht mehr auftauchten.
5: Prozess um Serie von Vergewaltigungen in der Schlussphase. Vor dem Landgericht haben die Plädoyers begonnen. Nach RBB-Informationen hat die Staatsanwaltschaft 13 Jahre Haft gefordert. Dem Angeklagten wird vorgeworfen, insgesamt 14 Frauen betäubt und vergewaltigt zu haben. Zu 45 anderen möglichen Opfern.

0: 1000 Menschen interniert. Es waren also unbeschreibliche Zustände hygienischer Art. Es war alles viel zu eng. Verdauungskrankheiten haben hier grassiert. Und das ist aber ein Zustand, der eben in allen der Speziallager vorgeherrscht haben, die eben am Ende des Zweiten Weltkriegs eingerichtet worden sind.
1: Die Gedenkstunde findet in einer Stunde auf dem städtischen Friedhof in der Gärtnerstraße in Lichtenberg statt. Eisbären Berlin. Ab 19.30 Uhr empfängt der deutsche Eishockeymeister Klagenfurt aus Österreich. Dennis Wiese aus unserer Sportredaktion.
2: Die Eisbären Berlin stehen schon vor diesem letzten Gruppenspiel sicher im Achtelfinale der Champions Hockey League. Klagenfurt auf der anderen Seite ist sicher raus. Sportlich geht es also um wenig heute Abend im Wellblechpalast. Und so werden bestimmt auch Kräfte geschont bei den Berlinern, denn schon übermorgen empfangen die Eisbären als DEL-Tabellenführer den EHC München.
3: Es ist 14.34 Uhr.
4: Heute müssen wir nicht mit dem Wetter schimpfen. Ja, es könnte schlimmer sein. Es ist hier und da ein bisschen bewölkt, aber die Sonne lässt sich ja auch immer wieder blicken. Es bleibt trocken, aktuell bei 15, 16 Grad. Also viele Grüße an dieser Stelle nach Pankow, nach Neukölln und Charlottenburg. Dicke Winterjacke kann noch im Schrank bleiben. Die Übergangsjacke darf gern mit. Morgen sieht es ganz ähnlich aus. Am frühen Morgen kann es dann stellenweise neblig werden. Später gibt es Chancen auf ein bisschen Sonne. Am Nachmittag dann wieder bis zu 16 Grad. Der Blick auf die Straßen und ja, da gibt es im Umland leider einen sehr langen Stau. A2 Berlin Richtung Magdeburg. Nach einem Unfall zwischen Wollin und Ciesa nur die linke Spur frei. In diesem Bereich staut sich aktuell über anderthalb Stunden. Hier mehr ein Plan, wenn ihr da lang müsst. Ansonsten auch der Blick nach auf die A12 Berlin Richtung Frankfurt-Oder zwischen Briesen und Frankfurt-Oder-West. Stau an der Baustelle, auch hier dauert sehr lange. Ansonsten der Blick natürlich auf unsere Straßen. Da läuft es deutlich besser. Stadtring A100 Richtung Wedding zwischen Oberlandstraße und Kreuz-Schöneberg. Aktuell 10 Minuten mehr einplanen. Bis zu 10 Minuten auch Richtung Treptow. Hier staut sich zwischen Wegstraße und Buschkrugallee. Und der Blick auf die A111 der Reinickendorf-Zubringer Stadt auswärts im Tunnel Ortskern Tegel. Defektes Fahrzeug jetzt weg. Es dauert aber noch ungefähr 10 Minuten länger als sonst. Der Blick noch nach Köpenick, die Salvador Allende Straße zwischen Friedrichshagener Straße und Fürstenwalder Damm in Richtung Seelenbinder Straße bis Mitte November hier nur einspurig. Ja, hier kommt es tagsüber immer wieder zu langen Staus in Richtung Fürstenwalder Damm. Plant dort also mehr Zeit ein. 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
4: Kurz nach halb drei, ich bin Robert Köhler, einen schönen Mittwoch für euch. Woche ist schon halb rum, ich hoffe es läuft bei euch so einigermaßen nach Plan. Zwischen Stau auf der Stadtautobahn, der nächsten BVG-Baustelle und der Frage, wo ist denn die Zeit eigentlich hingeblieben, ja? Drehen wir jetzt ein bisschen auf. Wir haben einen echten Soundtrack für alle diejenigen, die sagen, ich muss jetzt mal kurz irgendwie eskalieren, ich muss mal irgendwas rauslassen und so richtig aufdrehen. Linkin Park liefert dazu ein richtig cooles 2000er Brett mit Numb. An eurem Nachmittag hier mit RBB 888. Viel Spaß!

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0: 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Heute Abend wird es die Farbe braun sein. Das ist die Wunschfarbe von Burkhard aus Spandau. Viele fragen sich, warum eigentlich braun?
2: Ja, ich esse gerne Schokolade, ne? Mal mehr, mal weniger, ne?
3: Das Coole ist ja auch bei den technischen Möglichkeiten, die der Funkturm bietet, dass der einstellen kann von zart, bitter bis zu Alpenmilchschokolade, weil es aber verschiedene unterschiedliche helle braune Töne gibt. Burkhard, hast du da eine Präferenz?
2: Naja, ich bin ja mehr so bei der Alpenmilch, allerdings beim höheren Kakaoanteil. So richtig zartbitter ist mir dann doch ein bisschen zu hart.
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0: daran denke, kann ich's eigentlich
1: kaum. Tja, der Mann ist sowas von Berlin, hat sich in Zeiten von Seed regelmäßig in einer Pankower Lagerhalle eingemietet, um dort zu proben für die großen Konzerte. Ja, bleibt also alles in Berlin. 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
1: 15 Uhr mit Peter Klinke, guten Tag. Die Lufthansa kann wie gewünscht bei der portugiesischen Airline TAP einsteigen. Nach Angaben der Regierung in Lissabon setzte sich die Lufthansa gegen den Rivalen Air France KLM durch und erhielt für 1,2 Milliarden Euro den Zuschlag. Es geht um Anteile an TAP in Höhe von fast 45%. Die deutsche Fluggesellschaft will damit ihr Geschäft in Südamerika ausbauen. Kinder und Jugendliche sollen im Internet besser geschützt werden. Hier hat das Kabinett ein Eckpunktepapier verabschiedet. Vorgesehen ist unter anderem, dass unter 13-Jährige soziale Plattformen wie TikTok oder Instagram nicht alleine nutzen dürfen. Für 13- bis 18-Jährige sind abgestufte Beschränkungen geplant. Zugleich soll die Medienkompetenz gestärkt werden. Verschiedene Experten kritisieren unter anderem, dass die Netzwerke viel zu wenig in die Pflicht genommen würden. Auch fordern sie ein Mindestalter von 16 Jahren. Russland hat die Ukraine erneut massiv bombardiert. Es gebe Tote und Verletzte, zudem seien mindestens 600.000 Haushalte ohne Strom, teilte Präsident Zelensky mit. Russland habe 39 ballistische Raketen und mehr als 100 Drohnen gegen die ukrainische Energieversorgung und kritische Infrastruktur eingesetzt. Gleichzeitig meldet das ukrainische Militär Geländegewinne im Osten des Landes. Man habe die russischen Truppen zurückgedrängt und 277 Quadratkilometer zurückerobert, teilte ein Kommandeur mit.
0: Und jetzt das Wichtigste aus Berlin.
1: Die Grünen wollen die Sondierungsgespräche für ein rot-grün-rotes Bündnis fortsetzen. Berlin habe einen Politikwechsel gewählt und diesen Auftrag wolle man annehmen, schrieb Landeschef Graf. Grüne und SPD hatten die Gespräche zuvor unterbrochen. Auslöser ist eine Erklärung, die die linken Abgeordneten zum Umgang mit Antisemitismus unterschrieben haben. Laut Grünen und SPD bleibt diese hinter der Vereinbarung aus den Vorsondierungen zurück. Streit gibt es auch, weil die Linken die Abgeordnete Emde in die Fraktion aufgenommen haben. Sie ist wegen Äußerungen zu Israel umstritten. Im Prozess um eine Serie von Vergewaltigungen hat die Staatsanwaltschaft heute ihr Plädoyer gehalten. Sie fordert für den Angeklagten 13 Jahre Haft mit anschließender Sicherungsverwahrung. Die Anwälte mehrerer Nebenklägerinnen haben sich dem Antrag der Staatsanwaltschaft angeschlossen. Dem heute 69-jährigen Angeklagten wird vorgeworfen, zwischen 2016 und 2022 insgesamt 14 Frauen betäubt und vergewaltigt zu haben. Zu Prozessbeginn hatte der Mann ein Geständnis abgelegt. Mehr Nachrichten aus Berlin gibt es rund um die Uhr auf rbb24.de.
2: Das Berlin-Wetter heute Nachmittag 16 Grad. Ein paar Wolken sind immer mal dabei, aber auch die Sonne lässt sich blicken. Regen ist kaum in Sicht. Ja, 16 Grad gilt auch als Richtwert aktuell für Friedrichshain, für Reinickendorf und auch für euch in Steglitz. Also wenn ihr unterwegs seid, wettertechnisch gibt es keinen Grund, den Feierabendplan über den Haufen zu werfen. Morgen kann es dann örtlich erstmal etwas neblig sein zu Beginn des Tages. Danach wird es zeitweise etwas freundlicher. 16 Grad sind drin. Der Herbst bleibt also erstmal auf der milden Spur. Ja, alles andere als mild. Die Aussichten auf den Straßen. A2 Berlin Richtung Magdeburg. Nach wie vor sehr, sehr lange Stau nach einem Unfall zwischen Wollin und Ciesa. Nur die linke Spur frei. Aktuell noch 90 Minuten. Hier mehr einplanen, wenn ihr da Richtung Magdeburg unterwegs seid. Ansonsten A10 westlicher Berliner Ring Richtung Dreieck Havelland zwischen Glindow und Großkreuz. Hier dauert es 20 Minuten baustellenbedingt länger. Dann der Blick natürlich auch auf unsere Straßen. Stadtring A100 Richtung Wedding. Hier läuft es deutlich flüssiger zwischen Oberlandstraße, Kreuz Schöneberg. Aktuell 10 Minuten mehr einplanen und knappe 10 Minuten auch in der Gegenrichtung Richtung Treptow. Hier Stau zwischen Weckstraße und Buschkrugallee. Ansonsten noch der Blick nach Köpenick. Hier wird gebaut Salvador Allende Straße zwischen Friedrichshagener Straße und Fürstenwalder Damm in Richtung Seelenbinder Straße bis Mitte November. Ja, nur eine freie Spur. Es kann zu längeren Staus immer noch kommen. Besonders in Richtung Fürstenwalder Damm. Alle Infos zu relevanten Staus auf Straßen und Schienen zusammengetragen für euch auf rbb888.de und natürlich auch in unserer ARD Sounds App.
0: Hallo Berlin.
2: Mit Robert Köhler um kurz nach drei. Ja, die Woche hat Bergfest an diesem Mittwoch. Die Stadt macht, was sie am besten kann. Sie bleibt ordentlich in Bewegung. Heute zum Beispiel auf der Britzer Brücke. Da wird gebaut bis 18 Uhr in beiden Richtungen jeweils nur eine freie Spur. Also falls ihr da unterwegs seid, Geduld einpacken. Aber es gibt natürlich auch schöne Sachen zu erleben. Heute beim Festival of Lights zum Beispiel leuchtet Berlin noch bis Sonntagabend rund um den Fernsehturm am Brandenburger Tor und natürlich auch an vielen anderen Ecken unserer Stadt wird's bunt und das kostenlos. Also Berlin kann eben beides, tagsüber Stau und abends das große Kino.

0: Na Mensch, hört denn diese Feierreihe auch mal irgendwann auf? Ja, es gibt einige Geburtstage in letzter Zeit zu feiern, auch in dieser Woche. Puderbär, Tigger und IA, ja, mit denen sind wohl viele von uns groß geworden. Und heute feiert der wohl berühmteste Bär der Welt seinen 100. Geburtstag. Am 14. Oktober 1926 erschien das erste Buch über Winnie Pooh. Und auch unser RBB 888 Guten Morgen Berlin Reporter und Moderator Tim Koschwitz liebt förmlich Winnie Pooh.
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2: Ich erinnere mich und wenn ich versuche mich zu erinnern, dann vergesse ich. Das ist ein Zitat von Winnie the Pooh, der heute 100 Jahre alt wird und der, wie ich finde, eine großartige Romanfigur ist. Meine Kinder lieben das, ich habe das schon als Kind geliebt.
3: Ja, ich auch.
2: Und mein absoluter Lieblingscharakter ist IA. Weil einfach so die IA-Igkeit kann ich mit, je älter ich werde, umso besser nachvollziehen.
3: Sehr langsam im Kopf.
2: Langsam im Kopf, bisschen dröge.
3: Ja, und immer grauer.
2: Und sag mal.
0: Tja, und übrigens, die Geschichten hat sich der Autor A.A. Milne nicht einfach ausgedacht. Sein Sohn Christopher Robin und dessen Kuscheltiere waren quasi die Vorbilder. Steckt also auch ein bisschen Wahrheit in Winnie the Pooh. Vielleicht ist das ja auch am Ende das Erfolgsgeheimnis. Wir sagen Happy Birthday, 100 Jahre. Winnie Pooh, der berühmteste Bär der Welt. Hier ist RBB 888. Schönen Start in den Mittwochnachmittag.

90er, jetzt RBB 888 zum Start in den Feierabend. Und wahrscheinlich überlegen sich die Backstreet Boys jeden Tag, Mensch, was mache ich eigentlich mit meiner Kohle? Alle Mitglieder zusammen 200 Millionen Dollar Vermögen. Also ich glaube, ein paar neue Winterreifen sind da drin. 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
2: Es ist 3:30, hier ist Natascha Gutschmidt.
3: Guten Tag. Diskussionen um Unterbrechung der rot-grün-roten Sondierungen. Bei Grünen und SPD gibt es Kritik an der Entscheidung, die Gespräche zu unterbrechen. Und die Linke wehrt sich gegen den Vorwurf, sie habe sich nicht an Absprachen gehalten. Aus unserer Redaktion Landespolitik Sabine Müller.
4: Alle drei Sondierungsteams stehen unter massivem Druck. Die Linkspartei, weil Grüne und SPD Erklärungen einfordern. Unter anderem wollen sie wissen, warum den linken Abgeordneten nicht das rot-grün-rote Vorsondierungspapier zum Umgang mit Antisemitismus zur Unterschrift vorgelegt wurde, sondern eine andere, abgespeckte Version. Klärungsbedarf gibt es auch bei der Frage, ob die Linke zugesagt hatte, eine umstrittene neue Abgeordnete, der Israelfeindlichkeit vorgeworfen wird, nicht in die Fraktion aufzunehmen. Aber auch Grüne und SPD haben Druck. Es gibt internen Widerstand gegen die Sondierungsunterbrechung und erste öffentliche Forderungen, sofort mit den Linken weiterzuverhandeln.
3: Prozess um Vergewaltigungen betäubter Frauen in der Schlussphase. Die Staatsanwaltschaft hat heute ihr Plädoyer gehalten. Sie fordert 13 Jahre Haft mit anschließender Sicherungsverwahrung. Mehr dazu von Timo Maschewski.
5: Die Verteidigung hat ihr Plädoyer heute noch nicht gehalten. Das ist für den 28. Oktober geplant. Ob dann auch gleich das Urteil gesprochen wird, ist noch unklar. Dem heute 69-jährigen Angeklagten wird vorgeworfen, zwischen 2016 und 2022 insgesamt 14 Frauen betäubt und vergewaltigt zu haben. Zu Prozessbeginn hatte der Mann ein Geständnis abgelegt. Wegen rund 45 weiterer möglicher Opfer wird noch gegen ihn ermittelt. Begleitet wurde der Prozesstag heute von mehreren Kundgebungen vor dem Gericht. Der Verein Terre des Femmes fordert mehr öffentliche Aufmerksamkeit.
3: Letztes originales Mauerbild an der Eastside Gallery. Es soll gerettet werden, denn die Farbe des Kunstwerks Hans blättert ab. Es wird deshalb neu konserviert. In Friedrichshain ist Berlin-Reporterin Anke Michel.
6: Das Bild Hans ist das einzige Bild, das nicht neu gemalt wurde. Bei den großen Sanierungen wurden alle anderen ganz oder teilweise erneuert. Hans wurde nur konserviert und zeigt so, wie die Mauerbilder 1990 aussahen. Gemalt haben es die schottischen Künstler Margaret Hunter und Peter Russell. Zu sehen sind nach oben.

0: weiten Blick darauf werfen.
1: Das BeCure soll Menschen aus Berlin Zugang zu innovativen Therapiestudien bieten. Boot auf der Spree gekentert. Der Unfall passierte vergangene Nacht in Friedrichshain in der Nähe der Tunnelstraße. Ersthelfer und Polizisten hätten 3 Menschen und 2 Hunde aus dem Wasser gerettet, heißt es von der Feuerwehr. Einsatzkräfte der Feuerwehr kümmerten sich um die Geretteten und brachten sie ins Krankenhaus. Warum das Boot kenterte, ist noch unklar.
2: Es ist 15.34 Uhr. Oktober gibt sich jetzt zum Nachmittag eher bedeckt von goldenem Herbst. In Berlin gerade nicht viel zu sehen. Dafür bleibt es angenehm mit den Temperaturen 16 Grad, überwiegend trocken. Ob in Tempelhof, Wedding oder Treptow. Ja, morgen gibt es anfangs möglicherweise etwas Nebel. Später zwischendurch Sonne und immer wieder bis zu 16 Grad. Der Herbst kann also morgen auch wieder freundlich sein. Er muss nur manchmal kurz daran erinnert werden. Wir schauen auf die A10, das ist der nördliche Berliner Ring Richtung Dreieck Barnim. Hier bitte Vorsicht, zwischen Mühlenbeck und Dreieck Pankow liegen Reifenteile auf der Fahrbahn. Hier gibt es außerdem einen defekten LKW auf der Standspur. Dann der Blick nochmal auf die A2 Berlin Richtung Magdeburg. Nach wie vor großes Sorgenkind, ja, nach einem Unfall zwischen Wollin und Ciesa. Nur die linke Spur frei, aktuell 90 Minuten und mehr einplanen. Ansonsten der Blick auf unsere Straßen in der Stadt, Stadtring A100 Richtung Wedding. Zwischen Oberlandstraße und Kreuz Schöneberg. Hier dauert sie gerade mal 10 Minuten länger. Ansonsten 10 Minuten maximal auch Richtung Treptow. Hier staut sich zwischen Weckstraße und Buschkrugallee. Und der Blick nach Köpenick, die Salvador-Allende-Straße zwischen Friedrichshagener Straße und Fürstenwalder Damm in Richtung Seelenbinder Straße. Hier bis Mitte November nur eine freie Spur. Es kann sich aktuell noch stauen auf dem Fürstenwalder Damm bzw. in diese Richtung. Alle Infos für euch zusammengetragen auf rbb888.de und in unserer ARD Sounds App.
3: Hallo Berlin.
2: Das ist wirklich aufregend. Erstmal einen schönen Nachmittag. Ich bin Robert Köhler. Das kommt einem irgendwie auch bekannt vor. In Rüdersdorf im Berliner Speckgürtel ist jetzt ein Baby im Auto zur Welt gekommen. Und Berlin kann da durchaus auch mithalten. Denn wir erinnern uns, in Rudow hat es ja im vergangenen Jahr im September ein kleines Mädchen ebenfalls so eilig gehabt, dass es noch im Auto geboren wurde. Mit Polizisten als Geburtshelfern und der Feuerwehr am Telefon. Und ich habe mal ein bisschen recherchiert, vor 10 Jahren auch in Marzahn-Hellersdorf musste ein Vater sein Kind quasi als Geburtshelfer auf die Welt bringen. Am Telefon ein Feuerwehrmann, der ihm da genaue Instruktionen gegeben hat. Also ja, bekommt auf jeden Fall eine ganz neue Bedeutung. Wirklich schön, dass bei solchen Blitzstarts am Ende alles gut ausgeht. Und den frischen Eltern alles Gute natürlich.

0: mit RBB 88.8 durch den Mittwochnachmittag. Künstliche Intelligenz ist ja inzwischen wirklich überall vertreten, auf dem Handy, im Computer und jetzt sogar in einer neuen Talkshow hier bei uns im RBB Fernsehen. Die heißt Die helle Nacht und da sitzen nicht nur spannende Gäste auf der Bühne, sondern auch ein Roboter namens Nova. Der kann mitreden, kann Fragen beantworten und ja, manchmal auch ganz schön überraschen. Mittendrin ist unser Fernsehkollege Volker Wiebrecht, der die Show moderiert, diese neue Show, und den habe ich jetzt hier bei mir im Studio. Grüß dich, Volker. Hi.
1: Guten Tag.
0: Volker, es geht um KI, ungewöhnliches Wissen mit besonderen Gästen. Unter anderem spielt ja ein Roboter eine große Rolle, der heißt Nova, also eine KI-Agentin. Nova wurde ja an der Hochschule für Technik entwickelt und du konntest quasi bei den Proben dabei sein. Was hast du da erlebt?
1: Der Witz an der Sache ist, es sind zwei Entitäten. Es ist ein Roboter, der kleine Körper. Das ist ein 90 cm großes Mannequin. Sehr rührend. Es hat mir fast das Herz gebrochen, als das Ding das erste Mal das Händchen gehoben hat. Aber die KI ist davon komplett unabhängig. Aber diese KI hat am Anfang relativ viel Kokolores gemacht. Die konnte nicht richtig zuhören, die konnte nicht richtig zusammenfassen, die hat nur auf bestimmte sprachliche Signale reagiert. Also das war viel Feintuning. Und jetzt haben wir quasi pseudomäßig das gekoppelt. Es gibt die KI, die quasi für den Augen, dem Augenschein nach in diesem Roboter steckt, stimmt aber nicht ganz. Die KI und der Roboter interagieren auch nochmal.
0: Was hat dich denn selbst am meisten beeindruckt mit der Arbeit mit Nova?
1: Also mich beeindruckt die, sagen wir mal, wenn man den Prompt richtig setzt, ja, und wenn man sagt, sei nicht so arschkriecherisch, wie die Arsch, ist das ein schwieriges Wort.
0: Arschkriecherisch.
1: Ich nutze das Wort nicht so häufig, du bist da besser, dankeschön. Also wenn man in dieser Art und Weise mit dem Roboter arbeitet, wenn man ihm sagt, sei frech, sei unkonventionell, sei in irgendeiner Art und Weise XY, dann macht er das auch auf eine extrem überraschende Art und Weise. Also die ersten drei Male, als wir mit dem Roboter bzw. der KI trainiert haben, war es eben so, oh nee, ey, wie sollen das, oh, nee, bitte nicht. Ich bin mal gespannt, was das an dem Sonntag wird. Also ich bin selber sehr neugierig, was der alles raushaut, beziehungsweise die KI.
0: Ja, Volker Wiebrecht, vielen Dank. 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

0: großem Kino. Olivia Rodrigo, Drop Dead auf RBB 88.8. Großes Kino ja nicht nur beim Festival of Lights hier bei uns in Berlin, sondern auch gleich hier bei uns in der Musik mit Coldplay und A Sky Full of Stars.
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1: 16 Uhr mit Peter Klinke. Guten Tag. Bundeskanzler Merz hat im Bundestag dazu aufgerufen, gegen Extremismus vorzugehen. Er sprach in seiner Regierungserklärung zum EU-Gipfel auch direkt die Abgeordneten der AfD an und kritisierte ihr so wörtlich höhnisches Gelächter mit der Freude an der Zersetzung und an der Zerstörung. Man müsse schöpferische Anstrengungen aufbringen, gerade gegen den Extremismus, der wieder in die Parlamente und in die Alltagswelt eindringe, sagte Merz. Merz warf Linken und AfD vor, die Gefahr durch Russland zu verharmlosen und Falschinformationen zu verbreiten. Kein Euro der Ukraine-Hilfe gehe zulasten von Sozialausgaben, so der Kanzler. Die Bundesregierung will Kinder und Jugendliche im Internet besser schützen. Ein vom Kabinett beschlossenes Eckpunktepapier bündelt dafür geplante Gesetze und zusätzliche Maßnahmen. Demnach will sich die Regierung auf EU-Ebene dafür einsetzen, dass Kinder unter 13 Jahren grundsätzlich keinen Zugang zu sozialen Netzwerken haben. Solange das nicht umgesetzt ist, werde die Bundesregierung eine nationale Übergangsregelung schaffen, heißt es. Die Lufthansa kann wie gewünscht bei der portugiesischen Airline TAP einsteigen. Nach Angaben der Regierung in Lissabon setzte sich die Lufthansa gegen den Rivalen Air France KLM durch und erhielt dafür 1,2 Milliarden Euro den Zuschlag. Es geht um Anteile an TAP in Höhe von fast 45%. Die deutsche Fluggesellschaft will damit ihr Geschäft in Südamerika ausbauen.
0: Und jetzt das Wichtigste aus Berlin.
1: Die Grünen wollen die Sondierungsgespräche für ein rot-grün-rotes Bündnis fortsetzen. Berlin habe einen Politikwechsel gewählt und diesen Auftrag wolle man annehmen, schrieb Landeschef Graf. Grüne und SPD hatten die Gespräche unterbrochen. Auslöser ist eine Erklärung, die die linken Abgeordneten zum Umgang mit Antisemitismus unterschrieben haben. Laut Grünen und SPD bleibt diese hinter der Vereinbarung aus den Vorsondierungen zurück. Streit gibt es auch, weil die Linken die Abgeordnete Emde in die Fraktion aufgenommen haben. Sie ist wegen Äußerungen zu Israel umstritten. Die Polizei hat im Moment IT-Probleme. Nach einem Software-Update funktioniert die Internetwache nicht. Bürger können online keine Anzeige erstatten, Hinweise geben oder Versammlungen anmelden. Die Polizei geht davon aus, dass das System im Laufe des Tages wieder funktioniert. Und mehr Nachrichten aus Berlin gibt es rund um die Uhr auf rbb24.de.
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3: Tja, und jetzt zum Feierabend kommt nochmal hier und da ein kleiner Hauch von Sonne raus. Ich hoffe, ihr habt alle was davon. Das Wetter in Berlin auf jeden Fall meist auch trocken. Wir liegen noch bei 16 Grad. Also Grüße an alle in Lichtenberg, Wilmersdorf und Marzahn, wenn es jetzt aufs Rad geht oder ihr noch zu Fuß unterwegs seid. Die Bedingungen sind auf jeden Fall noch ganz ordentlich. Morgen geht's ähnlich mild weiter. Am Morgen kann sich örtlich ein bisschen Nebel zeigen. Später wechseln sich Sonne und Wolken immer mal wieder ab. Das Thermometer schafft's dann auch wieder bis auf 16 Grad.
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3: Der Blick auf die Straßen verrät, es ist nach wie vor sehr voll, besonders im Umland. A2 Berlin Richtung Magdeburg, da gab es ja einen Unfall zwischen Wollin und Ciesa. Nur die linke Spur ist frei in diesem Bereich. Nach wie vor langer Stau, mindestens eine Stunde hier noch mehr einplanen. A10 östlicher Berliner Ring Richtung Dreieck Barnim zwischen Erkner und Rüdersdorf an der Mühlenfließbrücke. Bis Anfang November nur eine freie Spur, hier staut sich's aktuell mit rund einer halben Stunde. Ansonsten der Blick auf unsere Straßen, da läuft's deutlich flüssiger. Auf dem Stadtring die A100 Richtung Wedding zwischen Britzertunnel und Kreuz Schöneberg 10 Minuten mehr einplanen. Im weiteren Verlauf dann auch Stau zwischen Schmargendorf und Dreieck Charlottenburg, hier 30 Minuten mehr. Und Richtung Treptow, also in der Gegenrichtung, jetzt auch schon 30 Minuten. Hier staut sich momentan zwischen Schmargendorf und Buschkoogallee. Ansonsten viel los auch in Köpenick, baustellenbedingt im Bereich der Salvador Allende Straße zwischen Friedrichshagener Straße und Fürstenwalder Damm, ja in Richtung Seelenbinder Straße bis Mitte November nur eine freie Spur. Hier kann es immer wieder zu langen Staus, besonders in Richtung Fürstenwalder Damm, kommen. Alle Infos, die haben wir für euch zusammengetragen auf rbb888.de und in unserer ARD Sounds App.
4: Hallo Berlin.
3: Ja, und wenn wir mal nach Friedrichshain schauen heute Nacht, ich weiß nicht, ob das so lustig war.
5: Ein Eine Seefahrt, die ist lustig, eine Seefahrt, die ist schön. Ja, da kann man fremde Länder und noch ganz was anderes sehen.
3: Also ich weiß nicht, ob das da heute wirklich so lustig war. Drei Menschen, zwei Hunde, ein Boot auf der Spree klingt nach einem gemütlichen Ausflug. Bis das Boot beschließt, lieber unter Wasser weiterzufahren. Plötzlich war Schluss mit lustig. Alle fünf mussten am Ende dann von der Polizei aus dem Wasser gerettet werden. Ich weiß nicht, was die davor hatten, aber eine Spreekreuzfahrt mit anschließendem Hundeschwimmen war vermutlich nicht gebucht. Immerhin, alle sind Gott sei Dank wohlauf. Und ich vermute mal, die Hunde haben für den nächsten Ausflug schon eine klare Ansage gemacht. Also nächstes Mal nehmen wir dann die BVG. Da stehen wir zwar auch manchmal nur rum, aber wenigstens bleiben die Pfoten trocken.

Vor dem Feierabend, unser Lenny Kravitz, hier ist RBB 88.8 und während der eine wegfliegt, fährt der andere so ein bisschen rum. Ja, Kamrat, Tim Kamrat kann nicht nur im Stehen gut singen, sondern klingt auch auf dem Fahrrad ziemlich gut. Er hat jetzt gerade vor einigen Minuten ein Video von sich gepostet, wie er singend in einer knallgelben Strickjacke durch Berlin düst. Also wenn ihr irgendwo jetzt hier an der Ecke in Berlin einen singenden Typen in gelber Jacke auf eurem Nachhauseweg trefft, es ist kein Verrückter, es ist vielleicht wirklich nur ein Kamrat. Ja, seine neue Single hören wir jetzt. Können wir natürlich auch auf dem Rad, in der Bahn oder im Auto hören, wo auch immer ihr seid. Wir sind jetzt mit dabei mit Love Sober. Ganz neue Single von Kamrat. Hier ist RBB 88.8.

0: mit Johnny and Mary aus den 80ern durch diesen Mittwochnachmittag. Hier ist der RBB 88.8. Ja, und wer studiert hat, fällt seltener auf Betrüger rein, sollte man ja meinen und kann ich mir auch gut vorstellen. Aber eine neue Umfrage zeigt ausgerechnet, Akademiker, die werden besonders häufig Opfer von Phishing, also von gefälschten Mails oder Nachrichten, mit denen Betrüger an unser Geld wollen und leider ja oftmals auch kommen. Martin Grunwald aus unserer Redaktion, der hat sich das angeschaut. Martin, warum, das frage ich mich, trifft es denn gerade die Gutgebildeten?
1: Naja, das könnte daran liegen, dass die besonders viel im Internet unterwegs sind. Die machen Online-Banking, gehen dort einkaufen, haben verschiedene Konten und Passwörter. Und vielleicht denkt man sich dann einfach irgendwann, naja, ich bin ja irgendwie im Bilde, ich weiß, wie es läuft. Mich kann das eigentlich nicht treffen. Aber laut dieser Umfrage ist es so, dass 27% der Menschen mit Hochschulabschluss schon mal Opfer von Phishing geworden sind. Bei Menschen mit niedrigerem Bildungsabschluss sind es nur 22%. Und jeder 10. Akademiker hat sogar schon mal Geld verloren dabei.
0: Was mich überrascht, gerade junge Leute erkennen ja solche Betrugsversuche offenbar schlechter als ältere. Worauf sollten wir denn achten, damit wir nicht reinfallen?
1: Na, vor allen Dingen dann, wenn Druck ausgeübt wird, wenn irgendwie Druck gemacht wird. Also zum Beispiel, Ihr Konto wird in einer Stunde gesperrt. Klicken Sie sofort hier. Das ist so ein typisches Warnsignal. Interessanterweise, hast du es gerade gesagt, erkennen die meisten über 55-Jährigen das dann schon, dass das jetzt irgendwie so eine Phishing-Masche ist. Bei den 18- bis 24-Jährigen ist es nicht mal die Hälfte. Und deswegen, Experten empfehlen, ganz einfach eine Regel einzuhalten: stoppen, hinterfragen, schützen. Also nicht gleich klicken, sondern erstmal prüfen, ob die Nachricht wirklich echt ist und im Zweifel direkt in die Bank-App oder wie auch immer in die App gehen oder auf die Webseite gehen und gucken, kommt diese Nachricht wirklich von der Institution.
0: Ja, sagt Martin Grunwald aus unserer Redaktion. Danke dir. Also egal ob mit Doktortitel oder ohne, erst denken, dann klicken. Und mir fällt gerade auf, ich bin froh, dass ich nicht studiert habe. Hat nicht gereicht.

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0: Gleich 16.30 Uhr ist Peter Klinke.
4: Guten Tag. Berliner Grüne wollen weiter für rot-grün-rotes Bündnis sondieren. Auch die SPD-Spitze hat sich nach der Unterbrechung der Gespräche zwischen Linken, Grünen und SPD geäußert. Sie formuliert Erwartungen an die Linkspartei. Aus unserer Redaktion für Landespolitik Jonas Wintermantel.
5: Als Grund für die Unterbrechung der Gespräche nennen die Grünen, dass sich die linke Fraktion auf eine eigene Erklärung zum Umgang mit Antisemitismus und dem Existenzrecht Israels geeinigt hat. Entscheidend sei für die Grünen jedoch die gemeinsame Berliner Erklärung gegen Antisemitismus, die die drei Parteispitzen im Rahmen der Sondierungsgespräche erarbeitet hatten. Ähnlich äußerte sich die SPD, deren Landesvorsitzende Bettina König und Steffen Krach sagten, es stelle sich die Frage, ob die gemeinsame Erklärung für die Linke noch gelte, nachdem wesentliche Punkte daraus in der Erklärung der Linken nicht mehr auftauchten.
4: Prozess um Vergewaltigungen betäubter Frauen in der Schlussphase. Die Staatsanwaltschaft hat heute ihr Plädoyer gehalten. Sie fordert 13 Jahre Haft mit anschließender Sicherungsverwahrung. Die Einzelheiten von Timo Maschewski.
6: Die Verteidigung hat ihr Plädoyer heute noch nicht gehalten. Das ist für den 28. Oktober geplant. Ob dann auch gleich das Urteil gesprochen wird, ist noch unklar. Dem heute 69-jährigen Angeklagten wird vorgeworfen, zwischen 2016 und 2022 insgesamt 14 Frauen betäubt und vergewaltigt zu haben. Zu Prozessbeginn hatte der Mann ein Geständnis abgelegt. Wegen rund 45 weiterer möglicher Opfer wird noch gegen ihn ermittelt. Begleitet wurde der Prozesstag heute von mehreren Kundgebungen vor dem Gericht. Der Verein Terre des Femmes fordert mehr öffentliche Aufmerksamkeit.
4: Mögliche Gesetzeslücken bei Waffenfabriken in Wohngebieten. Die Behörden sind nach Recherchen des RBB nicht dazu verpflichtet, Risikoanalysen und Schutzkonzepte für Anwohner zu erstellen, wenn in den Fabriken kein Sprengstoff hergestellt wird. Konkret geht es um ein Rheinmetallwerk in Gesundbrunnen. Ricardo Westphal.
7: In der früheren Autozulieferfabrik an der Scheringstraße produziert Rheinmetall seit dem Sommer Artilleriegeschosshülsen und Drohnenteile. Das Firmengelände grenzt an eine Grundschule und an ein Wohngebiet. Anwohner fürchten, dass das Werk zum Angriffsziel werden könnte. Das Bezirksamt Mitte und die Innenverwaltung sehen aber keine erhöhte Gefährdung. Kritik kommt von der Linken und der AfD-Fraktion im Abgeordnetenhaus. Eine Bedrohung ergebe sich aus der Funktion des Standorts.
4: Um die Waffenfabrik geht es heute Abend auch im RBB-Fernsehen. Die RBB24-Reportage Waffen, Wedding, Widerstand, Rheinmetall im Kiez läuft um 20.15 Uhr. Anschließend fragt Sascha Hingst in Wir wollen reden, ob Aufrüstung zur Friedenssicherung beiträgt oder nicht. Brandstiftung in der Rigaer Straße. Vermummte haben in der Nacht Barrikaden auf der Straße angezündet. Aus Friedrichshain unsere Berlin-Reporterin Anke Michel.
8: Die Spuren des Brandes sind noch deutlich zu sehen. Der Asphalt ist schwarz verkohlt. Es liegen Glassplitter von einer zerborstenen Straßenlaterne auf der Fahrbahn. Ein Brandgeruch liegt in der Luft. Gebrannt hatten E-Scooter, Fahrräder und Einkaufswagen mit Müll. Die Polizei startete noch in der Nacht eine groß angelegte Fahndung, unter anderem mit einem Hubschrauber. Streifenwagen suchten die Gegend ab. 30 Polizeibeamte waren insgesamt im Einsatz. Festgenommen wurde niemand. Bereits vor einer knappen Woche hatten Barrikaden auf der Rigaer Straße gebrannt.
4: Letztes Champions League-Gruppenspiel für die Eisbären Berlin. Ab 19:30 empfängt der deutsche Eishockeymeister Klagenfurt aus Österreich. Aus unserer Sportredaktion Dennis Wiese.
9: Die Eisbären Berlin stehen schon vor diesem letzten Gruppenspiel sicher im Achtelfinale der Champions Hockey League. Klagenfurt auf der anderen Seite ist sicher raus. Sportlich geht es also um wenig heute Abend im Wellblechpalast. Und so werden bestimmt auch Kräfte geschont bei den Berlinern, denn schon übermorgen empfangen die Eisbären als DEL-Tabellenführer

0: Richtung Wedding zwischen Britzertunnel und Kreuz Schöneberg. 20 Minuten mehr einplanen und im weiteren Verlauf dann nochmal Stau zwischen Schmargendorf und Dreieck Charlottenburg, ebenfalls nochmal 20 Minuten. Schauen wir uns die Gegenrichtung an, Richtung Treptow, auch da 20 Minuten aktuell zwischen Schmargendorf und Buschkrugallee und viel los auch nach wie vor in Köpenick, Salvador Allende Straße, ja zwischen Friedrichshagener Straße und Fürstenwalder Damm in Richtung Seelenbinder Straße. Bis Mitte November nur eine freie Spur und deshalb besonders stadtauswärts bzw. Richtung Fürstenwalder Damm mehr Zeit einplanen. Alle Infos haben wir für euch auch zusammengetragen auf rbb888.de und in unserer ARD Sounds App.
1: Hallo Berlin.
0: Zum Feierabend, ich bin Robert Köhler, kurz nach 4:30, einen schönen Kaffee und dazu gibt's coole Mucke von uns aus den 90ern gleich. Diepe DJ Bobo mit Everybody und den Anfang machen die 2000er mit Katy Perry.

0: mit RBB 888 den 90ern durch den Feierabend, durch den Mittwochnachmittag. Also bei diesen Temperaturen morgens freiwillig in den Wannsee zu springen. Also ich bin ehrlich, da wird mir schon was anderes einfallen. Und man muss da auch wirklich ziemlich hart im Nehmen sein. Aber genau das macht Petra. Sie ist Extremschwimmerin, ist heute tatsächlich zum 2000. Mal ins Wasser gestiegen. Darum geht's heute Abend ab 18 Uhr bei Ingo Hoppe. Ingo, dort wird sie vermutlich abgetrocknet dann bei dir zu Gast sein. Vielleicht vorab schon mal, warum macht sie das eigentlich?
1: Sie macht das, weil sie so zu sich kommt. Und sie war schon mal bei mir und das fand ich ganz süß. Im Nachhinein hat sie gesagt, ich habe immer Ingo Hoppes Worte im Ohr. Und dann dachte ich, was habe ich ihm gesagt? Und ich hatte gesagt, wenn sie das wirklich 2000 Mal durchziehen, dann lade ich sie wieder ein. Und heute, du hast es gesagt, ist das 2000. Mal bei Schnee und Eis. Wirklich so wie die Finnen und die Norweger. Die klopft sich da so ein Loch ins Eis, dann springt sie da rein. Und das hat sie jetzt 2000 Tage Sommer, Winter hintereinander durchgezogen. Und sie kommt sich selbst näher dadurch, sagt sie.
0: Ja, und es soll ja auch gut fürs Immunsystem sein, wird einem ja nachgesagt. Wie sieht's bei dir aus mit Schwimmen? Bist du heute schon irgendwo ins kalte Nass gesprungen?
1: Nee, ich mag gar keine Schwimmbäder, sorry, liebe Bäderbetriebe. Auch in meinem Gym gibt's einen riesen Schwimmbad, war ich, glaube ich, einmal drin von vielleicht 500 Besuchen. Und im Urlaub springe ich gerne mal ins Meer, aber nur das.
0: Okay, dafür gibt's heute umso mehr nass in Ingos Sendung ab 18 Uhr mit Extremschwimmerin Petra, die heute zum 2000. Mal ins Wasser gestiegen ist. 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
1: Um 17 Uhr mit Peter Klinke, guten Tag. Bundeskanzler Merz hat im Bundestag dazu aufgerufen, gegen Extremismus vorzugehen. Er sprach in seiner Regierungserklärung zum EU-Gipfel auch direkt die Abgeordneten der AfD an und kritisierte ihr, so wörtlich, höhnisches Gelächter mit der Freude an der Zersetzung und an der Zerstörung. Man müsse schöpferische Anstrengungen aufbringen, gerade gegen den Extremismus, der wieder in die Parlamente und in die Alltagswelt eindringe, so Merz. Der Kanzler warf der Linken und der AfD vor, die Gefahr durch Russland zu verharmlosen und Falschinformationen zu verbreiten. Kein Euro der Ukraine-Hilfe gehe zulasten von Sozialausgaben, so der Kanzler. Auf Getränke mit Zuckerzusatz soll künftig eine extra Steuer anfallen, das hat das Bundeskabinett beschlossen. Vor allem Softdrinks könnten teurer werden. Der Beschluss im Bundestag steht allerdings noch aus. Die neue Steuer soll zum 1. Juli kommenden Jahres in Kraft treten. Das Geld soll genutzt werden, um die Beiträge für die gesetzliche Krankenversicherung stabil zu halten. Gleichzeitig soll die Steuer ein Anreiz für Getränkehersteller sein, den Zuckergehalt in ihren Produkten zu reduzieren. In Hamburg hat ein Prozess um die Sprengung der Nord Stream Pipelines in der Ostsee begonnen. Angeklagt ist ein 50-jähriger Ukrainer. Der Mann soll damals ein Sabotagekommando angeführt haben. Laut Bundesanwaltschaft waren die Männer vor 4 Jahren mit einer Yacht von Rostock aus auf die Ostsee gefahren und hatten Sprengsätze an den Gasleitungen befestigt. Die Anklage geht davon aus, dass der Mann im Auftrag staatlicher ukrainischer Stellen gehandelt hat. Die Regierung in Kiew bestreitet das.
0: Und jetzt das Wichtigste aus Berlin.
1: Die Grünen wollen die Sondierungsgespräche für ein rot-grün-rotes Bündnis in Berlin fortsetzen. Berlin habe einen Politikwechsel gewählt und diesen Auftrag wolle man annehmen, schrieb Landeschef Graf. Grüne und SPD hatten die Gespräche unterbrochen. Auslöser ist eine Erklärung, die die linken Abgeordneten zum Umgang mit Antisemitismus unterschrieben haben. Laut Grünen und SPD bleibt diese hinter der Vereinbarung aus den Vorsondierungen zurück. Streit gibt es auch, weil die Linken die Abgeordnete Emde in die Fraktion aufgenommen haben. Sie ist wegen Äußerungen zu Israel umstritten. Die Polizei hat im Moment IT-Probleme. Nach einem Software-Update funktioniert die Internetwache nicht. Bürger können online keine Anzeige erstatten, Hinweise geben oder Versammlungen anmelden. Die Polizei geht davon aus, dass das System im Laufe des Tages wieder funktioniert. Und mehr Nachrichten aus Berlin gibt es rund um die Uhr auf rbb24.de.
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3: Ja, so ein bisschen Abendsonne gibt's jetzt noch zum späten Nachmittag bei Temperaturen so um die 14, 15 Grad. Viele Grüße an dieser Stelle nach Kreuzberg, nach Hellersdorf und auch nach Charlottenburg. Für den Heimweg sieht's erstmal ganz vernünftig aus. Ja, später wird's dann allerdings frischer, also ruhig die Jacke auf jeden Fall mit einpacken, wenn's dann heute nochmal rausgeht. Morgen kann der Donnerstag dann erstmal örtlich neblig beginnen. Später bleibt der Himmel überwiegend bewölkt. Zwischendurch sind aber auch ein paar sonnige Momente möglich. Höchstwerte morgen bei 16 Grad für Mitte Oktober, also noch einigermaßen entspannt.
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3: Der Blick auf die Straßen A2 Berlin Richtung Magdeburg nach einem Unfall zwischen Wollin und Ciesa. Nur die linke Spur nach wie vor frei in diesem Bereich. Hat sich ein bisschen verbessert, aktuell 40 Minuten. Hier waren wir heute auch schon bei über 1,5 Stunden. Dann der Blick auf die A10, der östliche Berliner Ring Richtung Dreieck Barnim zwischen Erkner und Rüdersdorf an der Mühlenfließbrücke. Bis Anfang November nur eine freie Spur. Hier dauert 20 Minuten länger. Ansonsten auch noch

0: noch einiges los bei uns auf dem Stadtring. Wird auch voller Richtung Wedding zwischen Britzertunnel und Kreuz Schöneberg. Aktuell 45 Minuten mehr einplanen. Im weiteren Verlauf dann nochmals rund 10-15 Minuten Stau zwischen Schmargendorf und Dreieck Charlottenburg. In Richtung Treptow dauert es auch länger. Hier aktuell 30 Minuten mehr zwischen Schmargendorf und Buschkrugallee. Und wir schauen nach Kreuzberg, die Wilhelmstraße zwischen Hallisches Ufer und Hedemannstraße in beiden Richtungen. Aktuell wegen eines Polizeieinsatzes gesperrt. Ansonsten noch der Blick zur S-Bahn. Wegen der Reparatur am Signal in Schöneweide kommt es auf den Linien S46, S47, S8, S85 und S9 zu Verspätungen und teilweise Ausfällen. Alle Infos ansonsten auch für euch zusammengetragen auf rbb888.de und in unserer ARD Sounds App.
1: Hallo Berlin.
0: Ja, und das zur perfekten Feierabendzeit um kurz nach fünf. Ich bin Robert Köhler, also Zeit, den Laptop jetzt zuzuklappen, den Alltag hinter sich zu lassen. Und vielleicht seid ihr am Überlegen, Mensch, was hat denn der Abend heute noch für mich? Ja, vielleicht in petto, natürlich Festival of Lights, großes Thema überall in der Stadt bis Sonntagabend noch. Ansonsten entspannter Jazz heute zum Beispiel in der Silent Jazz Bar in Schöneberg oder ein bisschen Live-Musik im Badehaus in Friedrichshain oder einfach ein kühles Bier im Castle Pub in Mitte. Es stehen also alle Optionen offen, ganz ohne Stress, ganz ohne großes Budget, einfach raus, Leute treffen und vor allem diesen Mittwochabend genießen.

0: Der bringt gute Laune zum Feierabend. Bruno Mars und Apathies RBB 88.8.
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0: Ja, und die beiden haben auch gute Laune und vor allem auch die Songs, die dort immer wieder zur Auswahl stehen im frühesten Battle unserer Stadt. Ein Thema, zwei Songs zur Auswahl. Ja, Tim und Lydia, mal schauen, was morgen früh da so in der Auswahl steht.
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0: Berlin-Wetter mit 15 Grad in Tegel und 16 in Mitte. 6 bis 3 Grad in der kommenden Nacht und morgen maximal 17. Die 100 Stadtring Richtung Wedding zwischen Britzer Tunnel und Kreuz Schöneberg verliert ihr aktuell 10 Minuten. Im weiteren Verlauf staut es sich zwischen Schmargendorf und dem Dreieck Charlottenburg plus 20 Minuten. Und Richtung Treptow staut es sich zwischen Schmargendorf und der Buschkuckallee ebenfalls 20 Minuten. Köpenick, Salvador Allende Straße. Die ist ja zwischen der Friedrichshagener Straße und dem Fürstenwalder Damm Richtung Seelenbinder Straße nur mit einer Spur gesegnet. Deshalb immer wieder lange Staus Richtung Fürstenwalder Damm. S-Bahn-Problem. Wegen Reparaturen am Signal in Schöneweide kommt es bei der S46, 47, der 8, der 85 und der 9 zu Verspätungen und Ausfällen.
1: Guten Abend, Berlin.
0: Ich grüße euch, ich bin Ingo Hoppe. Ja, gestern haben wir gehört, die Linke hat sich konstituiert. Allerdings auch unter anderem mit einer Frau, die Grüne und SPD dann nicht sehen wollten wegen israelfeindlicher Vorwürfe. Dennoch, die Sondierungsgespräche sind unterbrochen, aber man hat das Tischtuch noch nicht zerschnitten. Den aktuellen Stand gleich nach Faith No More und Easy.

0: Hier ist RBB 888, 4:05. Die rot-grün-roten Sondierungsgespräche sind unterbrochen, denn die Linken haben sich gestern konstituiert und bei der SPD und bei den Grünen sieht man stellenweise eine Art Vertrauensbruch. Die SPD-Vorsitzenden Steffen Krach und Bettina König haben die Linke kritisiert. Sie fordern Verlässlichkeit. Auch die Grünen haben Redebedarf. Darüber rede ich mit Jonas Wintermantel aus unserer Redaktion Landespolitik. Hallo Jonas.
1: Hallo.
0: Die Linke hat ja gestern bekannt gegeben,

0: eigene Parteibeschlüsse, aber eben nicht auf diese gemeinsame Erklärung. Ja, und deswegen sagt die SPD, die Linke hätte den gemeinsamen Weg der Verhandlungen verlassen. Und dazu kommt natürlich noch die Personalie Vanessa Emde. Ihr werden unter anderem israelfeindliche Aussagen vorgeworfen. Und da gibt es Stimmen, die sagen, es habe mindestens die Erwartung gegeben, dass sie nicht aufgenommen werden soll in die Fraktion. Die Linke bestreitet das aber. Vehement hat es heute auch nochmal gesagt, dass es so eine Vereinbarung gegeben hätte.
1: Aus Sicht derjenigen, die genau das erwartet haben, dass diese Frau nicht dabei ist, diese Menschen haben natürlich jetzt das Gefühl, so Linke, du hast uns jetzt im Grunde gesagt, ist dir egal, wie wir das sehen. Es gab ja eine Reaktion gestern von SPD und Grünen. Jetzt gab es nochmal Einzelreaktionen. Die Grünen sind etwas softer, ne? Die sagen, wir haben Redebedarf. Sie wollen aber, glaube ich, Rot-Grün-Rot nicht torpedieren. Also siehst du Nuancen in den Reaktionen SPD und Grüne?
0: Genau, also torpedieren wollen die Grünen das auf keinen Fall. Ganz im Gegenteil, die haben ja heute nochmal bekräftigt, dass sie weiter für ein rot-grün-rotes Bündnis sondieren wollen. Von Werner Graf hieß es auf Instagram, man wollte das Bündnis, weil es eben einen klaren Auftrag zum Politikwechsel gegeben hätte. Und deswegen wollte man weiter verhandeln, auch wenn man Erklärungen von den Linken zu diesem Positionspapier erwartet. Der Grund dürfte dafür vor allem der Druck aus der Partei sein, aus der Parteibasis bei den Grünen, weil da eine sehr große Gruppe Rot-Grün-Rot auch unterstützt. Etwa zum Beispiel die sehr lauten Kreuzberger Grünen, die eine große Gruppe darstellen, und auch die Grüne Jugend, die heute in sozialen Medien sehr, sehr laut geworden ist.
1: Ja. Jonas, ich habe den Eindruck, dass Herr Krach mit Teilen der SPD das Ganze nicht so locker sieht. Glaubst du, die lassen es eventuell noch platzen?
0: Genau, die sehen es nicht so locker. Die haben heute nochmal ganz konkret gesagt, die Linke hätte den gemeinsamen Weg verlassen und es geht um Vertrauen und Verlässlichkeit und da muss die Linke sich jetzt erklären. Aber auch da ist das Bild nicht ganz eindeutig. Also sehr viele SPD-Mitglieder haben sich heute auch sehr kritisch darüber geäußert, über diese Unterbrechung der Sondierungen und auch angeklagt, dass es überhaupt gar einen Alternativplan gäbe. Man muss auch sagen, die Alternative wäre ja eine Kenia-Koalition mit sehr, sehr knapper Mehrheit und die Idee ist weder bei den Grünen noch bei der SPD-Basis sehr beliebt.
1: Bleibt also spannend. Hier ist RBB 888, jetzt mit Elton John und Britney Spears. Hold me closer.

0: 20 vor 6 auf RBB 888. Vor dem Berliner Landgericht haben heute Frauenorganisationen demonstriert. Schilder haben sie hochgehalten, unter anderem mit der Aufschrift K.O.-Tropfen sind eine Waffe und Frank S. ist kein Einzelfall. Frank S. ist der Angeklagte in einem Prozess von Serienvergewaltigung. Ihm werden 14 Fälle zur Last gelegt. Heute hat die Staatsanwaltschaft für den Mann 13 Jahre Haft und eine anschließende Sicherungsverwahrung beantragt. Thomas Weber aus unserer Redaktion weiß mehr. Grüß dich, Thomas.
1: Hallo.
0: Was wird dem Angeklagten denn konkret vorgeworfen?
1: Ja, der 69-Jährige soll über einen Zeitraum von 2016 bis 2022 Frauen auf Online-Dating-Plattformen kennengelernt haben. Dabei soll er sich wahlweise mal als Polizist oder Bundeswehrpilot ausgegeben haben. Und anschließend dann soll er in seiner Wohnung in einem Lichtenberger Plattenbau die Frauen mit sedierenden Substanzen und Alkohol bewusstlos gemacht haben, vergewaltigt haben und dann die Taten auch noch gefilmt haben. Insgesamt soll es um 22 Taten an 14 Frauen gehen. Zum Prozessauftakt vor rund 2 Monaten, da hatte Frank S. die Vergewaltigungen auch eingeräumt.
0: Und wie ist die Polizei auf diesen Sexualstraftäter aufmerksam geworden?
1: Ja, die Polizei in einem kleinen Ort in Niedersachsen, die hatte Hinweise bekommen. Dadurch sind die Ermittlungen gegen Frank S. ja erst in Gang gekommen. Das Schlimme ist, dass viele Opfer erst einmal durch die Ermittlungen und die sichergestellten Videos erfahren haben, was ihnen da in den letzten Jahren widerfahren ist. Der Prozess wird ja durch den Protest von Frauenorganisationen auch begleitet. Maria Schrammen von Terre de Femme findet, dass der Prozess bislang viel zu wenig Beachtung in der Öffentlichkeit findet und sie deshalb ihre Solidarität mit den Opfern vor dem Gericht heute noch einmal deutlich machen wollten.
2: Wir wollen zum einen Sichtbarkeit zeigen. Wir wollen zeigen, die Betroffenen sind nicht allein. Wir sind da für die Betroffenen und wir glauben ihnen und es ist wichtig, dass sie gehört werden. Zum anderen ist es aber so, dass wir auch ein Signal an die Täter geben wollen. Trotz der vermeintlichen Anonymität im Internet sind ihre Taten nicht folgenlos. Das heißt, wir werden einen Blick werfen, nicht nur auf die Täter, sondern eben auch auf die Netzwerke dahinter.
1: Soweit also Maria Schramm von Terre de Femme. Das eigentlich für heute erwartete Urteil ist auf den 28. Oktober verschoben. Dann wird die Verteidigung ihr Plädoyer halten.
0: Thomas Weber war das und natürlich werden wir dann wieder berichten auf RBB 888. 17 vor 6.

0: Taylor Swift auf RBB 888, 9 vor 6. Die großartige Eastside Gallery in Friedrichshain. Bin sicher, wenn ihr Touristen von woanders zu Besuch habt, dann wollen die da bestimmt gerne mal hin. Da gibt es ja Berliner Geschichte. Das Problem ist, das Ding ist eben draußen. Und vor 36 Jahren wurde gemalt. Das ist also nicht so ganz einfach für alle Gemälde. Das Mauerbild Hans wurde vor genau 36 Jahren gemalt. Ist das einzig verbliebene Original. Das einzige, was auch nie übermalt worden ist. Nun blättert natürlich aber auch schon mal die Farbe ab und nun soll es konserviert werden und restauriert. Unsere Berlin-Reporterin Anke Michel ist hingefahren. Anke, was macht denn dieses Mauerbild so besonders?
1: Dass es eben, wie du gesagt hast, das einzig echte Original ist an der gesamten Eastside Gallery. 118 Künstler aus 21 Ländern, die hatten die Mauer ja 1990 bemalt und dann vor 17 Jahren waren die meisten von ihnen dann schon ganz schön runtergerockt. Dann sind die meisten Bilder noch einmal neu aufgetragen worden, ganz oder teilweise, weil eben die Bilder auf diesem rohen Beton, auf den drauf gemalt worden sind, eben stark geschädigt waren. Bei Hans, da hat man sich dagegen entschieden und die Farbe eben nur gesichert. Anna von Anim Rosenthal, die leitet für die Stiftung Berliner Mauer die Eastside Gallery. Sie hat mir gesagt, warum genau nur dieses Bild im Original erhalten geblieben ist.
2: Ihr Mauerbild eignete sich auch deshalb, weil es besonders wenig von Graffiti betroffen war im Jahr 2008 und man die Perspektive hatte, dass es gut funktionieren würde. Und gleichzeitig hat Margaret Hans und hat auch Peter Russell, die das Bild ja zusammengestaltet haben, beide haben noch ein Bild hier an der Eastside Gallery, nämlich genau daneben. Und so waren sie damit einverstanden, eines ihr Gemeinschaftswert sozusagen dafür zur Verfügung zu stellen.
1: Ja, und deshalb sieht man eben bei Hans, wie hier alles 1990 ausgesehen hat.
0: Interessant. Und wie soll es jetzt genau gerettet werden, Anke?
1: Ja, diese abblätternde Farbe, die schon ziemlich auffällig ist, ne, die wird nun nochmal neu konserviert. Das ist eine kleinteilige Arbeit, hat mir Anna von Arnim Rosenthal erklärt.
2: Also die Restaurierung ist deshalb eine Herausforderung, weil wir hier natürlich weiterhin draußen sind, im lauten Straßenraum mit Besucherverkehr, mit mehr als 4 Millionen Menschen im Jahr, die hier vorbeigehen. Gleichzeitig ist es schwierig, mit diesen sehr kleinen Farbschichten, Farbelementen, Farbschollen zu arbeiten. Das ist filigranste Arbeit, wenn man das beobachtet. Und es ist ja auch in einer Höhe von 3,60 Meter noch, also auf der Leiter stehend. Das ist ziemlich komplex.
1: Ja, bis Ende des Jahres soll Hans wieder im neuen, natürlich alten Glanz erstrahlen mit aller Patina. Denn übermalt wird hier nach wie vor nichts. Eben, die Farben werden nur gesichert.
0: Das ist schön, dass da ein bisschen was original bleibt. Von der Eastside Gallery, Anke Michel auf RBB 888, 6 vor 6.
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1: Um 18 Uhr mit Peter Klinke, guten Abend. Auf Getränke mit Zuckerzusatz soll künftig eine extra Steuer anfallen, das hat das Bundeskabinett beschlossen. Vor allem Softdrinks könnten teurer werden, der Beschluss im Bundestag steht allerdings noch aus. Die neue Steuer soll zum 1. Juli 2027 in Kraft treten. Das Geld soll genutzt werden, um die Beiträge für die gesetzliche Krankenversicherung stabil zu halten. Gleichzeitig soll die Steuer ein Anreiz für Getränkehersteller sein, den Zuckergehalt in ihren Produkten zu reduzieren. Die Bundesregierung will Kinder und Jugendliche im Internet besser schützen. Ein vom Kabinett beschlossenes Eckpunktepapier bündelt dafür geplante Gesetze und zusätzliche Maßnahmen. Demnach will sich die Regierung auf EU-Ebene dafür einsetzen, dass Kinder unter 13 Jahren grundsätzlich keinen Zugang zu sozialen Netzwerken haben. Solange das nicht umgesetzt ist, werde die Bundesregierung eine nationale Übergangsregelung schaffen, heißt es. Dabei soll es neben dem Verbot für Kinder unter 13 abgestufte Beschränkungen für Jugendliche zwischen 13 und 18 Jahren geben. Bundeskanzler Merz hat im Bundestag dazu aufgerufen, gegen Extremismus vorzugehen. Er sprach in seiner Regierungserklärung zum EU-Gipfel auch direkt die Abgeordneten der AfD an und kritisierte ihr, so wörtlich, höhnisches Gelächter mit der Freude an der Zersetzung und an der Zerstörung. Man müsse schöpferische Anstrengungen aufbringen, gerade gegen den Extremismus, der wieder in die Parlamente und in die Alltagswelt eindringe, so Merz. Der Kanzler warf der Linken und AfD vor, die Gefahr durch Russland zu verharmlosen und Falschinformationen zu verbreiten. Kein Euro der Ukraine-Hilfe gehe zulasten von Sozialausgaben, so der Kanzler.
0: Und jetzt das Wichtigste aus Berlin.
1: Die SPD hat die Linke aufgefordert, sich zu Absprachen zu bekennen. Die Linke müsse deutlich machen, wie sie auf den verabredeten gemeinsamen Pfad zurückkehren wolle, forderten die Berliner SPD-Landeschefs König und Krach. Grüne und SPD hatten die Sondierungen gestern unterbrochen. Einer der Gründe ist auch, dass die linken Abgeordnete Vanessa Emde aus Neukölln nun auch Mitglied der Fraktion ist. Sie war wegen israelfeindlicher Aussagen im Wahlkampf in die Kritik geraten. Nach Angaben des Bundesvorsitzenden der Grünen Banaschak war eigentlich zugesichert worden, dass Emden nicht in die Fraktion aufgenommen wird. In Wilmersdorf ist auf ein Blumengeschäft geschossen worden. Laut Polizei entdeckte die Inhaberin bereits gestern mehrere mutmaßliche Einschusslöcher in den Schaufenstern ihres Ladens. Verletzt wurde niemand. Bereits im vergangenen Monat hatte es einen ähnlichen Fall gegeben. Beide Fälle werden jetzt von der Ermittlungseinheit Ferrum untersucht. Und mehr Nachrichten aus Berlin gibt es rund um die Uhr auf rbb24.de.
2: Das Berlin-Wetter mit 15 Grad in Steglitz und 15 in Adlershof, 6 bis 3 in der Nacht und morgen maximal 17. 100, Stadtring Richtung Wedding, zwischen Britzer Tunnel und Kreuz Schöneberg 10 Minuten länger. Im weiteren Verlauf staut es sich zwischen Schmargendorf und dem Dreieck Charlottenburg plus 20 Minuten und in Richtung Treptow zwischen Schmargendorf und Buschkuckallee, da verliert ihr 10 Minuten. Und S-Bahn-Problem, wegen der Reparaturen am Signal in Schöneweide kommt es bei der S46, der 47, 8, 85 und der 9 zu Verspätungen und Ausfällen. 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
0: Guten Abend, Berlin.
2: Ich bin Ingo Hoppe und freue mich sehr auf meinen Gast. Petra Hünnebeck konntet ihr heute Morgen schon hören in Guten Morgen Berlin. Da war sie noch im Wasser.
3: Eigentlich wollte ich 2000 Meter schwimmen, aber ich bin bis zur Sandbank vorne hin, wo Wannsee und Havel sich treffen. Und ja, dort war meine Lieblingsbank, meine Lieblingswasserbank sozusagen und habe einfach noch mal ein bisschen überlegt.
2: 2000 Tage am Stück hat Petra Hünnebeck jetzt hinter sich gebracht, schwimmend. Und nach den ersten 1000 war sie mein Gast. Und damals habe ich gesagt, wenn sie 2000 voll haben, dann lade ich sie wieder ein. Und tatsächlich hat sie voll gemacht. Und gleich ist sie wieder da. Ich sehe sie schon durch die Scheibe.

0: Middedale, 12 nach 6 auf RBB 88.8. Jetzt ist sie da und zwar live. Petra Hünnebeck, schön, dass Sie wieder hier sind. Hallo.
1: Hallo und guten Abend.
0: Sie waren schon mal bei mir und da hatten Sie 1000 Mal Schwimmen in der Havel hinter sich gebracht. Hintereinander weg. Und damals, Sie haben sich daran erinnert, habe ich wohl gesagt, was habe ich gesagt?
1: Also direkt sogar beim Abschied, noch nicht mal in der Sendung, sondern bevor ich gegangen bin, haben Sie gesagt, ja, wir sehen uns, wenn Sie 2000 Tage voll haben. Und da habe ich gedacht, was spricht der Mann? Weiß er überhaupt, was er da tut? Weil das waren, diese 1000 Tage waren für mich schon so eine Sache, wo ich dachte, oha. Und als Sie dann nochmal gesagt haben, jetzt nochmal 1000 Tage, das war für mich eine Galaxie. Also Ewigkeiten entfernt. Und der Satz hat so ein paar Tage so nachgehallt, muss ich sagen. Da habe ich viel drüber nachgedacht. Mhm. Dann ist er in den Jahren, in denen ich jetzt geschwommen bin, so ein bisschen verschütt gegangen. Mhm. Und als ich jetzt auf die 2000 Tage wieder so zugegangen bin, kam der auf einmal wieder so in die Erinnerung. Also dieser eine Satz, das war, fand ich irgendwie komisch. Der hat mich angefasst.
0: Wow. Ich habe Wirkmacht entwickelt. Ich muss aufpassen, was ich sage hier. Schön, also toll, dass Sie es durchgezogen haben. Jetzt haben Sie 2000, für euch da draußen nochmal, die Frau ist 2000 Tage am Stück dort in der Havel gewesen und da ist ja durchaus auch mal Winter und das haben Sie auch durchgezogen.
1: Richtig, also durchaus. Und dieser Winter jetzt, in diesem Jahr in Berlin, der war ja sensationell. Da können sich ja Sie erinnern, wahrscheinlich auch die Hörer. Und das war, also es war fantastisch. Wir hatten fast durchgehend Schnee. Und vor allen Dingen, wir hatten Eis. Also ich habe Fotos oder Videos von der Havel und vom Wannsee. Das sieht aus, als ob man in der Antarktis ist. Das war sensationell.
0: Ist lustig, dass Sie das so feiern. Denn andere, so wie ich, würden sagen, oh Gott, Eis, da springe ich doch nicht rein.
1: Ja, es ist was Besonderes. Also es ist wirklich was Besonderes zu schwimmen und im kalten Wasser zu schwimmen. Das macht was mit dem Körper und mit dem Geist. Also es ist was anderes. Ich habe eigentlich wirklich diese zwei Ebenen. Das Sommerschwimmen draußen ist etwas ganz anderes als das Winterschwimmen draußen. Ja. Also beides schön.
0: Erzählen Sie nochmal vom Winter. So, ich denke, 98% von uns, die jetzt hier zuhören, also ich auch, würden denken, boah, lieber nicht. So, Sie überwinden sie jetzt. Ist es Überwindung oder brauchen Sie die gar nicht mehr?
1: Ja, das ist eine gute Frage. Ist es eine Überwindung? Also schon. Es gibt manche Tage, da steht man am Havelufer und wenn es draußen sehr kalt ist, also weiß ich nicht, minus 10 Grad, es ist Wind draußen, dann ist es schon eine Sache, die schwierig ist. Aber wichtig ist, glaube ich, dass man im Kopf vorher klar ist. Also man muss vorher sagen, okay, ich gehe da jetzt rein und ich will da schwimmen. Also nicht nur baden, sondern eben auch wirklich bewegen. Und also wenn mir jemand abends, wenn ich irgendwo an der Havel abends spazieren würde und mir würde jetzt jemand einfach ad hoc sagen, geh jetzt da mal rein und schwimme, hätte ich Probleme, muss ich ganz ehrlich sagen. Also es gehört viel Kopf, also Einstellung und mental, sich darauf einzustellen dazu.
0: Und Sie haben sich dann auch so ein Loch da reingehackt.
1: Ja, ich hatte verschiedene Eislöcher, muss ich fast sagen. Einen für den Sonnenaufgang und einen für den Untergang. Das ist ja in Berlin, dann hat man ja verschiedene Stellen am Wannsee und an der Havel. Und ja, an manchen Tagen musste ich dann im Eisloch hocken bleiben, weil es dann keine Stelle mehr gab, wo ich schwimmen konnte. Aber ja.
0: Petra Hünnebeck heute Abend live auf RBB 88.8. Und vielleicht fragt ihr euch die ganze Zeit, ist ja interessant, aber warum macht die Frau das? Mal gleich mal klären, ob sie das beantworten kann auf RBB 88.8. Hier ist Neumann.

0: Guten Abend auf RBB 888. Petra Hünnebeck ist mein Gast. Wenn ihr schon eine Weile zuhört, dann habt ihr gehört, nachdem sie 1000 Mal in der Havel geschwommen hatte, war sie bei mir zu Gast und ich habe gesagt, in den nächsten 1000 kommen sie wieder und nun haben sie tatsächlich 2000 Mal insgesamt hinter sich gebracht. Ja, ich wollte wissen, warum das Ganze? Also das täglich zu machen, das ist ja dann irgendwie auch ein bisschen gewisser Druck. Also 3-4 Mal die Woche würde ich verstehen, aber jeden Tag, das verändert ja auch das ganze Leben so.
1: Also ich würde auch mal, wenn ich jetzt mal so überlege, waren die ersten 1000 Tage, bevor ich dann sozusagen hierher kam, so eher intuitiv und ja, da ging es noch eher so um das Sport machen, ne? Dass man sagt, okay, ich will 2 bis 3 Mal in der Woche schwimmen gehen und noch ein bisschen Sport machen. Dann hat sich das aber so ergeben, dadurch Corona waren ja die Hallen zu und dann bin ich ja in den Winter geschwommen und dann hat sich so eins auf das andere ergeben und auch schon damals habe ich gemerkt, dass mir das unheimlich gut tut in vielerlei Hinsicht, also vor allen Dingen mental. Und jetzt in den zweiten 1000 Tagen, würde ich fast sagen, habe ich jetzt so eine feste Zeit, dass jetzt so der Morgen für mich, also es, der Morgen beginnt wie bei anderen irgendwie mit einer Tasse Kaffee, beginnt ja bei mir mit dem Schwimmen. Und das habe ich jetzt so etabliert und das macht das Ganze auch ein bisschen einfacher organisatorisch, ja. Weil ich früh gehe ich schwimmen und da gibt's auch gar nichts mehr zu diskutieren.
0: Ist dann so, also, er ist Teil ihrer täglichen Routine, verstehe ich. Frühstücken Sie erst oder schwimmen Sie erst?
1: Ich schwimme erst. Mhm. Ich frühstücke grundsätzlich später, aber ich trinke vorher einen Kaffee. Das ist natürlich die Routine und ich stehe auch wirklich jeden Morgen dann deshalb um 5 Uhr auf, um das auch wirklich zu schaffen, vor der Arbeit dann noch schwimmen zu können.
0: Und gibt's manchmal, wenn Sie um 5 Uhr aufstehen, das Gefühl von, ach, kann ich nicht mal einen Tag Pause machen? Oder wissen Sie, nee, danach fühle ich mich wohl und dann
1: sind gar nicht. Genau, Sie haben es auf den Punkt gebracht. Mir würde was fehlen, wenn ich nicht schwimme. Es muss ja jetzt auch nicht jeden Tag so lange Strecken sein. Aber manchmal reicht mir das einfach, wenn ich rausgehe, ein paar Schritte durch den Wald spaziere und dann einfach nur ein bisschen in der Havel schwimme. Mhm. Das ist ja auch ausreichend. Ich muss ja da auch ein bisschen aufpassen, dass ich mich nicht überfordere.
0: Ja. Wie fühlt sich's danach an?
1: Immer besser. Also es gab noch nie den Moment, dass ich vom Schwimmen zurückkam, egal ob in der Halle oder in der Havel, dass ich mich schlechter gefühlt habe. Und das haben auch ganz viele bestätigt. Also es gibt ja viele, die regelmäßig schwimmen gehen und noch nie ist jemand rausgekommen und hat gesagt, oh, geht's mir heute schlecht danach. Niemals.
0: Hatten Sie mal irgendwann, man hat ja mal vielleicht mal Halsschmerzen,

0: oder einen Schnupfen oder so und dann ziehen Sie trotzdem durch?
1: Ja, also ich hatte so regelmäßig anfänglich immer noch so die klassischen 2 Erkältungen pro Jahr. Aber das muss ich sagen, das hat sich tatsächlich total aufgelöst. Also ich könnte jetzt auf Holz klopfen, wenn ich jetzt hier im Studio Holz hätte. Aber ich habe tatsächlich in den letzten Jahren keine Erkältung mehr, eine einzige monumentale. Da hat mich mein Sohn direkt angeniest und da hatte ich dann auch kein Gegenwehr. Aber das war das einzige Mal und ansonsten war ich tatsächlich, also gerade die letzten 1000 Tage, muss ich sagen, wirklich
0: immer gesund.
1: Frei. Ja.
0: Wow. Petra Hünneberg live auf RBB 888. Wenn Sie klopfen wollen, hier das Pult ist, glaube ich, aus Holz. Aber ich glaube, Sie bleiben auch so gesund. Ich bin da ziemlich sicher. Nach 6:30 klären wir dann mal, was erlebt unsere 2000 Tage Schwimmerin dann so? Also, weiß ich nicht. Hechte, Wasserschutzpolizei, andere Menschen, was immer es so gibt in der Havel, klären wir dann. Hier ist Falco und Egoist.

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2: Das Berlin-Wetter mit 14 Grad in Müggelheim und 14 in Schöneberg. 6 bis 3 Grad in der Nacht und morgen maximal 17.

0: A100 der Stadtring Richtung Wedding zwischen Britzer Tunnel und Kreuz Schöneberg verliert ihr aktuell 10 Minuten. Im weiteren Verlauf staute sich zwischen Schmargendorf und dem Dreieck Charlottenburg nochmal 10 Minuten und wieder 10. Richtung Treptow staute sich zwischen Schmargendorf und der Buschkrugallee. 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
1: Guten Abend, Berlin.
0: Schönen Abend für euch. Ich bin Inge Hoppe. Jetzt ist Pink dran. What about us?

0: Hier ist RBB 888. Heute Abend live mit Petra Hünnebeck. Sie ist eine Lehrerin, aber vor allem ist sie eine Schwimmerin. Jeden Morgen schwimmt sie in der Havel, seit 2000 Tagen schon. Sommer, Winter, ja, Frühling und Herbst logischerweise auch. Bevor wir über ihren Job und die Veränderung für das ganze Leben so reden, Sie haben schon gesagt, Sie sind immer gesund. Also nicht mehr krank, immer gesund, das ist schon mal schön. Hat es noch mehr verändert? Also wenn ich mir vorstelle, vielleicht überromantisiere ich das, aber Sie sind dann morgens dort, schwimmen da, da sind dann vielleicht ein paar Tierchen und die Sonne geht auf, aber noch nicht so viele Menschen. Das hat ja auch eine besondere Magie, oder?
1: Definitiv. Es hat eine Magie und ich finde zwischen Morgenschwimmen, also bei Sonnenaufgang und am Tag, wenn das Licht normal ist und hell, da liegen Welten dazwischen. Mhm. Und wenn man einmal, also gerade so mitten in der Havel schwimmt und dann geht da die Sonne auf, das macht was mit einem. Also das brennt sich förmlich ein oder mitten im Meer. Wenn man mitten im Meer schwimmt und die Sonne geht dort auf, da weine ich manchmal einfach, weil das so schön ist. Also das ist so emotional, dass es einen wirklich fängt und das beruhigt einen, das holt einen runter. Und wenn ich dann da rauskomme, also dann fliege ich nicht mehr oder bin hektisch, sondern ich gehe relativ gechillt zur Arbeit, das muss man einfach mal so sagen.
0: Das heißt, das hat auch Auswirkungen auf Ihren ganzen restlichen Tag?
1: Ja, das würde ich so sagen. Also auf den restlichen Tag, also ich gehe da wirklich gelassener ran, einmal so von der mentalen Seite. Und natürlich, wenn ich geschwommen bin, ist man auch so körperlich, also angenehm erschöpft. Und dann, ja, dann geht man so ruhiger durch den Tag, also relaxter. Und manchmal denkt man sich so, was regt ihr euch da alle auf?
0: Geht doch lieber schwimmen.
1: Ja, ja, genau. Es ist doch, also es ist gar nicht so problematisch, was da, also man sieht das wirklich so mit so einem gewissen Abstand.
0: Mhm. Das heißt, ihre Umwelt merkt das auch. Sie haben ja auch eine Tochter. Findet die auch, sie sind entspannter oder findet die, sie sind verrückt?
1: Ja, ich glaube, die denkt, ich bin verrückt. Ja, ja, mein Sohn auch. Also okay. Beide.
0: Sind sich beide einig.
1: Ja.
0: Aber das stört sie jetzt nicht so. Es wirkt nicht so, als würde das schlimm sein für sie.
1: Naja, ich versuche das nicht so darauf zu reagieren. Also natürlich ist es ihnen eher unangenehm, wenn sie wissen, dass ihre Mutter da jeden Tag schwimmt und auch das mediale Interesse, das finden die jetzt nicht ganz so toll.
0: Ja, aber sind die nicht die Insta-Generation und sie sind jetzt Insta-Fame?
1: Ja, genau deshalb.
0: Das finden sie blöd.
1: Ja, genau. Ah. Das ist ja das Problem. Also wenn ich jetzt, also ihre Freundin oder so, das ist klar, dass die auf Instagram sind, aber nicht ihre Mutter. Das passt nicht.
0: Okay, na vielleicht werden sie dann irgendwann mal ja stolz. Das heißt, sie haben Follower und wer folgt ihnen dann? Was sind das für Follower? Leute, die sich für Schwimmen interessieren oder für dieses Naturerlebnis? Oder?
1: Ja, ich habe das mal versucht, so ein bisschen zu ergründen. Ich glaube, ein ganz, ganz großer Teil ist natürlich, die haben irgendeine Affinität zum Schwimmen. Mhm. Oder zum Eisschwimmen, also das würde ich auch sagen, manche gehen ins Freiwasser und finden das dann gut, wenn ich im Sommer schwimme, längere Strecken, gehen aber nicht ins Eis und umgedreht sind dann Eisschwimmer dabei, die dann vielleicht jetzt auch im Sommer jetzt nicht so lange Strecken schwimmen. Viele folgen mir aber, glaube ich, auch, weil sie sich so motiviert fühlen von diesen, die Frau macht jeden Tag etwas
0: durch.
1: Und das ziehe ich jetzt auch durch.
0: Sehr schön, da gibt es ja viel auf Insta, ne? Leute, die einen anbrüllen und sagen, du musst es eben schaffen und du kannst es auch schaffen. Und sie sind ein Beispiel, ohne zu brüllen, sie machen das einfach. Petra Hünnebeck,

live auf RBB 888 und wir klären nach Nico Santos mal, warum der Hubschrauber Frau Hünnebeck mal gesucht hat und sie am Ende trotzdem nicht bezahlen musste. Gerade so.

0: Nico Santos auf RBB 88.8. Petra Hünnebeck ist 1000 Tage hintereinander in der Spree schwimmen gewesen, war danach bei mir. Und dann habe ich nach der Sendung wohl gesagt, nach den 2000 kommen sie wieder. Und das fanden sie noch ein bisschen verrückt, aber sie haben die 2000 trotzdem durchgezogen. Da habe ich gedacht, wenn bloß alle immer so auf mich hören würden. Ja, das ist nur leider nicht immer der Fall. Aber gut, sie haben das gemacht, wirklich Respekt dafür. Und einmal sind sie gesucht worden. Was war da los?
1: Ja, genau. Es war im September und ich bin von der Fraueninsel losgeschwommen, wie immer. 3, 4, 5 Kilometer und habe meine Sachen am Ufer gelassen. Und als ich wiederkam, sah ich über mir den Rettungshubschrauber des ADAC kreisen. Und dann riefen welche vom Ufer, ob die Sachen mir gehören. Und in der Kurzfassung, ich bin also gesucht worden, weil man dachte, ich wäre ertrunken in der Havel. Und man kann von der Stelle 1 Kilometer in die eine Richtung sehen, 1 Kilometer in die andere Richtung. Und da war ich eben nicht zu sehen. Und dann war auch eine Tauchstaffel schon unterwegs. Also die haben schon angefangen, nach mir zu tauchen. Also es war eine Riesenaufregung an dem Tag.
0: Nett gemeint natürlich alles. Keiner wollte sie sterben lassen, aber irgendwie natürlich dann auch komplett unnötig. Und dann gab es die Drogen, das müssen sie jetzt aber bezahlen, mussten sie aber nicht.
1: Ja, ein Rettungsschwimmer war so ein bisschen wütend darüber, aber ich habe auch gesagt, also ich bin ja nicht die Einzige, die Sachen liegen lässt am Ufer und dann schwimmt, aber wahrscheinlich konnte man die anderen immer sehen, während ich natürlich dann Ewigkeiten unterwegs war und man konnte eben niemand sehen, rechts und links.
0: Also danke, dass ihr versucht habt, Petra zu finden, aber sie war eben gar nicht in Gefahr. Jetzt haben Sie Ihr Verhalten da irgendwie verändert. Wie machen Sie das jetzt?
1: Ich habe mir jetzt eine Boje gekauft, wo man die Sachen wirklich gut transportieren kann. Also nicht nur so eine kleine Boje, wo man nur so ein Kleidchen oder so reinstecken kann, sondern da könnte man ein Zelt mitnehmen oder sogar Fahrräder, also auf dieser Boje. Und damit bin ich jetzt komplett unabhängig, was natürlich toll ist. Also ich gehe irgendwo ins Wasser und da, wo es mir gefällt oder wo ich möchte, da gehe ich wieder aus dem Wasser raus. Das ist eine tolle Sache, muss ich ganz ehrlich sagen.
0: Ich habe es mit der Boje nicht begriffen. Also ich habe kein Bild. Das ist so ein Ding, mit dem Sie dann rausschwimmen, oder wie?
1: Ja, es ist so, sieht aus wie so ein kleiner Schwimmring. Ja, okay. Oder wie so ein Donut, so ein angebissener. Mhm. Und dann macht man da oder kann man da so einen wasserdichten Sack drauf schnallen und in diesen wasserdichten Sack packt man seine Sachen, also Mäntel, Stiefel, das passt alles rein. Der ist relativ groß, dieser Ring. Und man könnte dann auf diesen Sack noch drüber Fahrräder schnallen quer. Und dann, also es ist ganz in den nordischen Ländern.
0: Ja. Und das Ding ist dann im Wasser?
1: Das Ding ziehe ich dann hinter mir her.
0: Ach, die ganze Zeit?
1: Die ganze Zeit,
0: ich dachte, das hat so einen kleinen Anker.
1: Irgendwo
0: die Boje und dann müssen sie nicht...
1: Wäre eigentlich auch eine gute Idee, das mitten in der Havel stehen zu lassen und dann wegzuschwimmen. Genau. Ziehe ich die ganze Zeit hinter mir her.
0: So machen wir es. Wenn Sie die 2500 voll haben, dann erzählen Sie, wie das war, als Sie sich den Anker gekauft haben und dann das Ding da probiert haben. Es war toll, dass Sie da waren. Ich finde es immer noch ungeheuer beeindruckend, was Sie da so hinter sich gebracht haben. Vielen Dank fürs Kommen wieder.
1: Dankeschön.
0: Petra Hünnebeck war das und für euch da draußen. Petra ist 2000 Tage hintereinander in der Havel geschwommen. Sommer, Winter, ganz egal. Wenn es kalt war, hat sie sich kleine Löcher ins Eis gepickt und war dann dort drin. Wow. Ghostbusters jetzt auf RBB 88.8, die 80er mit Ray Parker Jr.

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6: Wir melden uns mit einer dringenden Verkehrsmeldung für den Südosten Berlins. Am Sonntag, den 18. Oktober um 14 Uhr, kommt es rund um die Alte Försterei zu erheblichen Fanaufkommen. Grund dafür, die Frauen des 1. FC Union Berlin empfangen den 1. 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Autofahrer werden gebeten, den Bereich Köpenick nicht zu umfahren, sondern direkt anzusteuern. Tickets sind ohne Stau und Wartezeit unter union-tickets.de erhältlich. Wir wünschen gute Fahrt.
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1: Um 19 Uhr mit Dorothea Echte. Bundeskanzler Merz hat im Bundestag dafür geworben, den aktuellen Herausforderungen mit Gestaltungswillen entgegenzutreten. Voraussetzung für eine gute Zukunft Europas sei ein stabiles Deutschland, sagte er in seiner Grundsatzrede vor dem EU-Gipfel. Der AfD-Vorsitzende Chrupalla warf Merz dagegen Untätigkeit und politisches Versagen vor. Reformen blieben aus, gleichzeitig würden die Schulden wachsen. SPD-Fraktionschef Mirsch machte deutlich, dass es Meinungsverschiedenheiten in der Koalition wegen der anstehenden Reformen gebe. Dabei gehe es vor allem um Gerechtigkeit. Grüne und Linke betonten, die Bundesregierung setze die falschen Prioritäten und habe keine Vision für die Zukunft. In Berlin haben Grüne und SPD die Linkspartei aufgefordert, sich zu gemeinsamen Absprachen zu bekennen. Dabei geht es um Erklärungen zu Antisemitismus und dem Existenzrecht Israels. Wegen unklarer Beschlüsse wurden die Sondierungen für eine mögliche Koalitionsbildung unterbrochen. Der grüne Fraktionschef Graf bot aber auf Radio 1 vom RBB neue Gespräche an.
2: Ich glaube, wir müssen endlich auch mal zu den Themen kommen, die die Berliner umtreiben. Verkehrswende, beim Klimaschutz, auch dass es bezahlbar wird, das sind doch die entscheidenden Themen. Wir haben so viele Schnittmengen, wo wir auch diese Stadt voranbringen wollen.
1: Der Fraktionschef der Berliner Grünen, Werner Graf. Die etwa 30.000 Beamten in Brandenburg bekommen mehr Geld. Das hat der Landtag beschlossen. Schon zum 1. Dezember können etwa Lehrkräfte, Polizisten und Richterinnen mit deutlich mehr Besoldung rechnen. Im Gegenzug soll ihre Wochenarbeitszeit um eine Stunde steigen. Brandenburg folgt damit einem Urteil des Bundesverfassungsgerichts, das eine zu geringe Bezahlung von Beamten beanstandet hatte. Eine Fachkommission fängt jetzt damit an, Maßnahmen zu erarbeiten, um die gesetzliche Pflegeversicherung finanziell zu stabilisieren. Das Bundeskabinett hat 13 Expertinnen und Experten berufen, die bis Ende Januar Vorschläge präsentieren sollen. In Kraft treten soll die Pflegereform im nächsten Sommer. Die Kommission soll die Ausgabenentwicklung analysieren und Empfehlungen zur nachhaltigen Finanzierung vorlegen. Außerdem soll häusliche Pflege gestärkt werden. In Griechenland ist bei schweren Unwettern mindestens ein Mensch ums Leben gekommen. Der Mann soll von Wassermassen mitgerissen worden sein. Sein Auto wurde laut griechischen Medien im Meer gefunden. Starkregen und heftige Sturmböen haben in vielen Teilen des Landes schwere Schäden angerichtet. Soweit die Nachrichten. 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
3: Das Berlin-Wetter mit 14 Grad in Wannsee und 14 in Wartenberg. 6 bis 3 in der kommenden Nacht, morgen maximal 17 Grad. 100 Stadtring Richtung Wedding zwischen Pritzertunnel und Kreuz Schöneberg dauert es 10 Minuten länger. Und der Stadtring Richtung Treptow zwischen Schmargendorf und der Buschkuckallee ebenfalls 10 Minuten Stau. Ansonsten läuft's aber. 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
3: Ich bin Ingo Hoppe und ich finde, Herbert hat lange nicht Männer gesungen. Hier ist Grönemeyer.

0: Michael Schulte um 10 nach 7. Hier ist RBB 88.8. 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
2: 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Ne? Mal mehr, mal weniger. Ne?
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0: OMD um 20 nach 7. Guten Abend auf RBB 88.8. Die Aufenthaltsqualität, so heißt ja immer dieser Begriff an den Bahnhöfen, die soll steigen und zwar ab morgen. Deshalb gilt ab Mitternacht dann das Verbot für den Konsum von Alkohol. Und zwar für alle Bahnhöfe der Deutschen Bahn. Es gab ja einige, die so erklärt haben, naja, ihr macht das, weil ihr die Obdachlosen verdrängen wollt, denn die trinken da Alkohol und wollen das auch weiter tun. Da haben wir uns überlegt, ob das stimmt. Wir haben ja bei der Bahnhofsmission am Zoo nachgefragt. Da gilt das Alkoholverbot schon seit Mai, aber offenbar hat sich wohl nicht viel geändert. Obdachlose Menschen haben uns erklärt, die Security greift fast nie durch.
1: Die machen da nichts, solange wie es ruhig ist. Also natürlich, wenn es Theater gibt oder irgendwas, ist es halt so, dass es dann halt Stress gibt. Und dann machen die auch irgendwas. Aber wenn du an der Seite sitzt,

0: ruhigster Bier trinkst. Ist halt nicht so.
1: Und dann wollen wir mal gucken, wie es morgen am Ostbahnhof läuft. Unser Guten Morgen Berlin Reporter, der wird sich auf den Weg machen, redet dann mit euch, wenn ihr da mit der Bahn fahrt, und mit Ladenbesitzern über das Verbot, wie sie es denn finden. Auch dort gilt es schon seit Mai, also da gibt es bestimmt auch schon die ersten Erfahrungen. Jetzt Tiffany Harris auf RBB 888. Hier ist

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3: Hier kommt das Berlin-Wetter, 14 Grad Grünraun, 14 in Grünau, wollte ich sagen, und 14 im Hansaviertel. Was ist jetzt an Grünau so schwierig? 6 bis 3 Grad in der kommenden Nacht und morgen maximal 17. 100 der Stadtring Richtung Wedding zwischen Britzer Tunnel und Kreuz Schönberg verliert ihr weiterhin 10 Minuten. Und Stadtring Richtung Treptow zwischen Schmargendorf und Buschkuckallee ebenfalls 10 Minuten Stau. 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
0: Guten Abend, Berlin.
3: Einen richtig schönen Abend wünsche ich euch mit der Lighthouse Family. Ich bin Ingo Hoppe, hallo.

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1: Olivia Rodrigo auf RBB 888 Good For You heißt ihr Song. Jetzt geht's ins Jahr 1972. Schloss Brüningslinden, sagt euch das noch was, war zuletzt ein beliebtes Ausflugsziel mit Blick auf die Havel und es wird abgerissen im Jahr 1972. In den Nachkriegsjahren hat es viele Berliner angelockt. Zu den großen Attraktionen gehörte eine riesige Aussichtsterrasse zur Havel und ab 1967 ein Märchenwald für Kinder, durch den fuhr eine kleine Miniatureisenbahn. Ja, aber 1972 war Schluss.
2: Herbststimmung an einem der schönsten Berliner Ausflugsziele, das in wenigen Wochen bereits nicht mehr existieren wird. Schloss Brüningslinden an der Havel in Kladow kommt unter die Spitzhacke. Bereits Mitte Juli dieses Jahres hatte die Abendschau über die Abrisspläne des Eigentümers berichtet, dem die Unterhaltung des von mehreren Pächtern heruntergewirtschafteten Hauses zu teuer geworden war, da immer weniger Besucher nach Brüningslinden kamen. In der Zwischenzeit hatte es besonders auf Initiative des Berliner Landeskonservators verschiedene Versuche auch von Seiten des Senats gegeben, das Schloss zu erhalten, das heißt das ganze Gebäude einer anderen Nutzung zuzuführen. Sie alle scheiterten jedoch an den notwendigen hohen Investitionen, die eine kostendeckende Nutzung unmöglich gemacht hätten.
1: Tja, da waren bestimmt viele richtig traurig und ein paar haben eventuell noch ein paar Jugenderinnerungen oder Kindheitserinnerungen daran. Was lief damals ganz erfolgreich im Radio? Es war ein Instrumentalstück, das ist ja gar nicht so häufig, dass das mal auf der Eins ist. Number One, aber damals Hot Butter mit Popcorn. Jetzt für euch auf RBB 888.

0: Guten Abend, hier ist RBB 88.8. Drei Menschen sind auf der Spree in Friedrichshain mit ihrem Boot gekentert und Ersthelfer und Polizisten haben die drei Menschen und zwei Hunde in der Nacht zu Mittwoch aus dem Wasser gerettet. Das hat die Feuerwehr jetzt mitgeteilt. Und Einsatzkräfte der Feuerwehr, die haben sich danach um die Geretteten gekümmert und sie ins Krankenhaus gebracht. Bisher ist nicht klar, warum das Boot genau gekentert ist. Ich hatte ja heute, habt ihr vielleicht gehört, eine Extremschwimmerin zu Gast. 2000 Tage am Stück im Wasser, auch bei Eis. Die hätte das wahrscheinlich nicht so sehr gestört, aber ich kann mir schon vorstellen, dass die richtig Angst hatten und sich freuten, dass so schnell dann Retter zur Stelle waren. Schönen Abend für euch auf RBB 88.8.
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1: Um 20 Uhr mit Dorothea Echte. Bundeskanzler Merz hat im Bundestag dafür geworben, den aktuellen Herausforderungen mit Gestaltungswillen entgegenzutreten. Voraussetzung für eine gute Zukunft Europas sei ein stabiles Deutschland, sagte er in seiner Grundsatzrede vor dem EU-Gipfel. Der AfD-Vorsitzende Chrupalla warf Merz dagegen Untätigkeit und politisches Versagen vor. SPD-Fraktionschef Mirsch machte deutlich, dass es Meinungsverschiedenheiten in der Koalition wegen der anstehenden Reformen gebe. Grüne und Linke betonten, die Bundesregierung setze die falschen Prioritäten und habe keine Vision für die Zukunft. In Berlin haben Grüne und SPD klargestellt, dass sie weiter Sondierungsgespräche mit den Linken führen wollen. Allerdings müsse geklärt werden, ob die Linke zu einer gemeinsamen Erklärung stehe, die vor Sondierungsbeginn vereinbart wurde, hieß es bei beiden Parteien. Jonas Wintermantel, RBB 24 Landespolitik.
2: Als Grund für die Unterbrechung der Gespräche nennen die Grünen, dass sich die linke Fraktion auf eine eigene Erklärung zum Umgang mit Antisemitismus und dem Existenzrecht Israels geeinigt hat. Ähnlich äußerte sich die SPD. Die Linke müsse nun deutlich machen, wie sie zu der gemeinsamen Erklärung stehe.
1: In dem Berliner Prozess um eine Serie von Vergewaltigungen betäubter Frauen hat die Staatsanwaltschaft heute ihr Plädoyer gehalten. Sie fordert für den Angeklagten 13 Jahre Haft und anschließend Sicherungsverwahrung. Der Mann wurde gefasst, weil er Videos von den Taten in einen Chat gestellt haben soll. Die Frauen erfuhren offenbar erst im Zuge der Ermittlungen, dass sie vergewaltigt wurden. Timo Maschewski, RBB 24.
3: Zu Prozessbeginn hatte der Mann ein Geständnis abgelegt. Wegen rund 45 weiterer möglicher Opfer wird noch gegen ihn ermittelt. Begleitet wurde der Prozesstag heute von mehreren Kundgebungen vor dem Gericht.
1: Die Gewerkschaft Verdi hat die Beschäftigten der Berliner Charité für morgen und übermorgen erneut zum Warnstreik aufgerufen. Betroffen sind Früh-, Spät- und Nachtdienste an den Standorten Mitte, Virchow und Benjamin Franklin. Verdi fordert unter anderem, das Personal zu entlasten und für besonders belastete Schichten einen wirksamen Ausgleich zu schaffen. In der Straße von Hormuz ist ein Containerschiff gesunken. Laut der Hafenbehörde von Singapur wurden zwei Frachter von unbekannten Geschossen getroffen. Eines fing Feuer und ging unter. Die Besatzung sei rechtzeitig gerettet worden. Die Behörde sprach von einem Verstoß gegen internationales Recht. Aus dem Iran hieß es, das Schiff sei auf eine Seemine gefahren. Soweit die Nachrichten. 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
4: 13 Grad, die Nacht verläuft meist klar oder gering bewölkt, vereinzelt ein bisschen Nebel vielleicht dabei, 6 bis 3 Grad. Morgen dann zunächst, ja, möglicherweise lokaler Nebel. Der wird sich auflösen, dann eine trockene Mischung aus Sonne und einigen kompakten Wolkenfeldern. Höchstwerte morgen 16 bis 17 Grad. Dann schauen wir mal auf den Stadtring A100. Auf der Rudolf-Wissell-Brücke ist in beiden Richtungen die rechte Spur gesperrt. Köpenick, Salvador-Allende-Straße zwischen Friedrichshagener Straße und Fürstenwalder Damm ist in Richtung Seelenbinder Straße bis Mitte November nur eine Spur frei. Da wird tagsüber viel Geduld gefordert. Ein Hinweis zur A113. Wegen Wartungsarbeiten wird die Autobahn ab 21 Uhr zwischen Spätstraße und Schönefeld Nord in beiden Richtungen bis 5 Uhr früh gesperrt. Und noch ins Umland, Hellersdorf, auf der alten Treptower Straße beginnen am Morgen Stromnetzarbeiten. Bis Mitte November ist die Fahrbahn Richtung Blumenberger Damm, Höhe Parchimer Straße, auf einen Fahrstreifen verengt. 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
4: Ich habe mal das Fenster aufgerissen. Hier ist ja doch noch verhältnismäßig mild, so mit 13 Grad, oder? Mild? Ja, ich glaube schon. Also zumindest ist der Anteil meiner Befindlichkeit an Frischluft deutlich größer als an der Frage, ob es dann vielleicht zu kalt sein könnte. Ich hoffe, das geht Ihnen und euch ähnlich. Und zusätzlich liefere ich hier wirklich ein paar fluffige Songs made in Germany. Das Ganze bis 22 Uhr. Und den Anfang macht eine von mir sehr geschätzte Dame mit einer tollen Stimme und einem wirklich großartigen Talent, Songs zu schreiben. Sie heißt Alexa Faser. Ich heiße Anna Knapp. Hallo.

Damit hat sie hervorragend beschrieben, was Musik sein kann, und ich schließe mich dem an, und ich hoffe, bei euch und Ihnen ist das ähnlich, die Wirkung, die Musik entfaltet. Hoffentlich auch am Mittwochabend mit Liedern Made in Germany. Alexa Faeser wusste schon sehr früh, dass sie Musik machen will, und hat schon mit 4 Jahren das, was man so als musikalische Früherziehung bezeichnet, genossen, und Klavierunterricht, Konservatorium, all diese Dinge. Der Mann hier, der ist erstmal einen ganz anderen Weg gegangen und machte eine Ausbildung zum Kaufmann, und dann wurde er Erzieher und Sozialarbeiter. Aber irgendwie hat ihn die Musik natürlich auch immer gelockt, aber er hat sich nicht so richtig getraut. Aber seine Stimme ist so einzigartig, dass er inzwischen ja fester Bestandteil der deutschen Musikszene ist. Hier ist Klaus Lage. How

Das machen die eigentlich ganz gut, denn das Lied ist nicht einfach. Es ist rhythmisch nicht einfach und es ist auch nicht einfach zu singen. Ja, original, die große Dionne Warwick natürlich und hier Yves Quaino und Boss Hoss. Die haben sich ja bei irgendeiner dieser vielen, wie nennen die sich denn da immer? Sing meinen Star, so meinen Song, sein Voice of irgendwie was. Also so, dabei haben die sich kennengelernt und ja, dann begann eben eine gemeinsame Zusammenarbeit und I Say a Little Prayer ist eines der Ergebnisse. Made in Germany heißt diese fluffige kleine Sendung noch bis 22 Uhr. Auf RBB 88.8. Und Ina Müller liefert uns einen Grund, diese Sendung zu hören. Ja.

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Die Wurzeln dieser Band sind genau 30 Jahre alt. 1996, da fingen die so an, gemeinsam Musik zu machen. Alles um den John Fleming Olsen, den man ja auch aus der Fernsehkomödie Ditsche kennt als Imbissbesitzer. Und ja, Olli Dietrich stieß so dazu als Schlagzeuger. Und natürlich die Australierin Jane Comerford, die diese Formation nachhaltig prägt mit ihrem Gesang. Und das war natürlich der größte Erfolg. Dieses No No Never aus dem Jahre 2006, also 10 Jahre nach Gründung, haben die das rausgebracht und ist nach wie vor eine hübsche Erinnerung, beziehungsweise eben auch eine Truppe mit Spaßfaktor.

und diesem augenzwinkernden Country. Jetzt eine Frau, die sagt, also mit dem Verlieben, das ist so eine Sache, wenn es ernst wird, ziehe ich eigentlich eher die Reißleine. Sie heißt Marie Bottmar, kommt aus Bayern und das ist so einer ihrer ersten großen Erfolge gewesen. Fieber in Made in Germany auf RBB 88.8.

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1: Kommt einem irgendwie bekannt vor, ne? Aber andererseits noch nicht. Ich habe den Song lange nicht mehr gespielt. Der ist 12 Jahre alt. Eine Band namens Worldfly. Die hat sich damals 2014 den Text von Reinhard Meis über den Wolken geschnappt und ja, mit seinem Einverständnis natürlich neue Musik darauf gemacht. Und ich finde, das ist sehr gelungen. Und wie gesagt, wenn man das alles nicht weiß und diesen Text hört, denkt man, irgendwie kenne ich das aber andererseits auch nicht. Ja, interessanter Effekt. Nun zum Original. Nun zu Reinhard Mey, der ja unlängst sein Album Schatzhauser rausgebracht hat, was wirklich aus dem Stand auf Platz 1 gelandet ist. Ich hatte letzten Mittwoch hier schon mal ein Lied daraus gespielt. Nun folgt das zweite. Und das ist in meinem Garten. Und in meinem Garten hat ja im letzten Jahr völlig unerwartet nochmal eingeschlagen in den offiziellen deutschen Singlecharts. Auf einmal stand das Lied auf Platz 15 und man rieb sich verwundert die Augen. Und Auslöser dafür war eine Netflix-Dokumentation. Die Geschichte von Haftbefehl, also dem Rapper. Und in dieser Dokumentation gab es einen Schlüsselmoment, als man ihn, Haftbefehl, am Geburtstag seiner Tochter sieht. Und da sucht er auf seinem Smartphone nach einem bestimmten Song und spielt ihn ab und singt dann mit. Und da handelt es sich um In meinem Garten von Reinhard aus dem Jahre 1970. Und Haftbefehl kommentiert das dann und sagt, Mensch, brutaler Song, heftig und diese Szene hat Millionen Menschen erreicht und wie es heute dann eben so ist, soziale Medien und ein Internetphänomen und vor allem dann eben eine jüngere Generation und Deutschrap-Fans, die naturgemäß mit Reinhard Mey relativ wenig Überschneidungen haben, die haben ihn dabei entdeckt und dieses 55 Jahre alte Lied. Und wie gesagt, dadurch kam es nochmal in die Charts und auf seinem Album Schatzhauser hat Reinhard dieses Lied also nochmal neu und allein auf der Gitarre

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Die Frau hat sich jahrelang ihren Lebensunterhalt mit Straßenmusik verdient und dann ja mit Unterstützung, Crowdfunding und so ähnlichen Geschichten dann ein Album veröffentlicht. Und mit diesem Liegen ist Fliegen hat sie einen wirklich großen Hit gehabt im Jahre 2019. Und gelegentlich läuft er uns ja am Mittwochabend hier auch nochmal über den Weg. Hier ein Mann, der ja eine recht illustre Bio hat, kanadisch-polnisch-deutsche Wurzeln. Und ich könnte jetzt tief einsteigen in das Thema Peter Fessler. Aber wenn ich Ihnen und euch sage, dass der mal Sänger bei Trio Rio war, ne, und New York, Rio, Tokio gesungen hat, dann ist, glaube ich, sein markantester Karriereschritt damit eindrücklich beschrieben. Peter Fessler hat verschiedene Preise gewonnen, auch als Jazzsänger, und das kann er wirklich gut. 4 Oktaven Stimme, und dieser Song hier heißt Von Zeit zu Zeit, und die Stimme kommt einem vertraut vor. Hier ist Peter Fessler.

Das waren More Than Words, eine Band, die von Stefanie Hertel, Klammer auf, die übrigens am 9. Dezember unser Gast sein wird bei Knapp vor Weihnachten. Ne? Also das ist ja mittlerweile so, dass wir da schon die Tickets verkaufen und so. Also da könnten Sie mal bei ABB 88 auf der Homepage irgendwie entsprechende Informationen einholen. Klammer zu. Also Stefanie Hertel, Ehemann, Lenny Lerner, so heißt er, und ihre Tochter Johanna, die haben sich vor 8 Jahren gegründet und haben gesagt, so, wir wollen die erste Patchwork-Country-Rock-Band der Welt werden. Und das sind sie geworden. Und More Than Words ist der erste Song damals gewesen im Jahre 2019. Home. Ich habe mal eine kleine Perle aufpoliert hier und wir gehen ins Jahr 80. Mehr muss man, glaube ich, zu diesem Song nicht sagen.

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1: Um 21 Uhr mit Dorothea Echte. In Berlin sollen die Sondierungen zwischen Linken, Grünen und SPD morgen fortgesetzt werden. Linken-Fraktionschefin Ehralp sagte am Abend, Missverständnisse seien ausgeräumt. Grünen-Fraktionschef Graf sagte bei Radio 1 vom RBB, es gebe große Schnittmengen zwischen den Parteien. Sein SPD-Kollege Krach sagte am Abend in der RBB 24 Abendschau, die Linke habe zugesichert, dass die gemeinsam ausgehandelte Berliner Erklärung gegen Antisemitismus künftig verbindlich gelten soll.
2: Das hat die Spitze der Linken uns jetzt nochmal zugesagt. Und da gab es auch überhaupt keine Differenzen zwischen SPD und Grünen. Und ich finde es auch völlig normal, dass man in solchen Sondierungen auch nochmal sagt, lasst uns nochmal zusammensitzen und gucken, ob wir wirklich hier alle einer Meinung sind.
1: Der Berliner SPD-Fraktionschef Steffen Krach. Bundeskanzler Merz hat im Bundestag dafür geworben, den aktuellen Herausforderungen mit Gestaltungswillen entgegenzutreten. Er sagte in seiner Regierungserklärung, in den nächsten Jahren sei viel zu tun, um Gerechtigkeitslücken zu schließen. Dafür verwies er auf die geplanten Reformen. Hauptstadtkorrespondent Markus Sambale.
3: Merz stellt aber auch klar, dass Gerechtigkeit für ihn nicht Umverteilung zulasten der Leistungsträger bedeutet. Hier widerspricht Matthias Mirsch, der Fraktionschef des Koalitionspartners SPD. Er kündigt an, mit der Union nochmal über das Thema Umverteilung zu diskutieren. Die Opposition geht hart ins Gericht mit der schwarz-roten Koalition.
1: Die etwa 30.000 Beamten in Brandenburg bekommen mehr Geld. Das hat der Landtag mit den Stimmen von SPD, CDU und WFB beschlossen. Schon zum 1. Dezember können etwa Lehrkräfte, Polizisten und Richterinnen mit deutlich mehr Besoldung rechnen. Im Gegenzug soll ihre Wochenarbeitszeit um eine Stunde steigen. Die Bundesregierung hat beschlossen, dass eine Zuckersteuer für Getränke eingeführt werden soll. Als nächstes muss der Bundestag darüber beraten. Geplant sind Steuersätze von 26 bis 34 Cent je Liter, abhängig vom Zuckergehalt. Kritik kommt besonders aus unionsgeführten Bundesländern und der Getränkeindustrie. Der Zusatzbeitrag für die gesetzliche Krankenkasse bleibt im kommenden Jahr wohl stabil. Das teilten der zuständige Schätzerkreis und Gesundheitsminister Linnemann am Abend mit. Der Zusatzbeitrag liegt derzeit bei 2,9%, den die Arbeitnehmer zusätzlich zum regulären Beitragssatz von 14,6% des Bruttolohns zahlen. Linnemann sagte, das wichtigste Ziel, Beiträge stabil zu halten, sei erreicht. Soweit die Nachrichten. 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
4: 12 Grad haben wir es. Die Nacht verläuft meist klar oder gering bewölkt. Vereinzelt vielleicht ein bisschen Nebel. 6 bis 3 Grad, je nach Stadtlage. Morgen dann, wenn es den Nebel gibt, wird er sich auflösen. Danach eine trockene Mischung aus Sonne und einigen teilweise kompakteren Wolkenfeldern. Höchstwerte 16 bis 17 Grad. Dann gibt's einen Blick auf den Stadtring A100. Auf der Rudolf-Isell-Brücke ist in beiden Richtungen die rechte Spur gesperrt. Ein Hinweis zur A113. Wegen Wartungsarbeiten wird die Autobahn ab 21 Uhr oder seit 21 Uhr korrekterweise zwischen Spätstraße und Schönefeld Nord in beiden Richtungen bis 5 Uhr früh gesperrt. Westend-Heerstraße zwischen Glockenturmstraße und am Postfenn ist nach einem Unfall die rechte Spur gesperrt. Köpenick, Salvador-Allende-Straße zwischen Friedrichshagener Straße und Fürstenwalder Damm ist in Richtung Seelenbinder Straße bis Mitte November nur eine Spur frei. Hier wird viel Geduld erfordert tagsüber und Hellersdorf auf der alten Treptower Straße beginnen am Morgen Stromnetzarbeiten. Bis Mitte November ist die Fahrbahn Richtung Blumenberger Damm, Höhe Parchimer Straße auf einen Fahrstreifen verengt. 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
4: Mit Heiner Knapp am Mikrofon, der sagt herzlich willkommen und wünscht viel Spaß mit Songs von beispielsweise Danger Dan von Anastasia. Haha, ja, die ist in Made in Germany. Warum, das erkläre ich gleich. Und den Anfang macht Gregor Meile. Gregor Meile covert hier mal einen Song und der hat auch was mit Berlin zu tun. Viel Spaß also.

Ja, ich sag dir, der Song hat mit Berlin zu tun, denn man denkt an Tonsteine, Scherben und man denkt an den König von Deutschland aus Berlin, man denkt an Rio Reiser. Gregor Meile hat das sehr schön gecovert. Vor 10 Jahren, als ich seinen Tod zum 20. Mal jährte und damals erschien ein Album, das eben auch so hieß, alles und noch viel mehr. Und das Ganze mit vielen Coverversionen und da war der Gregor auch dabei. So, jetzt geht's nach Köln. Klee, ein Duo, was sich, das ist jetzt auch gut 10 Jahre her, mal vorgenommen hat, so ein paar Schlager in luftige Bossa-Klamotten zu stecken. Und dabei ist auch dieser Song ihnen unter die Fittiche gekommen. Und ich finde das auch ganz geschmackvoll und dezent umgesetzt, was Udo Jürgens im Original geliefert hat. Hier sind Klee.

das geht zwar offiziell da irgendwie noch weiter, aber ich glaube, an dieser Stelle kann man mal den Jungs Tschüss sagen. Irgendwie läuft der Song, erstaunlich, aber der läuft immer noch. Also irgendwas ist dann noch auf diesem File, wie man so schön sagt. Ach ja, da, ja. Nee, Freunde, jetzt ist zu spät. Also jetzt habt ihr mir die Chance gegeben, dazwischen zu grätschen. Nun nutze ich sie auch. Also kurzum, wenn Künstler Songs veröffentlichen, in denen ein 20-Sekunden-Loch, würde ich jetzt mal schätzungsweise sagen, da mit im Spiel sind, dann dürfen sie sich nicht wundern, wenn sich gelegentlich mal der Moderator oder die Moderatorin einer Sendung einschaltet. Jetzt, Stichwort einschalten, er schaltet sich jetzt wieder ein. Seit kurzem ist sein Album draußen. 25 Best of, so heißt es. 25 steht für die 25 Jahre, die er schon in der Musikgeschichte in Deutschland mitmischt. Und die Rede ist von Laith Aldin, der seine größten Songs neu aufgenommen hat, neu arrangiert hat. Wirklich schöne Versionen dabei von bekannten Songs, manchmal vielleicht auch von Songs, die einem früher nicht so begegnet sind, aber die er sich jetzt nochmal geschnappt hat. 15 sind es auf dieser Jubiläumsedition. Ich habe auch in den letzten Wochen und Monaten immer mal das eine oder andere gespielt, aber jetzt, wie gesagt, ist das komplette Album da. Und ja, Laith jetzt mit Keine wie du. Schöne Ballade in der Jubiläumsedition, also jetzt Premiere für dieses Lied in Made in Germany.

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auch hier kann man sich mal vorzeitig einschalten. Jeff Cascaro heißt der Mann, der übrigens, hat mir Sascha mal erzählt, in seinem Leben eine Rolle spielte, weil er ihm ja so ein bisschen den Gesang beigebracht hat. Jeff Cascaro erblickte in Bochum das Licht der Welt. Das ist nun auch schon 58 Jahre her. Ja, und großartiger Sänger, den man gar nicht so auf dem Schirm hat. Er pendelt so zwischen Jazz, Soul, Funk und Blues. Und Love is in the Air ist einer seiner gecoverten Klassiker. Jetzt Danger Dan, der ja mittlerweile ja nun auch schon in aller Munde ist, nicht zuletzt, weil er unlängst ein neues Album rausbrachte und wiederum auch da offenbarte, dass er eine Augenkrankheit leidet, die ihn möglicherweise in nicht allzu ferner Zeit erblinden lässt. Und das ist eine sehr bewegende Geschichte und er hat sie auch in einen seiner neuen Songs gepackt, der heißt »Dass es hier so schön ist« und auch das ist eine Premiere in dieser Sendung.

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Da hat sie sich ziemlich am Original orientiert. Steffi Denk heißt diese Sängerin, die mit den Flexible Friends, so heißt ihre Band, ja, Songs covert, die auch live performt bei irgendwelchen Anlässen. Habe ich mal irgendwann vor, ja, geraumer Zeit entdeckt und dieses Morgens um 5, das kenne ich schon sehr lange zumindest, einige von Ihnen und euch vielleicht auch. Mary Rose hat das 1972 in Deutschland bekannt gemacht, das ist ein französisches Original, ich glaube L'amour toujours heißt das, glaube ich, im Original, bin mir jetzt nicht mehr ganz sicher. Wie dem auch sei, das war sozusagen ein kleiner Ausflug in den, ja, in den Easy Listening oder Swing Bereich. Und jetzt kommt Anastasia, die hatte ich ja eingangs schon angekündigt. Die hat vor 3 Jahren ein Album mit deutschen Songs, aber englischen Texten rausgebracht. Und der hier war dabei.

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So klingt Pop, Elektropop aus Fulda. Das waren die Kafkas, die sich ja hier in diesem musikalischen Umfeld großer Beliebtheit erfreuen. Kein Problem. Jetzt wird's herbstlich und Joy Denalani, ja, gibt sozusagen dem Sommer ihr Adieu und meint, ich vermisse ihn schon, aber man kann sich ja nun auch nicht irgendwie dagegen wehren, dass es nun weniger Licht und Wärme gibt und die Leichtigkeit langer Tage auf Flöten gegangen ist. Alles gepackt in einen neuen Soul-Song, I Miss the Summer Already. Habe ich das schon mal gespielt hier? Ich weiß es gar nicht. Auf jeden Fall jetzt Joy Denalani in Made in Germany.

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1: Es spricht Pfarrerin Merle Remmler.
2: Heute verrate ich Ihnen was. Ich liebe Lakritz. Manch einer wird sich jetzt schütteln, andere vielleicht lächeln. Denn an Lakritz scheiden sich ja bekanntlich die Geister. Die einen lieben es, die anderen behaupten, es schmecke wie Fahrradreifen mit Zucker. Dazwischen gibt es wenig. Lakritz ist eben keine Süßigkeit, die gefallen will. Es liegt schwarz und eigensinnig in der Tüte und denkt gar nicht daran, sich für seinen Geschmack zu entschuldigen. Man könnte sich daran ein Beispiel nehmen. Viele von uns dagegen verbringen nämlich erstaunlich viel Zeit damit, anderen zu gefallen. Wir lächeln, obwohl uns nicht danach ist, sagen kein Problem, obwohl es sehr wohl eins gibt und versuchen, möglichst süß zu sein. Vielleicht schaut Gott anders auf uns. Du bist wunderbar gemacht, heißt es in der Bibel. Nicht, du bist wunderbar, sobald dich alle mögen. Das ist ein Unterschied und ein ziemlich tröstlicher noch dazu. Also, bleiben Sie ruhig ein bisschen eigensinnig und unverwechselbar. Gott hat schließlich auch Lakritz erfunden. Schlafen Sie gut und naschen Sie heute nochmal was Süßes.
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3: Um 22 Uhr mit Ina Heidemann. In Berlin sollen morgen die Sondierungen zwischen Linken, Grünen und SPD fortgesetzt werden. Linken-Fraktionschefin Ehreib sagte der dpa am Abend, Missverständnisse seien ausgeräumt. Grünen-Fraktionschef Graf betonte bei Radio 1 vom RBB, es gebe große Schnittmengen zwischen den Parteien. Sein SPD-Kollege Krach sagte am Abend in der RBB 24 Abendschau, die Linke habe zugesichert, dass die gemeinsam ausgehandelte Berliner Erklärung gegen Antisemitismus verbindlich gelten soll.
4: Das hat die Spitze der Linken uns jetzt nochmal zugesagt. Und da gab es auch überhaupt keine Differenzen zwischen SPD und Grünen. Und ich finde es auch völlig normal, dass man in solchen Sondierungen auch nochmal sagt, lasst uns nochmal zusammensitzen und gucken, ob wir wirklich hier alle einer Meinung sind.
3: Sagt der Berliner SPD-Fraktionschef Steffen Krach. Bundeskanzler Merz hat im Bundestag dafür geworben, den aktuellen Herausforderungen mit Gestaltungswillen entgegenzutreten. Voraussetzung für eine gute Zukunft Europas sei ein stabiles Deutschland, sagte er in seiner Grundsatzrede vor dem EU-Gipfel. Der AfD-Vorsitzende Chrupalla warf Merz dagegen Untätigkeit und politisches Versagen vor. Reformen blieben aus, gleichzeitig würden die Schulden wachsen. SPD-Chef Miersch machte deutlich, dass es Meinungsverschiedenheiten in der Koalition wegen der anstehenden Reformen gebe. Dabei gehe es vor allem um Gerechtigkeit. Grüne und Linke betonten, die Bundesregierung setze die falschen Prioritäten und habe keine Vision für die Zukunft. Das Bundeskabinett hat eine Pflegekommission eingesetzt. Die 13 Expertinnen und Experten sollen bis Ende Januar Vorschläge präsentieren, wie die gesetzliche Pflegeversicherung stabilisiert werden kann. Hauptstadtkorrespondentin Birte Sönnigsen.
5: Die Vorschläge sollen dann Grundlage für eine umfassende Pflegereform werden, die die Regierung bis zum kommenden Sommer umsetzen will. Es geht zum Beispiel darum, wie sich Pflege besser organisieren lässt und wie pflegende Angehörige Beruf und Pflege besser miteinander vereinbaren können. Die Kommission soll auch prüfen, welche Anreize es braucht, damit mehr Menschen privat vorsorgen.
3: Die Gewerkschaft Verdi hat die Beschäftigten der Berliner Charité für morgen und übermorgen erneut zum Warnstreik aufgerufen. Betroffen sind Frühspät- und Nachtdienste an den Standorten Mitte, Virchow und Benjamin Franklin. Verdi fordert unter anderem, das Personal zu entlasten und für besonders belastende Schichten einen wirksamen Ausgleich zu schaffen. Die Beschäftigten hatten zuletzt Mitte September gestreikt. Soweit die Nachrichten. 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Das Wetter: heute Nacht leicht bewölkt oder klar und überall trocken. Später dann neblig. Die Temperatur sinkt auf 5 bis 0 Grad. Morgen gibt's einen Mix aus Sonne und dichten Wolken. Es bleibt trocken bei bis zu 17 Grad. Die Zeit: es ist 22.03 Uhr.
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0: 100 Stadtring. Auf der Rudolf-Wiesel-Brücke ist in beiden Richtungen die rechte Spur gesperrt. Dort muss die Statik überprüft werden. A100 Stadtring Richtung Treptow zwischen Jakob-Kaiser-Platz und Dreieck Charlottenburg ist die rechte Spur gesperrt wegen zu hoher Verkehrsbelastung. A113 wegen Wartungsarbeiten ist die Autobahn zwischen Spätstraße und Schönefeld Nord in beiden Richtungen bis 5 Uhr früh gesperrt. Tiergarten und Moabit. Der Tiergartentunnel ist zwischen Reichpietschufer und Heidestraße in beiden Richtungen bis 5.30 Uhr gesperrt.
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2: Warte, kann ich kurz den Falschfahrer, den die KI entwarnt, noch nicht mitbekommen hat? Na, KI, geht's? Entwarnung von der A98, Stockach-Schaffhausen. Kein Falschfahrer mehr zwischen Stockach-Ost und Kreuz-Hegau. So.
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2: Am Mittwochabend mit Markus Barsch. Schön, dass ihr da seid. Tiffany Harris ist auch da.
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Dö Glimt 1, Dortmund 0 in der Champions League und immer noch 1-0 für Stuttgart gegen Bratislava. Die Info an dieser Stelle für alle, die sich für Fußball interessieren. Die Champions League läuft, wir halten euch natürlich auf dem Laufenden, aber es ist 22.12 Uhr und 42 Sekunden und das ist eine super Zeit für heute Abend. Etwas Philosophie in dieser Abendshow. Alles, was den ganzen Tag doof war oder sonst irgendwie genervt hat oder so, das schieben wir jetzt beiseite für eine Minute, machen uns völlig andere Gedanken, wechseln die Perspektive, springen von links nach rechts, von rechts nach links, von oben nach unten, von vorne nach hinten, Hauptsache wir machen irgendwas. Ihr müsst mal wissen, wenn man einen kleinen Parameter in diesem ganzen Mobile namens Leben ändert, dann ändern sich manchmal andere mit

0: Wir haben schon wieder so viel über Sachen wie zum Beispiel, ist Belgrad ein Kommando für einen Hund? Denken die Krabben auf den Meeresboden, dass die Fische fliegen? Ich frage die nächste Krabbe, wenn ich sie sehe. Gestern war auch schön von Christoph aus Alzenau. Wenn die Brille nicht mehr stark genug ist, hilft dann Klarsichtfolie. Ja, einfach draufkleben, Christoph. Schick mal ein Bild. 755 Trilliarden von diesen kleinen Hirnaushängern stehen in der Barschischen Philosophie-Galerie. Ich kann doch nicht reden, ich weiß nicht warum. Ich trinke die ganze Zeit komischen Tee. Vielleicht liegt es an dem. Soll ich den mal weglassen? Naja. Auf popabend.de ist die ganze Philosophie-Galerie. Heute verkabeln wir unsere Synapsen neu über die absolut berechtigte Herbstgerichtsfrage von Christina aus Wiernsheim. Hey, wenn ich die Linsensuppe mit Würstchen, in zwei Töpfe fülle, ja, ist es dann noch ein Topf?
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0: World in eurer Abendshow. Da passiert gar nicht so richtig viel, ne, bei Around the World. Aber es ist immer noch ein guter Song zum Fußwippen. Hier ist Pop, eure Abendshow. Wir haben ein bisschen philosophiert eben über die Frage von Christina aus Wiensheim. Ja, wenn ich die Linsensuppe mit Würstchen, oh, wir wollen welche, in zwei Töpfe fülle. Ja, ist es dann noch ein Topf?
1: Nein, dann ist es aus, Christina.
0: Immer wenn wir im Radio philosophieren, kommt ganz viel Zeug von euch. Auf popabend.de, da ist das Formular, wo ihr euer Zeug schicken könnt. Ne? Immer wenn ihr eine kleine Idee habt, einfach mal auf popabend.de vorbeisurfen und da bitte in das philosophische Vorschlagsformular einfach eintragen, was euch gerade entgegengekommen ist in eurem Kopf. Luise schreibt, sehr richtig, aus Moorburg-Oberhof, wenn ein Waschbär jeden Tag wie verrückt im Gym trainiert, ist er dann irgendwann eine Waschmaschine. Ah! Susanne aus Karlsruhe fragt völlig zu Recht, dürfen eigentlich in Heidenheim überhaupt christliche Kirchen stehen und Menschen mit christlichem Glauben wohnen? Nein, die werden dann verjagt. René aus Mainz, das ist aber ein kalter Kühlschrank. René aus Mainz, wenn ich den Sohn meiner Tante in den Kühlschrank stecke, ist er dann ein Cousin dritten Grades? Hier ist noch irgendwo der Götz.
2: Ja, hallo, Markus, hier ist der Götz. Na? Ich habe eine Frage. Warum läuft die Nase und riecht der Fuß? Ja. Muss das nicht andersrum heißen?
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0: Eins der großen Mysterien des Universums, Götz.

Es gibt noch ein Update aus dem Verkehrszentrum gerade für euch. Vorsicht bitte auf der A2 Berlin Richtung Hannover zwischen Renner und Königslutter stehen kaputte LKW. Und Vorsicht bitte in beiden Richtungen auf der A31 Leer-Emden, Emden-Leer zwischen Nermoor und Riepe, aber auch zwischen Nermoor und Feenhusen. Da laufen Personen auf der Fahrbahn. Vorsicht in beiden Richtungen. Und noch ein Update aus der Champions League. Stuttgart führt jetzt 2-0 durch ein Eigentor gegen Bratislava. Und Bodø Glimt gegen Dortmund immer noch 1-0.

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6: Es ist 22:30.
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8: Heute Nacht präsentiert sich der Himmel vielerorts sternenklar oder gering bewölkt. Hier und da können sich Nebelfelder bilden. Es wird frisch mit Tiefstwerten von 6 bis 3 Grad. Morgen scheint abseits und nach rascher Auflösung möglicher Nebelfelder mal die Sonne, mal ziehen einige hohe und mittelhohe Wolkenfelder durch, bei maximal 16 oder 17 Grad. Zeitweise können die Wolkenfelder auch mal dichter sein. Niederschlag ist aber nicht zu erwarten. Es weht schwacher südlicher Wind.
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9: Die A113 Neukölln Richtung Schönefeld ist zwischen Spätstraße und Schönefeld Nord wegen Tunnelwartungsarbeiten bis morgen ca. 5 Uhr gesperrt. A113 stadtauswärts. Die Einfahrt Adlershof ist wegen Wartungsarbeiten gesperrt. Die B96 Tiergartentunnel ist zwischen Reichpietschufer und Heidestraße bis ca. 5.30 Uhr in beiden Richtungen gesperrt.
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10: Und hier ist Pop, eure Abendshow am Mittwochabend mit Markus Barsch und der Bowser.
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Achtung, Falschfahrer auf der A2, Dortmund-Hannover, Höhe Bad Eilsen, kommt ein Falschfahrer entgegen, ganz rechtsfernig überholen auf der A2, Dortmund-Hannover, Höhe Bad Eilsen, Falschfahrer unterwegs, Vorsicht in beiden Richtungen.

0: Hier ist Pop, eure Abendshow. Hi! Popstars leben halt einfach in einer anderen Welt als wir. Der Beweis ist wieder mal uns allen gezeigt worden. Habt ihr das gesehen oder zufällig kam es in eurer Timeline auch vor plötzlich? Weißt du, wir Normalos, wir haben doch alle, gibt's zu, so eine Krimskrams-Schublade oder Kiste zu Hause. Ne, da sind Batterien drin und Münzen aus fernen Ländern und Anleitungen und Schlüssel sind da drin, wo keiner mehr weiß, wo das Schloss ist oder wo es hingehört. Und vor allen Dingen Kabel sind da drin für Geräte, die wir sehr wahrscheinlich, eigentlich ziemlich sicher, überhaupt nicht mehr besitzen. Oder weiß ich auch nicht, sind kaputt. Harry Styles hat das offenbar nicht. In einem Interview mit seinem großen Vorbild, Tom York von Radiohead, da hat er jetzt erzählt, die beiden unterhalten sich ganz toll, müsst ihr euch mal angucken im Netz, Tom York und Harry Styles, da hat er jetzt erzählt, Harry, dass sein Laptop seit 6 Jahren nicht mehr geht.
1: My laptop has been dead for about 6 years. I don't know where the charger is.
2: Where are your ideas?
1: My phone. Voice notes.
2: Really?
1: Voice notes, yeah.
2: Primitive of it.
1: Well, I mean, in a way, that's good.
0: Er findet einfach das Ladekabel von seinem Laptop nicht mehr. Deswegen geht er einfach seit 6 Jahren nicht mehr. Ja, Harry, jetzt sammelt er seine Songideen. Tom fragt dann natürlich gleich, wo sammelst du deine Ideen für Songs, wenn nicht auf dem Laptop? Ja, ich mache mir selber Voicemails. Also, ne, per Sprachnachricht auf dem Handy. Ich meine, er könnte sich eventuell unter Umständen, gegebenenfalls vielleicht, der Harry, aber vielleicht will er das eben auch nicht. Ist eigentlich auch clever. Er könnte sich von seinen diversen Millionen oder Melonen ja auch einfach ein neues Ladekabel kaufen. Aber nein!

Bordeaux Glimt gegen Borussia Dortmund in der Champions League ist zu Ende. 1:0 und die Nachspielzeit läuft noch bei Bratislava gegen Stuttgart. In der 90. hat Bratislava gerade noch das 3 zu 0 gemacht. Aber ist noch nicht ganz zu Ende. Wir sagen euch gleich Bescheid.

Neu in eurer Abendshow. Pedro Santos, should have known better. Ich hätte es mal besser wissen müssen, verdammt nochmal. Es geht auch so um Dinge, die man bereut und um schlechte Angewohnheiten, die wir alle haben. Aber trotzdem, wir wissen darum und machen es trotzdem. Und Pedro Santos, nein, gerade gehört, der schafft das trotzdem, dass sich das alles irgendwie auch noch gut anhört. Magic war das gerade. Neu. Should have known better. Und jetzt ist auch zu Ende die Champions League mit dem zweiten Spiel mit deutscher Beteiligung heute Bratislava-Stuttgart. Es blieb beim 3-0 für Stuttgart.

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1: Um 23 Uhr mit Ina Heidemann. In Berlin sollen morgen die Sondierungen zwischen Linken, Grünen und SPD fortgesetzt werden. Linken-Fraktionschefin Ehralp sagte am Abend, Missverständnisse seien ausgeräumt. Ihr SPD-Kollege Krach bestätigte in der RBB 24 Abendschau, die Linke habe zugesichert, dass die gemeinsam ausgehandelte Berliner Erklärung gegen Antisemitismus künftig verbindlich gelten soll. Der grüne Fraktionschef Graf sprach bei Radio 1 vom RBB von großen Übereinstimmungen.
2: Ich glaube, wir müssen endlich auch mal zu den Themen kommen, die die Berliner umtreiben. Verkehrswende, beim Klimaschutz, auch dass es bezahlbar wird. Das sind doch die entscheidenden Themen. Wir haben so viele Schnittmengen, wo wir auch diese Stadt voranbringen wollen.
1: Sagt der Fraktionschef der Berliner Grünen, Werner Graf. Der Zusatzbeitrag für die gesetzliche Krankenkasse bleibt im kommenden Jahr wohl stabil. Das teilten der zuständige Schätzerkreis und Gesundheitsminister Linnemann am Abend mit. Der Zusatzbeitrag liegt derzeit bei 2,9%, den die Arbeitnehmer zusätzlich zum regulären Beitragssatz von 14,6% des Bruttolohns zahlen. Dies ist aber nur eine Rechengröße, weil die tatsächliche Höhe von jeder Krankenkasse individuell festgelegt wird. Linnemann sagte, das wichtigste Ziel, Beiträge stabil zu halten, sei erreicht. Klar sei aber auch, dass die Finanzlage der Krankenkassen angespannt bleibe. Die etwa 30.000 Beamten in Brandenburg bekommen mehr Geld. Das hat der Landtag mit den Stimmen von SPD, CDU und WFB beschlossen. Schon zum 1. Dezember können etwa Lehrkräfte, Polizisten und Richterinnen mit deutlich mehr Besoldung rechnen. Im Gegenzug soll ihre Wochenarbeitszeit um eine Stunde steigen. Brandenburg folgt damit einem Urteil des Bundesverfassungsgerichts, das eine zu geringe Bezahlung von Beamten beanstandet hatte. In Brandenburg dürfen kleine automatisierte Supermärkte künftig auch sonntags und an Feiertagen öffnen. Der Landtag hat dafür heute das Ladenöffnungsgesetz geändert. Timo Maschewski, RBB 24.
3: Die sogenannten Smart Stores dürfen höchstens 350 Quadratmeter groß sein und an Sonn- und Feiertagen kein Personal einsetzen. Die Gemeinden können die Öffnungszeiten der Läden aber weiterhin per Verordnung einschränken. Die rot-schwarze Koalition will mit der Gesetzesänderung vor allem die Versorgung im ländlichen Raum verbessern. Die Gewerkschaft Verdi hatte die Pläne kritisiert und vor einer Aufweichung des Sonntagsschutzes gewarnt.
1: In der Fußball-Champions League hat Stuttgart am Abend gegen Bratislava mit 3:0 gewonnen. Borussia Dortmund verliert 0:1 bei Bodo Glimt. Soweit die Nachrichten. 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Das Wetter heute Nacht sinkt die Temperatur auf 0 Grad.
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4: A100 Stadtring. Auf der Rudolf-Wiesel-Brücke ist in beiden Richtungen die rechte Spur gesperrt. Dort muss die Statik überprüft werden. A100 Stadtring Richtung Treptow. Zwischen Jakob-Kaiser-Platz und Dreieck Charlottenburg ist die rechte Spur gesperrt wegen zu hoher Verkehrsbelastung. Die A113 Neukölln Richtung Schönefeld ist zwischen Spätstraße und Schönefeld Nord wegen Tunnelwartungsarbeiten bis morgen ca. 5 Uhr gesperrt. A113 stadtauswärts. Die Einfahrt Adlershof ist wegen Wartungsarbeiten gesperrt. Die B96 Tiergartentunnel ist zwischen Reichpietschufer und Heidestraße bis ca. 5.30 Uhr in beiden Richtungen gesperrt.
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5: 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Hallo, Bibi Rexha fängt an. New Religion.
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0: 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Callum Scott in eurer Abendshow um kurz nach 11. Also bisher dachten wir immer, im Alter schrumpft man vielleicht eher. Das gilt natürlich nicht für den Mont Blanc, ne? In den Alpen, Berg, Komma höchster. Den haben sie jetzt mal neu nachgemessen. Den war wohl langweilig. Das muss auch ein langes Maßband sein. Oder wie machen die das mit so einem Zollstock? Egal. Jedenfalls hat sich jetzt herausgestellt, der Mont Blanc ist höher als gedacht. Von wegen, je älter man wird, desto schrumpft. Nein, Julia Buchmeier ist hier aus dem Pop-Diam-Show Spezial Alpin Abmess-Team. Und das sind nicht nur ein paar Zentimeter.
1: Nee, das sind ein bisschen mehr sogar, als der durchschnittliche Mann in Deutschland groß ist, habe ich mir sagen lassen. 1,88 Meter ist der Mont Blanc höher als 2023, als man ihn das letzte Mal gemessen hat.
0: Nun, was sagt uns das jetzt?
1: Ja, dass dieser Gipfel des Mont Blanc zumindest bis jetzt nicht bedeutend, sagen die Wissenschaftler, sich verändert durch den Klimawandel. Das schwankt einfach ein bisschen. Bei der letzten Messung 2023 hieß es zum Beispiel, er sei 2 Meter geschrumpft. Liegt einfach daran, dass so ein riesiger Berg einfach immer in Bewegung

0: ist. Die Eis- und Schneeschicht darauf, die ist auch jedes Jahr anders hoch, je nach Wetter und Wind. Mhm. Und deshalb wird seine Größe auch oft einfach gerundet auf so 4810 Meter. Das deckt die Schwankungen dann besser ab.
1: Es deckt die Schwankungen besser ab, auch Statistik und so ist das alles. Hier wahrscheinlich jeder durchschnittliche Mann ab sofort. Ich bin ja rund 2 Meter groß.
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Hallo, 20 nach 11 ist es. Hier ist Pop, eure Abendshow. Jetzt wird es farblich ein bisschen verwirrend. Es geht um Girl in Red, ne? Künstlername von Marie Ulven Ringheim aus Norwegen. Die geht ja wie immer, dieser Song von ihr geht wieder voll ab gerade, habt ihr schon wahrscheinlich irgendwo gesehen. We Fell in Love in Oktober, ne? Von Girl in Red. Ja, macht aber auch einfach Spaß, die Nummer. Passt einfach perfekt in diese Zeit. Jetzt hat Girl in Red, das Mädchen in Rot auf dem Cover, dazu den roten Pulli in einen blauen geändert. Alles so, was los? Was passiert hier? Und auf Insta heißt sie nicht mehr Girl in Red, sondern Girl in Blue, also in Blau. Die Homepage heißt nicht mehr World in Red, sondern ihr ahnt es eventuell, World in Blue. Die Welt in Blau. Ganz viele Posts hat sie auch bei Insta in blauen Jeans-Outfits. Was ist denn da los, Marie? Alle sind total verwirrt. Jetzt hat es aufgelöst. Der neue Song heißt Blue. Alles klar. Hat schon einer drunter geschrieben. Ey, Girl in Red. Ich habe mir extra wegen dir das Wort Girl in Rot aufs Knie tätowieren lassen. Zwing mich jetzt nicht, das zu ändern wegen deinem Blau hier. Nein, alles gut. Girl in Red. Ist auch schön herbstlich hier, so vom Sound her. Blue in eurer Abendshow.

0: Dangerous Lover Seko in eurer Abendshow.
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0: Es ist ganz kurz nach 11:30.
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8: Heute Nacht präsentiert sich der Himmel vielerorts sternenklar oder gering bewölkt. Hier und da können sich Nebelfelder bilden. Es wird frisch mit Tiefstwerten von 6 bis 3 Grad. Morgen scheint abseits und nach rascher Auflösung möglicher Nebelfelder mal die Sonne, mal ziehen einige hohe und mittelhohe Wolkenfelder durch, bei maximal 16 oder 17 Grad. Zeitweise können die Wolkenfelder auch mal dichter sein. Niederschlag ist aber nicht zu erwarten. Es weht schwacher südlicher Wind.
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9: Die A113 Neukölln Richtung Schönefeld ist zwischen Spätstraße und Schönefeld Nord wegen Tunnelwartungsarbeiten bis morgen ca. 5 Uhr gesperrt. A113 stadtauswärts. Die Einfahrt Adlershof ist wegen Wartungsarbeiten gesperrt. Die B96 Tiergartentunnel ist zwischen Reichpietschufer und Heidestraße bis ca. 5.30 Uhr in beiden Richtungen gesperrt.
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0: Und hier ist Pop, eure Abendshow. Mit Markus Barsch und Purple Disco Machine. Und Austis ist auch dabei.

0: Hier ist Pop, eure Abendshow. Moritz Neumeier. Achso, ich wollte gerade sagen, was, ihr habt noch nicht gelacht heute? Den alten Hut. Ihr habt noch nicht gelacht heute, das ändern wir sofort mit Comedy-Mann Moritz Neumeier. Sehr lustiger Typ. Der ist ja unterwegs auf Tour, kreuz und quer durch das Land. Und wenn ihr schon gesehen habt, schön. Wenn noch nicht, geht mal hin. Der hat echt viel zu erzählen. Der hat jetzt 3 Kinder. Also da geht's, die Themen gehen nie aus.
1: Alle kleinen Kinder mögen den gleichen uninteressanten, intellektuell minder bemittelten, schwachsinnigen Quatsch. Das Beste sind so die ersten Kinderbücher. Das ist so wirklich das Beschissenste überhaupt. Weißt du, so dick, aber nur 4 Seiten. Und dann ist die Geschichte meistens, da gibt's 4 Tiere und das ist die Geschichte. Da sind dann 4 Tiere. Und klar, beim ersten Kind bist du hormonell völlig drüber und denkst dir, ja, auf jeden Fall lesen wir deine Literatur, mein Großer. Was hast du denn mitgebracht? Och toll, was haben wir denn auf Seite 1? Das ist die Kuh. Wie macht die Kuh? Die Kuh macht... Was haben wir denn da? Das ist ein Schaf. Wie macht das Schaf? Das Schaf macht... Und als drittes haben wir einen Schwan, klar. Und

0: nochmal von vorne. Nochmal, oh, ich weiß gar nicht, wie es angefangen hat. Auf jeden Fall. Lass das, also du liest das nicht einmal oder neunmal, sondern 46 Mal an jedem bekackten Tag der Woche. Ey. Schon beim zweiten Kind ist es ja eher so ein... Das Buch, ja, auf jeden Fall. Geil. Was haben wir denn da? Das ist eine Kuh. Ja, die macht Mu halt. Das ist, was eine Kuh macht. Das Schaf macht Mäh. Wir haben ja alle mal ein Schaf gesehen. Also... Ist egal. Auf. Und der verfickte Schwan. Der macht... Ich kenne keinen Schwan. Ich hänge ja nicht mit denen rum oder so. Und Kikeriki ist, was der Hahn macht. Nochmal von vorne. Ja, schieß mir ins Gesicht. Auf jeden Fall. Natürlich werde ich absurd aggressiv, sobald das dritte Kind dieses Buch auch nur in der scheiß Hand hat. Und sagt, das Buch, willst du das? Nein! Das ist die... Nein! Weil ich hier keinen Zivildienst mache, nein! Frag die anderen beiden, die kennen das Scheißbuch auswendig.
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Moment mal, ist es ja schon womöglich gleich Zerwölfe. Wo ist denn der Mario? Hier. Was poppt denn hier noch für ein Posting auf wie ein Pilz aus dem Boden in unseren Lieblings-Sozial-O-Netzwerken? Hui, hier Ed vom Knopf postet. Beim Ausräumen der Spülmaschine. In welchen Schrank kommt eigentlich das ganz dicke Glas? Das kommt ins Bad, da steckt die Klobürste drin. Nein. Da denke ich jetzt die ganze Zeit dran. Das war Pop die Abendschau mit Markus Barsch. Gleich ist Ben Sträubli.

0: um 0 Uhr Mitternacht mit Olaf Knapp. Der durchschnittliche Zusatzbeitragssatz für die gesetzliche Krankenversicherung könnte im kommenden Jahr mit 2,9% stabil bleiben. Das hat Gesundheitsminister Linnemann bestätigt auf Grundlage der Finanzprognose des GKV-Schätzerkreises. Gisela Former aus der Nachrichtenredaktion erläutert, was das für die Versicherten bedeutet.
1: Der durchschnittliche Zusatzbeitrag ist nur eine Rechengröße. Die tatsächliche Höhe legt jede Krankenkasse individuell fest. Der Zusatzbeitrag wird zusätzlich zum regulären Beitragssatz von 14,6% fällig. Insgesamt zahlen Arbeitnehmer und Arbeitgeber also je zur Hälfte 17,5% des Bruttolohns an die Krankenkassen. Die Empfehlung ist aber keine Garantie, dass es nicht doch zu Beitragssteigerungen kommt. Für 2026 war der durchschnittliche Zusatzbeitrag auch bei 2,9% festgelegt worden. Tatsächlich betrug er im Durchschnitt gut 3,1%.
0: An allen deutschen Bahnhöfen gilt von heute an ein Alkoholverbot. Das bedeutet, dass auf den Bahnsteigen oder auch in den Wartehallen kein Alkohol mehr getrunken werden darf. In einigen Orten schließt das auch die Vorplätze mit ein. Bahnhofskneipen oder auch die Züge der Deutschen Bahn betrifft das aber nicht. So ein Verbot gibt es bereits an einigen großen Bahnhöfen und wird jetzt auf alle ausgeweitet. Die Bundeswehr schafft sogenannte Netzwerferdrohnen an. Laut Verteidigungsministerium hat der Haushaltsausschuss des Bundestags dem zugestimmt. Ziel ist es, Kasernen und andere Liegenschaften vor Spionage- und Sabotagedrohnen zu schützen. Die Netzwerferdrohnen werden in der Regel zusammen mit anderen Systemen wie Störsendern und Radar eingesetzt. Sie fangen gegnerische Drohnen mit einem Netz ein. Im Gegensatz zu einem Abschuss besteht so keine Gefahr durch umherfliegende Trümmer. In der Fußball-Champions League hat Stuttgart mit 3:0 bei Slovan Bratislava gewonnen. Borussia Dortmund dagegen kassierte eine 0:1 Niederlage bei Bodø Glimt in Norwegen. Aus der Sportredaktion Hendrik Lückhoff.
2: Borussia Dortmund tat sich auf dem Kunstrasenplatz im norwegischen Bodø nahe des Polarkreises schwer. Nach einer schwachen ersten Hälfte kassierte der BVB zu Beginn des zweiten Durchgangs den verdienten Gegentreffer. Erst danach wachten die Dortmunder auf. Zum Ausgleich reichte es trotzdem nicht. Deutlich besser lief's für den VfB Stuttgart, der beim slowakischen Meister Slovan Bratislava überlegen war und verdient mit 3:0 gewann. Für den VfB war es der zweite Sieg im zweiten Champions-League-Spiel.
0: Das Wetter in Deutschland. Nachts überall trocken, bei Tiefstwerten von 14 Grad auf Helgoland bis 0 Grad im Bayerischen Wald. Am Tage dann meist freundlich, im Süden gebietsweise länger neblig trüb, 15 bis 23 Grad. Und am Freitag nach Nebel sonnig, von Nordwesten her Wolken, mit Regen bis zu 24 Grad. Es ist 0:03 Uhr.
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4: Die A113 Neukölln Richtung Schönefeld ist zwischen Spätstraße und Schönefeld Nord wegen Tunnelwartungsarbeiten bis ca. 5 Uhr gesperrt. A113 stadtauswärts. Die Einfahrt Adlershof ist wegen Wartungsarbeiten gesperrt. Die B96 Tiergartentunnel ist zwischen Reichpietschufer und Heidestraße bis ca. 5.30 Uhr in beiden Richtungen gesperrt.
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5: Mit Ben Sträuble so richtig gemütlich gemacht habe ich mir noch gar nicht. Also ich bin noch dabei. 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In 5 Stunden. Also so lange sind wir hier zusammen. Ich freue mich auf euch.
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irgendwie mal so ein bisschen wieder wach werden hier, ne? Wenn man so vor 20 Minuten noch im Powernap war und hat von Außerirdischen geträumt, die einem gerade aber auch einen Drink serviert haben. Manchmal machen die mir ein Kind, aber hin und wieder servieren sie mir auch einen Drink. 10 nach Mitternacht ist es. Heute ist der 15. Oktober. Auch das ist wieder ein besonderer Tag. Also ich meine, je nachdem, wie man es nimmt, wenn man es so sieht, ist es ein Tag mit Mehrwert. Für die Weltgesundheitsorganisation WHO, die sagen, heute ist der internationale Handwäschetag. Da sollte man dran denken, weil die Hände waschen mehrmals am Tag oder wenn man irgendwo war, wo es vielleicht ein bisschen unrund lief, das ist sehr wichtig, weil die meisten Krankheiten werden eben übertragen durch die Hände. Da gibt man einen Händedruck und hat dann vielleicht eine Maske auf und denkt, man schützt sich gegen irgendwas und dann baff, baff. Eigentlich müsste so ein Grusellied dann kommen. Es gibt auch so einen Hinweis zum Händewaschen, weil man muss das ja in einer bestimmten Länge auch tun, mit einem Reinigungsmittel am besten. Und das soll so 20 bis 30 Sekunden sein, soll man sich da überall mal zwischen den Fingern und so weiter dann reinigen und dann dazu singen, Happy Birthday to you hilft so. Das sind so 20 bis 30 Sekunden. Wenn man unter 30 Sekunden ist, dann wird's gefährlich, dann kann man auch gleich singen, Abschied ist ein bisschen wie Sterben oder eben in der Version für Krankenpfleger sterben ist ein bisschen wie Abschied. Alles das soll man aber heute mal nicht machen. Heute sind wir mal sehr anständig und vor allen Dingen, was auch wichtig ist, Menschen gehen auf die Toilette, waschen sich danach vielleicht die Hände, ich hoffe mal, und dann fassen sie dann die Türklinke an und dann ist alles umsonst gewesen. Deswegen haben wir im Westerwald immer ein Kondom mitgehabt. Früher hat Opa vorgemacht, immer ein Kondom über die Toilettentürklinke ziehen und dann erst öffnen.

0: Taylor Swift, kann man nichts sagen. Ne?
1: Opernleit war das. Vorsicht auf der A1 Köln in Richtung Dortmund. Da brennt ein LKW zwischen Hagen West und Hagen Nord. Ihr passt

Bruno Mars. So, ich zähl mal durch. Drei. Ja, okay. Also ich habe auf jeden Fall genug Pop nach Packages da. Und eins sollt ihr gleich schon bekommen. Nach Sixpence None the Richer. Falls ihr einen Prominenten erkennt im Leierkasten mit einem Song.

0: veröffentlicht auch mal wieder Sixpence None the Richer. There she goes, hier ist die Popnacht.
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0: Ein Künstler hat heute Geburtstag, liebe Brüder und Schwestern. Wer steckt denn hier drin im Leierkasten?
2: Lass mich raus!
0: Wie steht in der Bibel am Hit? Sollt ihr ihn erkennen? Wer ist das? falls ihr mir sagen könnt, wer da heute Geburtstag feiert. Für ein sehr gepflegtes, wirklich schön poliertes Popnacht-Package fehlt noch eure Adresse auf dem Adressfeld.

Sorry an der Anmeldung an Falschfahrer fährt auf der A71 Erfurt-Sangerhausen zwischen Kreuz Erfurt und Erfurt-Bindersleben. Da kommt ein Fahrzeug entgegen, bitte äußerst rechts fahren. Nicht überholen, wir melden uns, wenn die Gefahr dort vorüber ist. Auf der A71 Erfurt-Sangerhausen zwischen Kreuz Erfurt und Erfurt-Bindersleben. Ein Falschfahrer ist da unterwegs, in beiden Richtungen bitte

0: eine Gefahrenstelle.
1: Oh, ich habe den Flügel reinschieben lassen für Lila James.
0: Vorsicht auf der A1, Bremen Richtung Hamburg. Da steht ein defekter PKW, wo er nicht hingehört, zwischen Harburg und Stillhorn.

0: James und Fall for You in der Popnacht. Es ist 0:32 Uhr.
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2: Heute kann es zunächst lokale Nebelfelder geben, die sich bald auflösen. Dann stellt sich eine trockene Mischung aus Sonne und einigen teilweise kompakteren Wolkenfeldern ein, bei Höchstwerten von 16 oder 17 Grad. Es weht schwacher südlicher Wind. Am Freitag herrscht ein trockener Wechsel aus längerem Sonnenschein und ein paar Wolken. Mit maximal 19 Grad wird es nochmal sehr mild.
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3: A100 Stadtring. Auf der Rudolf-Wiesel-Brücke ist in beiden Richtungen die rechte Spur gesperrt. Dort muss die Statik überprüft werden. Die A113 Neukölln Richtung Schönefeld ist zwischen Spätstraße und Schönefeld Nord wegen Tunnelwartungsarbeiten bis ca. 5 Uhr gesperrt. A113 stadtauswärts. Die Einfahrt Adlershof ist wegen Wartungsarbeiten gesperrt. Die B96 Tiergartentunnel ist zwischen Reichpietschufer und Heidestraße bis ca. 5.30 Uhr in beiden Richtungen gesperrt.
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0: Und die am meisten unterschätzte Höchsttemperatur heute in Deutschland in Clausthal-Zellerfeld bekommen wir 16 Grad. Hier ist die Popnacht. Ich bin Ben Streubel.

0: Star-Modell und another love.
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0: Ein Künstler mit einem seiner Hits steckt im Leierkasten fest und er hatte wirklich mehr als nur an diesen Hit. An diesem Hit könnte man ihn erkennen, wenn man ein musikalisches Gehör hat, wie Andreas aus Siegen. Guten Morgen, Andreas.
3: Ja, schönen guten Morgen.
0: Und wer ist denn das, der da Geburtstag hat?

0: Weg zum Großmarkt nach Köln, der macht in 20 Minuten auf. Was darfst du denn da alles holen?
1: Also es wird nach Kölner Großmarkt geholt, Obst, Gemüse, Kartoffeln, also alles, was das Naturprodukt daneben hergibt.
0: Ja, und dann hast du selbst Marktstände, die du dann betreibst und du bist dann in Siegen und wo noch überall?
1: In Nepfen, das ist gehört zum Kreis Siegen-Wittgenstein.
0: Und das immer so am Wochenende findet man dich dann da. Da schreibt man ganz laut, wo ist denn der Andreas Schäfer? Und dann meldest du dich, hallo, genau. Hier gibt's das beste Obst. Machst du auch so einen auf genau. Marktschreier? Also kündigst du das auch so an, wie auf dem Fischmarkt in Hamburg beispielsweise?
1: Nein, also wenn man auf dem Wochenmarkt steht, ist natürlich so ein bisschen Unterhaltungswert gefragt. Also man muss schon mit den Leuten kommunizieren.
0: Ja.
1: Man kann mit den Leuten natürlich etwas anders reden wie im Geschäft. Man macht schon mal ein Scherzchen, man preist die Ware dementsprechend an.
0: Ja.
1: Und es ist ein anderes Flair auf dem Wochenmarkt.
0: Gibt nochmal eine Gurke mit dazu, wenn man besonders freundlich ist. Ne?
1: Und ganz genau. Ich habe nur 50 Euro. Können Sie rausgeben? Nein, wir können es aufstocken mit Ware.
0: Ja,
1: so oder. Also man, so. Man weiß schon, wie man sich dazu geben
0: und
1: hat.
0: Dann wünsche ich dir auf jeden Fall sehr viel Spaß auf dem Großmarkt jetzt in Köln, dass du ordentlich einkaufst und ein bisschen den Preis drückst dort von den Konkurrenten oder Mitbewerbern dort natürlich. Und ich schicke dir ein Paketchen zu.

bis 0:48. Wer piept denn da? Also im guten Sinne komme ich zu euch, also Entwarnung nämlich, auf der A71 Erfurt-Sangerhausen. Da ist kein Falschfahrer mehr unterwegs zwischen Kreuz Erfurt und Kreuz Bindersleben. Und jetzt ein Kuldi.

Be an Angel, Playing with My Heart. Es ist jetzt 0.52 Uhr, noch eine Gefahrenstelle von der A14 Magdeburg in Richtung Halle. Da steht ein defekter LKW auf der Autobahn zwischen Kreuz Bernburg und Plötzkau. Die Popnacht mit Nico Santos.

Number One und wer ist die Nummer 1? Das ist das Geburtstagskind an Happy Birthday. Happy Birthday, liebe Susanne. Happy Birthday to you. Susanne feiert in Rüsselsheim den 27. Geburtstag. Noch ist sie alleine. Aber Papa Tim, der ist unterwegs mit einer großen Geburtstagstorte. Also es müssen doch auf jeden Fall 27 Kerzen drauf sein. Sie mag eine Nougat-Torte, dreistöckig. Ich hoffe, das wird geliefert. Und einen Song, den liefere ich jetzt ins Ohr. Zur Feier der Nacht von Jean-Paul.

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1: Um 1 Uhr mit Ina Heidemann. In Berlin sollen heute die Sondierungen zwischen Linken, Grünen und SPD fortgesetzt werden. Linken-Fraktionschefin Ehralp sagte der dpa am Abend, Missverständnisse seien ausgeräumt. Grünen-Fraktionschef Graf betonte bei Radio 1 vom RBB, es gebe große Schnittmengen zwischen den Parteien. Sein SPD-Kollege Krach sagte am Abend in der RBB 24 Abendschau, die Linke habe zugesichert, dass die gemeinsam ausgehandelte Berliner Erklärung gegen Antisemitismus verbindlich gelten soll.
2: Das hat die Spitze der Linken uns jetzt nochmal zugesagt. Und da gab es auch überhaupt keine Differenzen zwischen SPD und Grünen. Und ich finde es auch völlig normal, dass man in solchen Sondierungen auch nochmal sagt, lasst uns nochmal zusammensitzen und gucken, ob wir wirklich hier alle einer Meinung sind.
1: Sagt der Berliner SPD-Fraktionschef Steffen Krach. Eine Fachkommission fängt jetzt an, Maßnahmen zu erarbeiten, um die gesetzliche Pflegeversicherung finanziell zu stabilisieren. Das Bundeskabinett hat 13 Expertinnen und Experten berufen, die bis Ende Januar Vorschläge präsentieren sollen. In Kraft treten soll die Pflegereform im nächsten Sommer. Die Kommission soll die Ausgabenentwicklung analysieren und Empfehlungen zur nachhaltigen Finanzierung vorlegen. Außerdem soll häusliche Pflege gestärkt werden. Die Lufthansa hat das Bieterrennen um die portugiesische Airline TAP gewonnen. Die Lufthansa setzte sich damit gegen den Konkurrenten Air France KLM durch, der ebenfalls die Anteile kaufen wollte. Portugal-Korrespondent Sebastian Kistas.
3: Mit ihrem Einstieg bei der TAP erschließt die Lufthansa neue Ziele und schließt eine Lücke zur Konkurrenz, vor allem zu Air France KLM und zur IAG, Mutterkonzern der spanischen Iberia. Noch geht es um eine Minderheitsbeteiligung der Deutschen. Aus Frankfurt heißt es aber, man könne sich vorstellen, weitere Anteile zu übernehmen.
1: Auch auf den Bahnhöfen der Deutschen Bahn in Berlin und Brandenburg darf ab heute kein Alkohol mehr getrunken werden. Das bundesweite Verbot gilt unter anderem auf Bahnsteigen, in Zugängen und den Bahnhofsgebäuden. Ausgenommen sind gastronomische Betriebe. In Geschäften darf Alkohol außerdem weiterhin verkauft werden. Brandenburgs Verkehrsminister Krumbach begrüßt die Regelung. Er fordert darüber hinaus ein ausdrückliches Alkoholverbot auch für die Züge im Nahverkehr. Und zum Fußball. In der Champions League hat der VfB Stuttgart am Abend gegen Slovan Bratislava mit 3:0 gewonnen. Borussia Dortmund verliert 0:1 bei Bode Glimt. Soweit die Nachrichten. Weitere Meldungen aus Berlin und Brandenburg auf rbb24.de. Das Wetter, nachts leicht bewölkt oder klar und überall trocken. Später neblig bei Tiefstwerten zwischen 5 und 0 Grad. Tagsüber Sonne-Wolken-Mix bei bis zu 17 Grad. Die Zeit, es ist 1.03 Uhr.
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4: A100 Stadtring Richtung Treptow. Zwischen Jakob-Kaiser-Platz und Dreieck Charlottenburg ist die rechte Spur gesperrt wegen zu hoher Verkehrsbelastung. Die A113 Neukölln Richtung Schönefeld ist zwischen Spätstraße und Schönefeld Nord wegen Tunnelwartungsarbeiten bis ca. 5 Uhr gesperrt. A113 stadtauswärts. Die Einfahrt Adlershof ist wegen Wartungsarbeiten gesperrt. Die B96 Tiergartentunnel ist zwischen Reichpietschufer und Heidestraße bis ca. 5.30 Uhr in beiden Richtungen gesperrt.
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5: Mit Ben Streubel. Jetzt wird's laut. Der lauteste Hit der Nacht ist der Lenkradklopfer für alle, die unterwegs sind auf den Autobahnen, Bundesstraßen und Feldwegen der Republik. Also, falls ihr von Berlin nach Frankfurt am Main fahrt oder vielleicht von Nürnberg nach Würzburg, eine kleine Strecke bin ich aber auch da, unter 07221 2011, vielleicht braucht ihr einen Energieriegel für die Ohren, dann meldet euch mal unter dieser Ziffernfolge. Ich sammle die Vorschläge ein und Deutschland wird dann darüber entscheiden in wenigen Minuten. 07221 2011.
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0: gespielt und unwritten in der Popnacht.
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0: Jetzt wird's laut und die Vorschläge kommen aus Hessen und Bad Württemberg. Birgit aus Biber bei Biber Gmünd. Guten Morgen, Birgit.
2: Moin.
0: Und du bist gut drauf heute ja. Nacht und schwärmst schon so ein bisschen von deinem Lebensziel Nordsee. Wo würdest du denn da gerne wohnen?
2: Ich würde gerne in St. Peter-Ording wohnen.
0: Was begeistert dich dort?
2: Die Weite, der Strand, ja. Ja,
0: also und wie würdest du da gerne wohnen? In der schönen Villa oder in einem Apartment oder Hochhaus?
2: Ein ganz normales Häuschen würde mir schon reichen.
0: Ja, du, was hindert dich daran?
2: Ich muss erstmal, was hindert mich daran? Ja, Familie.
0: Mal, ja gut, erstmal das Haus in Biber runterleben, runterwirtschaften.
2: Genau.
0: Und dann geht's weiter.
2: So machen wir das.
0: Genau, du hast ja ausgesucht für heute Nacht von Hansen.

0: freut sich Birgit, da wackelt sie mit dem rechten Zeh und ist schon in Gedanken in der Nordsee, schwimmt da eine Runde. Aber Jürgen aus Hochdorf hat da was dagegen, aus Baden-Württemberg. Guten Morgen, Jürgen.
1: Nein, ich habe nichts dagegen, aber mein Lebensziel wäre dann auf Malta den Ruhestand zu verbringen.
0: Ja.
1: Und der Titel von Birgit ist klasse, ja. Da schließe ich mich einfach an.
0: Ich finde das
1: sehr interessant. Birgit, alles ja, klar.
0: Jürgen ist ein kleiner Charmeur. Hat man selten, muss man wirklich sagen, dass jemand also sofort erkennt, hier gibt es eventuell Bedarf, wir könnten hier einsteigen, hier könnte ich Birgit ein Haus bauen, ich baue dir ein Schloss, du wirst schon sehen. Weil nämlich Jürgen Birgit ist ja... Jürgen, Disziplin bitte. Disziplin.
1: Silence,
0: ist nicht draußen. Ich weiß, weil du bist jetzt völlig aufgedreht, weil du hast eine neue Liebe entdeckt. Also es ist aber so, ja. ich würde kurz erklären. Es ist so, dass Jürgen Bauingenieur ist und natürlich seine Chance erkannt hat. Jetzt versuchen wird, im Sand irgendwo in St. Peter-Ording noch irgendeine feste Stelle zu finden, also nicht von Ebbe und Flut betroffen ist.
1: Ja. Ja.
0: Obwohl die Wattwürmer dir nicht dann irgendwie morgens schon die Füße nass kitzeln.
2: Ja.
0: Also wir gucken mal, was aus der Kiste wird hier aus euch beiden.
1: Also Birgit, die Bauleitung und die statische Berechnung, die mache ich dir blau.
0: Sie hören die Sendung Wer verliebt sich in Wien? Aber es gibt noch einen weiteren Vorschlag, nämlich von Queen Radio Gaga.

Yes. Welchen Song sollen wir lauter spielen? Also Radio Gaga von Queen oder Mbop von Hansen. 07221 2011. Ich bin gespannt, wie das ausgeht. Also die beiden verstehen sich schon mal. Jürgen hat ja seinen Songvorschlag von Queen fast schon zurückgezogen, aber ich denke, das hat er nicht wirklich so gemeint. Ja, und Birgit wird sich auch in Queen reinlegen. 07221 2011. Queen oder Hansen?

0: What if I find me in Tiffany Harris in der Popnacht.
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0: Vorschläge kamen aus Hessen und Baden-Württemberg. Birgit aus Bieber.

0: Biebergmünch. Die hätte gerne Hensen gehört mit Bob und Jürgen aus Hochdorf, der sich sofort verliebte, als er ihre Stimme hörte. Hilft aber nichts, weil es geht hier um Songs. Der würde Queen Radio Gaga ganz toll finden. So, steht 50-50. Manche haben auch aus Sympathie für, vermute ich, mal angerufen für Birgit. Aber es steht 50-50. Jetzt brauchen wir das Zünglein an der Waage. 07221 2011. Auch gerne per WhatsApp oder wenn bei Stimme ist, WhatsApp Audio. Da kommt auch was von Sascha Grote.
1: Guten Morgen, Benni. Hier ist der Sascha. Ich stimme für Queen. Oh.
0: Ganz langen Version, 45 Minuten und 30

Region. Es ist jetzt 1.27 Uhr, Vorsicht auf der A661 Bad Homburg-Egelsbach im Offenbacher Kreuz. In der Überleitung zur A3 in Richtung Frankfurt läuft ein Mensch. In der Popnacht der neue Hit von Almost Monday.

0: Neuheit von Almost Monday, French Kids. Haben wir gerade gehört hier in der Popnacht. Es ist 1.30 Uhr.
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5: Heute kann es zunächst lokale Nebelfelder geben, die sich bald auflösen. Dann stellt sich eine trockene Mischung aus Sonne und einigen teilweise kompakteren Wolkenfeldern ein bei Höchstwerten von 16 oder 17 Grad. Am Freitag herrscht ein trockener Wechsel aus längerem Sonnenschein und ein paar Wolken. Mit maximal 19 Grad wird es nochmal sehr mild. Das Wochenende bringt neben etwas Sonne zeitweise dichte Wolken und vor allem am Sonnabend fällt mitunter etwas Regen bei deutlich zurückgehenden Temperaturen.
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6: A100 Stadtring. Auf der Rudolf-Wiesel-Brücke ist in beiden Richtungen die rechte Spur gesperrt. Dort muss die Statik überprüft werden. Die A113 Neukölln Richtung Schönefeld ist zwischen Spätstraße und Schönefeld Nord wegen Tunnelwartungsarbeiten bis ca. 5 Uhr gesperrt. Die B96 Tiergartentunnel ist zwischen Reichpietschufer und Heidestraße bis ca. 5.30 Uhr in beiden Richtungen gesperrt.
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7: Und die am meisten unterschätzte Höchsttemperatur heute in Zwiesel bekommen wir 16 Grad. Hier ist die Popnacht. Mein Name Ben Streu.

Hier in der Popnacht. Und hattet ihr schon was zu lachen in den vergangenen 1 Stunde und 38 Minuten dieser Show, für die ich hier Verantwortung trage? Nein, dann wird es gleich lustig werden mit einem Comedian. Und Kaya Jana kann ja auch lustig sein. Vor allen Dingen, wenn er Dinge erlebt, die er dann beschreibt. Also er ist so kein Technik-Freak, hat sich ein neues Auto gekauft und fummelt dann so ein bisschen an den verschiedenen Dingen rum. Und dieses Auto hat ein Schiebedach, aber neben dieser Taste für das Schiebedach auf zu, gibt es auch einen Notruftaster. Da kann man dann irgendwie Feuerwehr anrufen oder Polizei, Rettungsdienst und so, wenn irgendwas passiert, wenn man da irgendwie drin hängt. Und dann wird eben per GPS übermittelt, wo man sich befindet. Also, und damit kommt er nicht klar, das verwechselt er. Und was dann alles so passiert, das hören wir gleich nach Ray Garvey und Imran Rivers. Neuer, gut riechender Hit. Und falls es nicht lustig werden sollte, dann gibt's hier natürlich Geld zurück.

0: Es ist jetzt 1.42 Uhr. Vorsicht bitte auf der A4 Köln in Richtung Olpe. Da liegen mehrere Holzbretter in der Ausfahrt Frankenforst auf der Fahrbahn. Kaya, Jana und die Notruftaste seines Autos.
1: Ich habe sogar ein Schiebedach, ja. Großartig mit so einem Schiebedachregler. Ich liebe das. Und im Sommer kannst du das Ding immer auf und zu machen. Das Problem ist, dieser Schiebedachregler ist direkt neben der Notruftaste. Als ich das erste Mal diese Notruftaste drückte, war ich extremst überfordert, denn mein Auto fing an zu telefonieren.
2: Mercedes Notrufzentrale, was kann bitte? Hallo, hallo, hören Sie mich? Sagen Sie etwas.
1: Ich war überfordert, ich war so...
2: Sagen Sie etwas, ist ganz wichtig. Also pass auf, Sie hatten einen Unfall, Sie stehen unter Schock. Jetzt ist es ganz wichtig, dass Sie beim Bewusstsein bleiben. Hallo, hallo, reden Sie mit mir. Die Ambulanz ist unterwegs, wir sind 2 Minuten da. Sie müssen beim Bewusstsein bleiben. Bitte bleiben Sie beim Bewusstsein.
1: Leute, ich war überfordert. Das Einzige, was ich sagen konnte, war... Es tut mir leid.
2: Das muss ich nicht leid tun. Das war vielleicht auch gar nicht Ihre Schuld, dass Unfälle passieren. Sie stehen unter Schock. Es tut mir... Kein Problem. Bleiben Sie einfach beim Bewusstsein. Es ist gut, dass Sie beim Bewusstsein bleiben. Reden Sie mit mir. Reden Sie mit mir.
1: Ich wollte nur das Dachfenster aufmachen.
2: Ach so. Kein Problem. Sie sind schon der 7. Opa heute.
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schon mal wieder reinschieben lassen, weil ich es einfach mag. Also ein Song mit Flügel. Oh, beflügelt mich ja auch ein bisschen. Tipico Romantico ist dieser Hit von Nolita Adams. Aber ich muss noch mal piepen. Auf der B28 Reutlingen Richtung Bad Urach, da ist ein Unfall passiert. Unfallstelle ist nicht gesichert zwischen Dettingen an der Erms und Bad Urach. Get here. Nolita Adams in der Popnacht.

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Happy birthday. Happy birthday, lieber Günni. Happy birthday to you. Günni fährt von Pleit bei Koblenz gerade mit einem Geburtstagswohnmobil und seinen beiden Kindern und Partnerin in Richtung Bodensee, Friedrichshafen. Da ist der Next Stop geplant und da kommt dann noch der Hund dazu. Ist das nicht schön? Und dann sind die alle komplett und feiern seinen 32. Geburtstag. Aber natürlich, wenn man so nachts unterwegs ist, da kommt schon mal der ein oder andere Gähner. Beim dritten Gähner spätestens ranfahren, ist so meine Regel. Man kann vielleicht ein bisschen Energie tanken mit einem tollen Song. Und zu seinem Geburtstag kriegt er jetzt mal den hier, den er sich ausgesucht hat, von Avril Lavigne. Machst du nichts falsch, ne? Complicated. Hier ist die Popnacht am Donnerstag. Yeah.

Es ist jetzt 1.57 Uhr, noch eine Gefahrenstelle von der A4 Chemnitz in Richtung Erfurt. Da steht ein defekter LKW auf der Fahrbahn zwischen Erfurt West und Kreuz Erfurt. Habt ihr noch was gesehen, das nicht auf die Straße gehört? 07221 2011 per WhatsApp.

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1: Um 2 Uhr mit Ina Heidemann. In Berlin sollen heute die Sondierungen zwischen Linken, Grünen und SPD fortgesetzt werden. Linken-Fraktionschefin Ehreib sagte am Abend, Missverständnisse seien ausgeräumt. Ihr SPD-Kollege Krach bestätigte in der RBB24-Abendschau, die Linke habe zugesichert, dass die gemeinsam ausgehandelte Berliner Erklärung gegen Antisemitismus künftig verbindlich gelten soll. Der grüne Fraktionschef Graf sprach bei Radio 1 vom RBB von großen Übereinstimmungen.
2: Ich glaube, wir müssen endlich auch mal zu den Themen kommen, die die Berliner umtreiben. Verkehrswende, beim Klimaschutz, auch dass es bezahlbar wird, das sind doch die entscheidenden Themen. Wir haben so viele Schnittmengen, wo wir auch diese Stadt voranbringen wollen.
1: Sagt der Fraktionschef der Berliner Grünen, Werner Graf. Die Gewerkschaft Verdi hat die Beschäftigten der Berliner Charité für heute und morgen erneut zum Warnstreik aufgerufen. Betroffen sind Früh-, Spät- und Nachtdienste an den Standorten Mitte, Virchow und Benjamin Franklin. Verdi fordert unter anderem, das Personal zu entlasten und für besonders belastende Schichten einen wirksamen Ausgleich zu schaffen. Die Beschäftigten hatten zuletzt Mitte September gestreikt. Die etwa 30.000 Beamten in Brandenburg bekommen mehr Geld. Das hat der Landtag mit den Stimmen von SPD, CDU und WFB beschlossen. Schon zum 1. Dezember können etwa Lehrkräfte, Polizisten und Richterinnen mit